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1: Um 3 Uhr mit Milat Kupay. Der Innenausschuss des Bundestags hat sich in einer Sondersitzung mit dem tödlichen Anschlag beim Christopher Street Day in Berlin befasst. Bundesinnenminister Dobrindt sowie Vertreter der Sicherheitsbehörden informierten die Abgeordneten über den Stand der Ermittlungen. Aus der Nachrichtenredaktion Marei Beermann.
2: Der Fall beschäftigt die Politik auch deshalb, weil der spätere Attentäter den Sicherheitsbehörden bekannt war. Er galt als Gefährder. Außerdem hatte sich das gemeinsame Terrorabwehrzentrum mit ihm befasst. In der Sitzung ging es unter anderem um die Frage, warum der mutmaßliche Täter zuvor auf Beschluss eines Berliner Gerichts aus der Haft entlassen worden war. Alle 3 Oppositionsparteien, Linke, Grüne und AfD, kritisierten, dass viele Fragen nicht beantwortet wurden. Konkrete Beschlüsse gab es nicht.
1: Die EU-Staaten versprechen Konsequenzen aus den Geschehnissen in Ceuta. Sie haben sich auf eine Art Frühwarnsystem verständigt. Dazu gehört zum Beispiel, Social Media stärker zu beobachten, um offenbar organisierte Aktionen wie zuletzt rechtzeitig zu erkennen. Vergangene Woche waren nach spanischen Angaben mehr als 70.000 Menschen aus Marokko nach Ceuta gekommen. So gut wie alle sind mittlerweile wieder zurück. In ihrer Videokonferenz haben sich die EU-Staaten auch solidarisch mit Spanien gezeigt. Wegen der 4. Hitzewelle des Sommers hat Italien für alle 27 Großstädte des Landes die höchste Warnstufe ausgerufen. Laut Gesundheitsministerium signalisiert die Alarmstufe Rot einen potenziellen Gesundheitsnotstand und ein ernstes Risiko für die gesamte Bevölkerung. Die Temperaturen sind in einigen Regionen Italiens auf bis zu 40 Grad Celsius geklettert. Nachts wird es kaum kühler als 25 Grad. FIFA-Chef Infantino gerät nach seinem gescheiterten Investorenplänen offenbar intern unter Druck. Britische Medien berichten, Infantino habe wichtige Mitarbeiter heute zu einer Krisensitzung nach Marokko geladen. Worum es gehen soll, ist unklar. Aus der Sportredaktion Peter Schulz.
3: Infantino hatte zuletzt für eine Welle der Empörung in der Fußballwelt gesorgt, als geheime Pläne zum Verkauf von WM-Rechten an Investoren bekannt wurden. Auch wichtige Vertraute distanzierten sich in den vergangenen Tagen von Infantino, darunter FIFA-Generalsekretär Matthias Grafström und FIFA-Direktor Arsène Wenger. In Rabat ist der Hauptsitz der FIFA für Afrika. Dort findet im März 2027 der 77. FIFA-Kongress mit der wichtigen Präsidentenwahl statt. Marokko ist darüber hinaus Co-Gastgeber der WM 2030.
1: Das waren die Nachrichten. Und das Wetter in Deutschland. Am Tage zeitweise freundlich, gebietsweise Schauer und Gewitter. Höchstwerte 22 Grad auf den Nordseeinseln bis 35 Grad an der Donau. Und auch am Donnerstag 20 bis 32 Grad. Es ist 3.03 Uhr.
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1: Um 4 Uhr mit Milat Kupay. FIFA-Präsident Infantino gerät wegen seines gescheiterten Investorendeals immer mehr unter Druck. Englische Medien berichten, er habe seine wichtigsten Mitarbeiter für heute zu einem Krisentreffen nach Marokko beordert. Aus der Nachrichtenredaktion Thomas Kuhlmann.
2: Bis vor kurzem wirkte es noch so, als sei für Infantino alles aufgegangen. Mega-WM, Milliardengewinn, über 200 Unterstützer für seine Wiederwahl. Doch sein schon zurückgezogener Plan, Teile der WM-Rechte zu verkaufen, hat ihn jetzt mehr als angreifbar gemacht. Bis in den späten Abend hat Infantino auf Social Media WM-Fotos und Briefe seiner Unterstützer gepostet. Vorher hatten sich auch Leute aus seinem engsten FIFA-Umfeld distanziert. In den obersten Gremien des Weltfußballverbandes sind die Funktionäre offenbar auch wütend, weil Infantino den Teilverkauf der Fußball-WM an Investoren aus dem Trump-Umfeld heimlich eingefädelt hatte.
1: Nach dem tödlichen Anschlag auf den Christopher Street Day in Berlin sind weiter viele Fragen offen. Bundesinnenminister Dobrindt und die deutschen Sicherheitsbehörden haben den Bundestag über den Stand der Ermittlungen informiert. Aus der Nachrichtenredaktion Marei Beermann.
3: Der Fall beschäftigt die Politik auch deshalb, weil der spätere Attentäter den Sicherheitsbehörden bekannt war. Er galt als Gefährder. Außerdem hatte sich das gemeinsame Terrorabwehrzentrum mit ihm befasst. In der Sitzung ging es unter anderem um die Frage, warum der mutmaßliche Täter zuvor auf Beschluss eines Berliner Gerichts aus der Haft entlassen worden war. Alle drei Oppositionsparteien, Linke, Grüne und AfD, kritisierten, dass viele Fragen nicht beantwortet wurden. Konkrete Beschlüsse gab es nicht.
1: Britische Sicherheitsforscher haben eine neue alarmierende Fähigkeit von künstlicher Intelligenz entdeckt. In einem Test versuchte ein KI-Modell nicht nur öffentlich zugängliche Software zu hacken, sondern auch einen Menschen per E-Mail zu manipulieren. Demnach erschuf das Modell der Firma Anthropic dafür Fake-Identitäten und versendete Phishing-Mails. Die Forscher entdeckten das erst im Nachhinein. Sie hatten zudem nicht erwartet, dass die KI sich gegen Menschen richten würde. Anthropic verwies darauf, dass dem Modell keine Einschränkungen zur Internetnutzung vorgegeben worden sei. Wegen der vierten Hitzewelle des Sommers hat Italien für alle 27 Großstädte des Landes die höchste Warnstufe ausgerufen. Laut Gesundheitsministerium signalisiert die Alarmstufe Rot einen potenziellen Gesundheitsnotstand und ein ernstes Risiko für die gesamte Bevölkerung. Die Temperaturen sind in einigen Regionen Italiens auf bis zu 40 Grad Celsius geklettert. Nachts wird es kaum kühler als 25 Grad. Das waren die Nachrichten. Und das Wetter in Deutschland, tagsüber viel Sonne, gebietsweise aber auch Schauer oder Gewitter, 22 Grad an der Nordsee bis 35 Grad an der Donau. Und auch am Donnerstag bis 32 Grad. Und die Zeit 4.03 Uhr.
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1: Um 5 Uhr mit Milat Kupay. FIFA-Präsident Infantino gerät wegen seines gescheiterten Investorendeals immer mehr unter Druck. Englische Medien berichten, er habe seine wichtigsten Mitarbeiter für heute zu einem Krisentreffen nach Marokko beordert. Aus der Nachrichtenredaktion Thomas Kuhlmann.
2: Bis vor kurzem wirkte es noch so, als sei für Infantino alles aufgegangen. Mega-WM, Milliardengewinn, über 200 Unterstützer für seine Wiederwahl. Doch sein schon zurückgezogener Plan, Teile der WM-Rechte zu verkaufen, hat ihn jetzt mehr als angreifbar gemacht. Bis in den späten Abend hat Infantino auf Social Media WM-Fotos und Briefe seiner Unterstützer gepostet. Vorher hatten sich auch Leute aus seinem engsten FIFA-Umfeld distanziert. In den obersten Gremien des Weltfußballverbandes sind die Funktionäre offenbar auch wütend, weil Infantino den Teilverkauf der Fußball-WM an Investoren aus dem Trump-Umfeld heimlich eingefädelt hatte.
1: Im Prozess gegen die rechtsextreme Terrorgruppe Letzte Verteidigungswelle will das Hanseatische Oberlandesgericht heute die Urteile sprechen. Angeklagt sind 8 zum Teil minderjährige mutmaßliche Neonazis. Der jüngste war bei den Taten erst 14 Jahre alt, der älteste 21. Aus Hamburg Elke Spanner.
3: Die Bundesanwaltschaft hat schwere Vorwürfe gegen die Jugendlichen und jungen Männer erhoben. Sie sollen Mitglieder einer terroristischen Vereinigung sein oder diese unterstützt haben. 4 von ihnen sind zudem wegen versuchten Mordes angeklagt, andere wegen Beihilfe dazu. Die Gruppe Letzte Verteidigungswelle hatte laut Anklage zum Ziel, das politische System in Deutschland zu stürzen. Die Bundesanwaltschaft hat den Angeklagten einen Brandanschlag auf ein Kulturzentrum in Brandenburg zugerechnet, außerdem einen versuchten Anschlag auf eine Flüchtlingsunterkunft in Thüringen. Die mutmaßlichen Neonazis sollen sich über Chatgruppen organisiert haben.
1: Der Hauptgeschäftsführer der Bundesvereinigung der Deutschen Arbeitgeberverbände, Kampeter, hat den Widerstand gegen die geplante Abschaffung der abschlagsfreien Frührente kritisiert. Dass zentrale Elemente des Rentenpakets schon wieder in Frage gestellt würden, bevor sie überhaupt umgesetzt seien, mache ihn fassungslos. Das sagte Kampeter der Bild-Zeitung. Zuletzt hatten vor allem die ostdeutschen Ministerpräsidenten von CDU und SPD gegen den Kernpunkt der geplanten Rentenreform mobil gemacht. Britische Sicherheitsforscher haben eine neue alarmierende Fähigkeit von künstlicher Intelligenz entdeckt. In einem Test versuchte ein KI-Modell nicht nur öffentlich zugängliche Software zu hacken, sondern auch einen Menschen per E-Mail zu manipulieren. Demnach erschuf das Modell der Firma Anthropic dafür Fake-Identitäten und versendete Phishing-Mails. Die Forscher entdeckten das erst im Nachhinein. Sie hatten zudem nicht erwartet, dass die KI sich gegen Menschen richten würde. Das waren die Nachrichten. Und das Wetter in Deutschland, tagsüber viel Sonne, gebietsweise auch Schauer, Temperaturen bei 22 bis 35 Grad. Und die Zeit, es ist 5.03 Uhr.
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1: Es ist 6 Uhr. Die Nachrichten des Bayerischen Rundfunks mit Andreas Derschall. Die Übersicht. Künstliche Intelligenz wendet sich bei Test gegen Menschen. Arbeitgeber kritisieren Widerstand gegen Ende der abschlagsfreien Frührente. Infantino lädt zu FIFA-Krisensitzung nach Rabat. Das Wetter in Bayern meist sonnig, später örtlich Gewitter bei 30 bis 37 Grad. London. In Großbritannien haben Sicherheitsforscher bei einem KI-Modell alarmierende Hackerfähigkeiten beobachtet. In einem Testlauf versuchte das Modell der Entwicklerfirma Anthropic, eine Schwachstelle in öffentlich zugängliche Software einzuschleusen. Dafür erschuf die künstliche Intelligenz Fake-Identitäten und versendete Phishing-Mails an Menschen. Die Forscher hatten das nach eigenen Angaben erst nachträglich über eine Auswertung des Datenverkehrs entdeckt. Man habe der KI absichtlich Zugang zum Internet gewährt, hieß es, damit sie sich dort Softwarewerkzeuge zur Lösung der Aufgabe holen kann. Die Experten hatten nicht erwartet, dass die KI sich gegen Menschen richten würde. Berlin. Der Hauptgeschäftsführer der Bundesvereinigung der Deutschen Arbeitgeberverbände, Kampeter, hat den Widerstand gegen die geplante Abschaffung der abschlagsfreien Frührente kritisiert. Dass zentrale Elemente des Rentenpakets schon wieder in Frage gestellt würden, bevor sie überhaupt umgesetzt seien, mache ihn fassungslos, sagte Kampeter der Bild-Zeitung. Wer Arbeitsplätze in Deutschland halten wolle, müsse den Sozialstaat reformieren. Zuletzt hatten vor allem die ostdeutschen Ministerpräsidenten von CDU und SPD gegen den Kernpunkt der geplanten Rentenreform mobil gemacht. Berlin. Russland versucht offenbar durch gezielte Desinformationskampagnen Einfluss auf die Landtagswahlen im September zu nehmen. Die deutschen Sicherheitsbehörden beobachten nach eigenen Angaben, dass Politiker und Parteien, die nicht russlandfreundlich sind, in Videos diskreditiert werden. Betroffen seien alle Parteien bis auf die AfD und das BSW. Die Videos sind demnach mit den Logos deutscher Medienhäuser versehen, um ihnen möglichst Glaubwürdigkeit zu verleihen. Verbreitet würden sie etwa über die Plattform X. Am 6. September wird in Sachsen-Anhalt ein neuer Landtag gewählt. Am 20. September sind dann die Menschen in Mecklenburg-Vorpommern und in Berlin zur Wahl aufgerufen. Berlin. In der Union gibt es offenbar unterschiedliche Vorstellungen über die Nachfolge von Bundespräsident Steinmeier. Die Chefin der Bayerischen Frauenunion, Sozialministerin Scharf, hat im BR-Interview auf die Kandidatur einer Frau gedrängt. Deutschland sei reif für eine Bundespräsidentin, sagte sie. CSU-Chef Söder hatte zuletzt bekräftigt, dass aus seiner Sicht Landtagspräsidentin Aigner eine gute Wahl wäre. Bei der CDU gibt man sich zurückhaltender. Unionsfraktionschef Frei hatte etwa erklärt, es sei falsch, sich auf eine Frau als Bundespräsidentin festzulegen. Auch Bundeskanzler Merz hatte klare Aussagen zu dem Thema zuletzt vermieden. Laut Bild zieht der Kanzler den hessischen Ministerpräsidenten rein für das Amt in Erwägung. Rabat. FIFA-Präsident Infantino hat heute zu einer Krisensitzung des Weltverbandes in Marokko geladen. Wie britische Medien berichten, ist allerdings unklar, was bei dem Treffen genau besprochen werden soll. Nach seinen gescheiterten Plänen zum Verkauf von Rechten an der Fußball-WM an private Investoren wird Infantino heftig kritisiert. Enge Vertraute wendeten sich von dem Schweizer ab. Einige Verbände kündigten an, Infantino bei der nächsten Wahl nicht mehr zu unterstützen. Beobachter halten es für möglich, dass die aktuelle Krise das Ende von Infantinos FIFA-Präsidentschaft bedeuten wird. Das Wetter in Bayern. Zunächst sonnig oder locker bewölkt, später in Ober- und Niederbayern sowie in Schwaben kräftige Schauer und Gewitter möglich, maximal 30 bis 37 Grad. In der Nacht gebietsweise noch Regen, sonst trocken, Tiefstwerte 21 bis 16 Grad. Morgen wechselhafter, ab Freitag wieder mehr Sonne, Höchstwerte 24 bis 32 Grad. Es ist 6.04 Uhr. Die Verkehrsmeldungen A3 Nürnberg Richtung Würzburg zwischen Geiselwind und Wiesentheid ein Unfall. Soweit die Verkehrsübersicht.
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2: Guten Morgen miteinander, ich weiß, der Markus Tremmel. Ja, Hauptsache, es wird nicht frischer in dieser Woche. Hauptsache, es bleibt hochsommerlich heiß. Sag gerade, da magst du ja gar nicht mehr schlafen. Was heißt magst? Kannst nicht schlafen in der Nacht bei diesen tropischen Nächten. Darum fangen wir heute ganz gemütlich an. Mit dem Flügelhorn-Duo Kofler Hornsteiner. Du redst alleweil vom Scheiden, heißt dieses Stück. Ich glaube, es ist nicht die Scheidung an sich gemeint, sondern Abschied nehmen halt.

Das Flügelhorn, du Kofler Hornsteiner, hat gespielt. Du redest alleweil vom Scheiden und das trifft in gewisser Weise auch auf den nächsten Titel zu vom Ensemble Bernhard Kohlhauf, nämlich dem Landler zum 80. Geburtstag von Winkler Sepp jetzt. Und der Winkler Sepp ist in diesem Jahr, im März, ja 90-jährig gestorben. Das heißt, dieser Landler müsste gute 10 Jahre alt sein.

Das klingt aus. Die altbayerischen Liedweisen vom Duo Kleinschwärzer Grammer. Da Kirchner Sänger haben wir mit dem Pauli Jodler gehört. So, geht ein Viertel nach sechs zu. Wenn man so die Wettermeldungen anschaut jetzt in der Früh, dann ist der Himmel über Bayern relativ gemischt, durchwachsen, von stark bewölkt in Leidersbach in Unterfranken zum Beispiel, über leicht bewölkt in Unterfranken bis zu wolkenlos in anderen Gegenden Bayerns. Da schauen wir dann nachher nochmal genau drauf um halb. Aber für den Sonnenaufgang heißt das, ein bisschen Wolken kann auch ein schöner Sonnenaufgang sein. Der Sonnenaufgang, der war schon in diesen Minuten, lang ist es noch nicht her, aber angefangen hat Passau 5.47 Uhr, aber auch gleichzeitig Hof 5.47 Uhr Sonnenaufgang heute, also vor einer halben Stunde. Dann haben wir 5.53 Uhr Nürnberg, 5.55 Uhr München und Würzburg. Auch sollten, dass München und Würzburg irgendwas gemeinsam haben, außer schöne Residenzen. Und dann haben wir noch Kempten 6.01 Uhr. Sonnenuntergang fängt an Passau, deutlich schon vorne rein jetzt, 20.40 Uhr. Dann haben wir 20.46 Uhr München, 20.50 Uhr Kempten, 20.52 Uhr Hof und Nürnberg. Gleichzeitig haben wir lauter gleiche Auf- und Untergänge haben wir. Und 20.55 Uhr Sonnenuntergang in Würzburg. Würzburg auch schon von 5.55 Uhr Sonnenaufgang bis 20.55 Uhr Sonnenuntergang. So, was kann man dazu sagen? Ist alles wohl bestellt. Finden auch die Fischbacher auch Holzbläser.

Greiter Musikanten mit dem Schwabfranzi, ein Borischer aus der Mühlau, mitten wo der Maultrommler haben wir gehört, am Kammerfenster, da ist stumm, muss ich Sponsel dabei gewesen und ist alles wohlbestellt von den Fischbacher auch, jetzt Bläser, wie schon gesagt. So, 7 Minuten vor halb sieben, das ist der Heimatspiegel, heute am 5. August, 5. August, da hat es einmal in Rom geschnimmt und dort, wo es hingeschnimmt hat, an diesem 5. August, hat man die Basilika Santa Maria Maggiore hinbaut. Ein Wunder, das Schneewunder in Rom. Und darauf schauen wir dann heute in unseren Gedenktagskalender. Heute wird eben erinnert an diesen 5. August vor vielen Jahrhunderten. Der Bau der Basilika Santa Maria Maggiore und der Oswald zum Beispiel steht auch noch drin heute im Gedenktagskalender. Davor aber um halb schauen wir kurz aufs Wetter. Und nach halbe, dann gehen wir mit dem Gerald Huber wieder ins Gebirg und vor allem kümmern wir uns um die Wurzel Kahr, wie zum Beispiel der Kahrkopf und noch einiges andere. Nebelhorn hoch gern wird Thema sei in der Serie Obacht Berge vom Gerald Huber. So, jetzt hören wir aber die Riederinger Sänger und Stirndei ist wunderschön.

Zittern muss ich, Messerer Öttl mit Landlerweisen, der Rühringer Sänger, Stirndl ist wunderschön. So, heute sind wir gleich in 2 Sekunden, jetzt hat Gong 6.30 Uhr. Schauen wir kurz aufs Wetter, heute zunächst sonnig oder locker bewölkt und meistens trocken, am Nachmittag dann Bildung von mehr Quellwolken, besonders in Ober- und Niederbayern sowie in Schwaben, haben kräftige Schauer und Gewitter möglich, lokal mit Unwetterpotenzial, heißt's. Maximal 30 bis 37 Grad heute. Aha, da hat's gestern durchgeheißen. Gestern war der heißeste Tag, recht viel frischer ist heute aber auch nicht. In der Nacht auf morgen dann in Süd- und Ostbayern neben Auflockerungen dichte Wolken und Zeit sowie gebietsweise Schauer und Gewitter. In Franken dagegen die meisten trockenen Abschnitte und öfter Auflockerungen in der Nacht. Tiefstwerte 21 bis 16 Grad, also teils auch wieder tropische Nächte. Wie geht's weiter? Morgen am Pfingsten. Von den Alpen bis Niederbayern eher regional schauerartige Regenfälle und einzelne Gewitter. Sonst ist eher trocken in Bayern, vor allem in Franken gibt's morgen häufiger Sonne. Am Freitag und am Samstag dann zunehmend wieder Sonnenschein und meist trocken. Tiefstwerte 17 bis 9 Grad. Doch ein wenig frischer dann in der Nacht. Die Höchstwerte nur noch 24 bis 32 Grad. Dürfen wir uns warm anziehen in die nächsten Tage. So, was ist in Bayern geboten momentan mit ein bisschen Musik dazu. Schauen wir uns die Wetterwerte an. Trio Bruckmeier, Birnbacher, Hermann mit dem Annaborischen. Haben wir ja kürzlich gehabt, Anna, 26. Juli, Namenstag. Wolkig ist in Hesselbach im Landkreis Kronach in Oberfranken bei 18 Grad. In der Oberpfalz, Trenten von Oberfranken aus gesehen, Falkenberg, Tirschenreuth, fast wolkenlos, 19 Grad. Haben wir Unterfranken auch, ja, Machtilshausen vor 10 Minuten, Landkreis Bad Kissingen, wolkenlos, 23 Grad. Dann in Bern-Bayern im Landkreis Weilheim-Schongau, schon Oberbayern, wolkenlos 17 Grad. In Dattenried bei Stötten am Auerberg im Ostallgäu ist es Regierungsbezirk Schwaben, wolkenlos 18 Grad. Niederbayern waren wir noch nicht, Irlbach, Landkreis Straubing-Bogen, leicht bewölkt bei 21 Grad. In Leitershofen bei Augsburg ist fast wolkenlos 18 Grad. Was kann man noch anschauen? Rottal-Inn, Hebertsfelden, Niederbayern, fast wolkenlos, 21 Grad. Ja, schon gute 20 Grad, 24 Grad, schon in Fahr am Main. Landkreis Kitzingen unter Franken-Domani ist am wärmsten momentan. Da hat es schon an die 24 Grad in Unterfranken. Gut, dann mal weiter. Das Trio Bruckmeier, Birnbacher.

Das Trio Bruckmeier-Birnbacher. Wir gehen gleich über zu den Laubensteiner Bläser oder Bläser-Duo. Die blasen schon aus den Berg aus, weil dann anschließend gehen wir gleich mit dem Gerald Huber wieder auf die Berg und zwar aufrecht feisig.

0: Laubensteiner Bläserturm mit der Fraßdorfer Jodlerweiß. Gut, dann machen wir uns von Fraßdorf aus jetzt auf den Weg in die Berge, ein Berg auf, und suchen uns recht felsige Berg mit dem Gerald Huber.
1: Es gibt karstige Berge und es gibt durchaus auch garstige Berge. Vor allem dann, wenn das Wetter entsprechend ist. Und damit ahnen Sie bereits, wohin die Wortreise geht. Heute geht es um eine indoeuropäische Wurzel, die vor allem im Zusammenhang mit Fels und Bergen ungeheuer produktiv geworden ist. Sie steckt in Karst und Garstig genauso drin wie im Krachen, Kratzen und der Kralle, der Kerbe, dem Kern und dem Korn. Die Wörter hart, herb und harsch gehören ebenso dazu wie Hirn und Horn. Aber alles der Reihe nach. Es geht um die Wortwurzel Kr, uralt, mindestens 6000 Jahre. Wörter, die auf diese Wurzel zurückgehen, gibt es in zahlreichen Sprachen, von Indien bis zum Atlantik. Lateinisch carpere etwa heißt fassen, ergreifen, also sich etwas krallen. Crepere heißt krachen, knistern, bersten. Griechisch karion ist die Nuss, die kracht, wenn man sie mit viel Kraft knackt. Schon in der Odyssee kommt der Felsen Charybdis vor, der zusammen mit der Skylla dem armen Odysseus zu schaffen macht. Es liegt auf der Hand, dass die gleiche Wurzel im felsigen Karwendel drin steckt, genauso wie in den Karawanken, deren Name übrigens schon im 2. Jahrhundert nach Christus erstmals bezeugt ist, oder im österreichischen Bundesland Kärnten, das einmal eine bayerische Markgrafschaft war, Karantanien, hinter den großen Felsenbergen. Und natürlich gehören auch zahlreiche Bergnamen, wie der Karkopf im Lattengebirge oder der Karstein in den Kitzbüheler Alpen hierher. Kar, das ist einfach der harte, karstig zerklüftete Fels, der ab und zu krachend zu Tal stürzt. Gar nichts zu tun mit diesem kurzen, kratzigen Kerr hat übrigens das Kar mit dem langen A. Diese felsige, steinige Mulde im Gebirg hängt zusammen mit dem Korb. Früher einmal hat es in den Wänden der Küchen unserer Bauernhäuser den Schüsselkorb gegeben, den Schüsselkar. Aber schon beim harschen Schnee, der vielleicht noch im Sommer in so einem Kar liegt, sind wir wieder beim kurzen Kerr. Das steckt auch drin im harten Horn, das Gamsen und Steinböcke auf dem Kopf tragen und spitz zuläuft. Fast so spitz wie das wunderbare Weißhorn im Wallis und all die Hörner und Hörndeln überall in den Alpen. Genauso spitz wie auch der Wurfspieß der Germanen, der berühmte Gär. Das Wort kennt man heute vor allem aus Eigenorts- oder Bergnamen, wie bei Gerhard oder der Ortschaft Gären in Tirol, dem Hochgern im Chiemgau oder der Gärenspitze im Wettersteingebirge. Wobei letztere eine sogenannte Tautologie, also doppelt gemoppelt ist. Der Gär besitzt ja schon eine Gärung, einen spitz zulaufenden Winkel. Da muss man nicht hinten noch eine Spitze dranhängen. Aber ich verstehe es, man kriegt einfach den Kragen nicht voll vor lauter Karr, Horn, Gern.
0: Aha, ich verstehe auch überhaupt nichts mehr, Gerald Huber. Bin jetzt verwirrt. Ich weiß nur, dass man BR Heimat gern hört, weil wir einfach Spitze haben.

Zieh du mit dem Stück, bleib ein bisschen da. Ja, da die dir auch raten, weil wir in der Stunde noch eine Viertelstunde haben bis um 7 Uhr. Und dann machen wir ja noch 2 Stunden weiter von 7 Uhr bis um 9 Uhr. Wie immer natürlich Heimatspiegel bis um 9 Uhr und auch mit interessanten Themen in den nächsten Stunden, sage ich dann nachher noch. Ebersberger Singkreis haben wir gehört und ich weiß nicht einmal, wie es heißt, das schön toll. Und vom Ensemble Hans Berger ein Menuett. So, jetzt hören wir die Südtiroler Sechsermusik noch mit dem Schmelgerbohrischen, 2 Minuten lang, und dann schauen wir in den Gedenktagskalender ein, zum Oswald und auch noch Rom.

Südtiroler Sechsermusik, der Schmelgaboresche. Um 10 Minuten vor 7 schauen wir in den Gedenktagskalender ein, heute 5. August. Da haben wir als quasi Tagesheiligen, als Hauptheiligen den Oswald von Northumbrien drin. Also in England, hat gelebt im 7. Jahrhundert und ist gestorben am 5. August 642 in Oswestry in England. Eines gewaltsamen Todes, darum ist er auch als Märtyrer verehrt. Er war der Sohn des Königs Æthelfrith von Bernicia und seiner Frau Acha von Deira, sowie ein Bruder von Oswiu. Und nachdem sein Vater bei einem Aufstand getötet worden ist, ist er erst einmal in ein Kloster geflohen, das der Columban der Ältere gegründet hat. Dort hat er auch die Taufe empfangen und als er dann ab dem Jahre 634 König von Northumbrien worden ist, dieser Oswald, hat er auch das Christentum eingeführt. Geherrscht hat er über Briten, Pikten und Schotten. Berühmt das Kloster, das in seiner Zeit entstanden ist, Lindisfarne. Von dort aus ist auch sehr viel dann auf dem Kontinent, auf dem Festland missioniert worden. Und der Oswald ist interessanterweise auch irgendwie nach Süddeutschland gekommen, also nicht er selber, sondern seine Verehrung. Besonders in Süddeutschland wird nämlich der Oswald als fast als Nothelfer verehrt, auch als Wetterherr. Und es gibt deswegen auch ein paar Bauernregeln zu seinem Tag, 5. August. Die heißen, Oswald-Tag muss trocken sein, sonst werden teuer Korn und Wein. Ja, das werden sie so auch. Oder zu Oswald wächst die Rübe bald. Gut, das ist also der Oswald und dann haben wir aber auch noch, da kennt man die Seitenmusik dazu, der Baumgartner Geigen muss ich so ist mit der Osterpolka. Ostern ist nicht am 5. August, aber ein Feiertag oder ein Gedenktag Maria Schnee. Warum das? Es gibt mehrere so Schneewunder in der Kirchengeschichte. Das berühmteste, das in Rom, wo heute die Basilika Santa Maria

eine Kirche bauen. Dieser Ort, diese Stelle war eben dort, wo heute das Basilika Santa Maria Maggiore steht. Da hat es ein bisschen hingeschnitten an jenem 5. August 363 namens Gust. Dort müsste man die Kirche bauen. Angeblich ist der Schnee auch genau so gelingen mit den Ausmaßen dieser damaligen Kirche. Und dann ist 432 nochmal neu gebaut worden. Und an diesen Neubau bzw. an die Weihe der Basilika Santa Maria Maggiore in Rom erinnert dieser 5. August. So ist

0: Das Haar von Trio Fischer Schauer haben wir gehört mit dem Igler Landler, davor ein Rödelmus-Landler von der Taschenbihimusi. So, und mit der Bierpolka schauen wir, dass wir rauskommen aus dieser Stunde und hin Richtung Simi, Nachrichten, Trio Windhofer Neumüller, hören wir schon spielen. Was machen wir in der nächsten Stunde? Wir schauen auf einen möglichen neuen Zivildienst, weil die Bundesregierung, wenn ein verpflichtender Wehrdienst käme, dann bräuchte es auch wieder einen verpflichtenden Zivildienst sozusagen. Stimmen aus Bayern dazu hat die Maike Vöckersberger dazu gesammelt. Dann gilt für die Donau zwischen Rengsburg und Passau eine Warnung wegen warmer Temperaturen. Das Wassertemperaturen und was das bedeutet, was man dann nicht mehr machen sollte dort an der Donau aufgrund dieser Warnung, das hören wir vom Kollegen Michael Buchner. Und wir gehen auf die Alm. Hauptalmbegehung ist heute bei Lingriers. Helene Köck berichtet uns da. Gut, ist schon gut, auch. Geht schon auf Simi zu. Bis gleich.
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2: Es ist 7 Uhr. Die Nachrichten des Bayerischen Rundfunks mit Andreas Dirschall. Die Übersicht. KI verschickt bei Test Phishing-Mails an Menschen. Trump fordert Öffnung der Straße von Hormus. Swiping-Ticket soll für den ÖPNV in Bayern kommen. Das Wetter in Bayern meist sonnig, später örtlich Gewitter bei 30 bis 37 Grad. London. Britische Sicherheitsforscher haben eine künstliche Intelligenz dabei ertappt, wie sie eine Sicherheitslücke in Software einschleusen wollte. In dem Test des Sicherheitsinstituts des britischen Wissenschaftsministeriums erschuf das Modell der Firma Anthropic dafür Fake-Identitäten und versendete Phishing-Mails an Menschen. Die Forscher entdeckten das erst im Nachhinein. Als es aufflog, stellte die KI es als Versehen dar. Anthropic verwies darauf, dass dem Modell keine Einschränkungen zur Internetnutzung vorgegeben worden seien. Die Forscher hatten allerdings nicht erwartet, dass die KI sich gegen Menschen richten würde. Berlin. In der Debatte um einen möglichen neuen Zivildienst haben Hilfsorganisationen konkrete Forderungen formuliert. So sagte der Bundesvorsitzende des Arbeiter-Samariter-Bundes Fleckenstein, die Dienstzeit müsse mindestens 9, besser 12 Monate lang sein, damit die jungen Menschen auch die Chance hätten, etwas zu lernen. Fleckenstein verwies ebenso wie der Chef des Deutschen Roten Kreuzes Gröhe darauf, dass zunächst eine verlässliche Finanzierung des Zivildienstes geklärt sein müsse. Sollte dieser nicht wieder eingeführt werden, brauche man eine deutliche Stärkung der Freiwilligendienste, erklärte Gröhe. Die Bundesregierung bereitet derzeit die Grundlagen für einen neuen Zivildienst vor, für den Fall, dass die Wehrpflicht wieder eingesetzt wird. Washington. Im Iran-Krieg hat US-Präsident Trump der Führung in Teheran erneut ein Ultimatum gestellt. Dem TV-Sender Fox News sagte Trump, entweder der Iran öffne die Straße von Hormus sehr bald oder er werde sehr hart getroffen. Der Präsident betonte jedoch auch, dass es derzeit gute Gespräche mit Teheran gebe. Der Iran sei sehr interessiert an einem Abkommen, um den monatelangen Krieg zu beenden. Das US-Portal Axios meldet, beide Seiten stünden kurz vor einer Übergangslösung zur Öffnung der Straße von Hormus. Dieses erfülle einige der Forderungen des Iran und gebe ihm mehr Kontrolle über die Meerenge. Die USA streben dem Bericht zufolge bereits für heute eine Einigung an. Kiew. Russland hat in der Nacht erneut Raketen auf die ukrainische Hauptstadt geschossen. Nach Angaben des Rettungsdienstes gab es dabei eine Tote und mindestens 22 Verletzte. Zudem seien mehrere Lagerhäuser in der Region um Kiew beschädigt worden. Die ukrainische Regierung fordert seit Monaten mehr Munition für die Luftabwehr. Vor allem Patriot-Systeme gelten als wichtiges Instrument im Kampf gegen die ballistischen Raketen der Russen. Berlin. Der Arbeitnehmerflügel der CDU fordert mit Blick auf die hohen Spritpreise gezielte Entlastungen für untere und mittlere Einkommensgruppen. Wer weniger als 54.000 Euro brutto pro Jahr verdiene, solle ein jährliches Mobilitätsgeld von 500 Euro bekommen. Das sagte der Vorsitzende der christlich-demokratischen Arbeitnehmerschaft Radke, dem Kölner Stadtanzeiger. Aus seiner Sicht sollte für jedes Kind jeweils ein Zuschlag von 100 Euro ausgezahlt werden. Radke erklärte, weder Tankrabatt noch Preisdeckel seien zielgenau. Ein Mobilitätsgeld für bestimmte Einkommensgruppen sei die bessere Lösung. München. In Bayern soll ab dem kommenden Jahr schrittweise das sogenannte In-Out-Ticket-System im öffentlichen Nahverkehr eingeführt werden. Das hat das Verkehrsministerium auf eine Anfrage der Grünen im Landtag hin erklärt. Demnach soll sich der Kunde vor Fahrtbeginn über sein Smartphone einchecken, erhält eine Berechtigung und checkt sich am Zielort wieder aus. Der Fahrpreis werde dann im Nachgang abgerechnet. Nach Angaben des Ministeriums sollen damit künftig bayernweite Fahrten auch über Verbundgrenzen hinweg möglich werden. Das sogenannte Swiping gibt es in einigen Teilen Bayerns bereits, etwa in München. Das Wetter in Bayern: zunächst sonnig oder locker bewölkt, später in Ober- und Niederbayern sowie in Schwaben kräftige Schauer und Gewitter möglich, maximal 30 bis 37 Grad. In der Nacht gebietsweise noch Regen, sonst trocken, Tiefstwerte 21 bis 16 Grad. Morgen wechselhafter, ab Freitag wieder mehr Sonne, Höchstwerte 24 bis 32 Grad. Es ist 7.05 Uhr. Die Verkehrsmeldungen: A8 München Richtung Salzburg. Zwischen der Raststätte Hofoldinger Forst und Holzkirchen sind zwei Spuren nach einem Unfall blockiert. Soweit die Verkehrsübersicht.
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0: Wo nichts blockiert ist, keine Spur, hoffe ich zumindest. Auf der ersten Spur kann man die Böhmerwalder Tanzbodenmusik daher mit der Salzstangerlpolka.

So, da haben wir noch die Storberg-Sängerinnen, die Wedersturm-Musikanten gehört mit dem Titel Traut's eng her. Ja, das ist auch praktisch eine Frage, beziehungsweise die Antwort müsste sein, nein, traut's eng lieber nicht her, weil wir eine gescheite Bundeswehr haben. Das war also sozusagen traut's eng her an die Despotenstaaten gerichtet. Wenn es aber eine neue Wehrpflicht für eine wieder gescheite Bundeswehr gäbe, dann denkt man drüber nach oder dann müsste es auch einen neuen Zivildienst geben. Was die Leute davon halten von einem neuen Zivildienst, das hören wir gleich, aber wir haben noch Zeit, haben wir gut in der Zeit, noch nicht einmal Viertel nach Simi, hören wir vorher noch das Quartett Meyer-Riemer mit dem Stück Noch nicht aufsteh in der Früh. Ja, schön langsam wurde es vielleicht Zeit, es ist schon helllichter Vormittag draußen.

0: das Quartett Meyer-Riemer noch nicht aufstehe in der Früh. Na gut, das passiert nicht direkt, aber das kannst du bei der Bundeswehr nicht sagen, dass ich heute noch nicht aufstehen mag in der Früh. Da wärst du schon rausgeschmissen dann, wenn es ist. Es muss keiner zur Bundeswehr gehen momentan, aber die Bundesregierung denkt ja darüber nach, dass der Wehrdienst wieder verpflichtend eingeführt wird. Und wir haben in den Nachrichten vorhin ja auch gehört, wenn dem so wäre, braucht es auch eine Neuauflage des Zivildienstes. Da hat das Bundesfamilienministerium schon ein bisschen umeinander gefragt in den vergangenen Monaten, große Verbände und Organisationen auch gefragt, wie viele Plätze sie gegebenenfalls zur Verfügung stellen könnten. Meine Kollegin Maike Völkersberger hat einmal Reaktionen aus Bayern eingefangen, was die Leute verhalten von einem neuen Zivildienst.
1: Ich würde es halt mit den Bürgern bestimmen und nicht irgendwie so eine schnelle Reform machen, die dann irgendwie so halb fertig ist und nicht funktioniert. Ich würde so Befragungen, Abstimmungen machen, vielleicht so ein bisschen mehr wie in der Schweiz quasi, mit so einer Art Volksabstimmung oder so.
2: Raphael, 18 Jahre alt, zur Zivildienstdebatte. Noch ist nichts entschieden. Der neue Wehrdienst, der Anfang des Jahres gestartet ist, setzt zunächst auf Freiwilligkeit. Andere junge Leute in der Münchner Innenstadt sagen:
1: Den Zivildienst finde ich eigentlich sinnvoll, gerade so in der Zeit heutzutage, wo es überall mangelt an Fachpflegekräften und unsere Eltern haben das auch gemacht, war sinnvoll, glaube ich.
3: Und zivil, ich glaube, das wäre schon interessant. Wenn ich jetzt Sicherheit hätte, dass ich festes Einkommen bekomme, dann würde es mir schon Spaß machen. Es würde mich interessieren, warum nicht?
4: Könntest du dich vielleicht vorstellen, aber ich weiß nicht. Ich mache auf jeden Fall eine Ausbildung fertig und dann schaue ich weiter. Ich finde, das sollte jeder für sich selber entscheiden dürfen. Also ich finde, da sollte jetzt niemand dazu gezwungen sein oder gezwungen sein, es jetzt auf irgendeine bestimmte Zeit zu machen.
2: Ziel ist es, genügend Soldatinnen und Soldaten sowie Reservisten zu gewinnen. Falls es nicht gelingt und der Bundestag eine Bedarfswehrpflicht beschließt, müsste es wegen des Grundrechts auf Kriegsdienstverweigerung auch wieder einen Wehrersatzdienst, also einen Zivildienst geben. Die Vorbereitungen dafür laufen bereits im Hintergrund. Das Bundesfamilienministerium hat Verbände befragt, ob sie Einsatzstellen bereitstellen können. 22 von 23 Organisationen haben grundsätzlich ihre Bereitschaft signalisiert. Die Caritas Bayern reagiert in einem schriftlichen Statement auf die Anfrage, was sie von den Ideen halten, wie folgt.
5: Damit mehr junge Menschen zu sozialen Diensten an der Gesellschaft oder zum Wehrdienst finden, braucht es keine Rückkehr zur alten Wehrpflicht oder eine allgemeine Dienstpflicht für alle.
2: Die Caritas Bayern setzt stattdessen auf einen Rechtsanspruch auf Freiwilligendienst. Die Erfahrung zeige, junge Menschen engagieren sich, wenn die Rahmenbedingungen stimmen. Junge Menschen würden bereit sein, sich für die Gemeinschaft einzusetzen. Wichtig hierfür wäre gute Beratung und sinnvolle Tätigkeiten. Auch die Diakonie Bayern hält soziales Engagement für wichtig, warnt aber vor falschen Erwartungen. Einen Zivildienst wieder aufzubauen, kostet Zeit, Geld und Personal. Daniel Wagner, der Pressesprecher der Diakonie Bayern, sagt:
6: Es kommt darauf an, wie das Ganze ausgestattet wird. Denn eines muss klar sein, einen Zivildienst wieder aufzubauen, so oder in einer ähnlichen Form, das geht nicht von heute auf morgen. Das geht auch nicht innerhalb eines halben Jahres. Wir hatten zu Hochzeiten in Bayern, allein bei der Diakonie, 2000 Zivildienstleistende. Das sind junge Menschen, die arbeiten in Einrichtungen, das ist richtig, aber das sind natürlich auch junge Menschen, die ein Recht und einen Anspruch haben, fachlich begleitet zu werden.
2: Bis zur Aussetzung der Wehrpflicht gab es allein in Bayern rund 14.000 Zivildienststellen. Viele wurden später in Einsatzstellen des Bundesfreiwilligendienstes umgewandelt. Heute leisten dort rund 3.000 Menschen ihren Dienst. Für die Diakonie ist deshalb entscheidend, dass junge Menschen nicht nur Arbeitskräfte sind.
6: Es ist völlig klar, ja, dass wir jede Form des sozialen Engagements begrüßen. Ob das jetzt ein freiwilliger Dienst ist oder ob das ein Zivildienst ist. Es ist für uns oder aus unserer Sicht immer ein Lernfeld für junge Menschen. Und das darf bei der ganzen Debatte bitteschön nicht außer Acht gelassen werden.
2: Ob es tatsächlich wieder einen verpflichtenden Zivildienst geben wird, ist offen. Klar ist aber schon jetzt, die Debatte dreht sich längst nicht nur um Sicherheitspolitik, sondern auch darum, wie sich junge Menschen künftig für die Gesellschaft engagieren sollen.

0: Skitarndo Hampel und Schmidt mit einem Landler für'n Höller Alois. Am Biergarten schottisch haben wir von der Ebrachtaler Tanzl musiziert. Nicht in dem Biergarten, in den Schatten einer Kastanie können sich Fische und Frösche und sonstige Viecher in Flüssen zurückziehen. Freilich gibt's auch ein paar schattige Plätze wahrscheinlich, aber wenn die Wassertemperatur schon mit knapp 27 Grad hat, dann wird es irgendwie schon langsam kritisch. Und darum hat wegen dieser steigenden Wassertemperaturen die Regierung der Oberpfalz eine Warnung für die Donau ausgesprochen. Diese gilt im Bereich zwischen Regensburg und Passau. Und was das bedeutet, diese Warnung, berichtet uns der Kollege Michael Buchner.
1: An der automatischen Messstelle Pfelling bei Deggendorf hat die Donau eine Wassertemperatur von knapp 27 Grad. Zu hoch. Der sinkende Sauerstoffgehalt im Fluss werde zur Gefahr für Fische, Wasserpflanzen, Kleintiere und Mikroorganismen, so ein Sprecher der Bezirksregierung. Deren Warnung auf Basis des Alarmplans Bayerische Donau soll die Belastungen für die Wasserlebewesen so gering wie möglich halten. Wasserwirtschaftsämter und Landratsämter müssen nun kritische Aktivitäten stoppen, etwa Baggerarbeiten in der Donau. Außerdem sollen sie gegebenenfalls Maßnahmen gegen die Freisetzung von Schadstoffen anordnen. Abwasserreinigungsanlagen etwa sollen aktuell nicht, etwa zu Wartungszwecken, abgeschaltet werden. Die Warnung gilt bis Donnerstag, dann wird die Situation neu bewertet. Michael Buchner, BR Niederbayern, Oberpfalz.

Zwickelmusi mit der Kastelpolka. Kurz nach 7:30 ist schon. Sollen wir noch mal kurz auf die Temperaturen schauen? Ist ja auch interessant, aber ganz kurz nur die kältesten Orte momentan in Bayern ohne Berg. Das sind jetzt die Werte, die der Wetterdienst offiziell ausgibt. Oberstdorf, da ist am frischesten oder war vor einer halben Stunde am frischesten in Bayern von den Wettermessstellen. 14,5 Grad, wird es inzwischen auch schon 15, 16 Grad haben, wahrscheinlich eine halbe Stunde später. Garmisch auch bei 15, 16 Grad. Kempten 18, Schongau 18, Neuburg an der Donau 19. Kommen wir überall wahrscheinlich mindestens ein Grad dazu da noch. Und am wärmsten war es gewesen vor einer halben Stunde demnach in Passau bei 23 Grad, wolkenlos. Aber wir wissen von unseren Wettermeldungen, die Wettermelder, dass es ordentlich auch schon mal 24 haben kann. Zum Beispiel in Kleinrinderfeld in Unterfranken bei Würzburg wolkig 24 Grad meldet von dort der Konrad. So, was habe ich zu vermelden jetzt? Die Altmühldorfer Musikanten bei der Lindenhoferin und drauf die Mühlberger Musikanten Puschelchen.

0: Buschelchen, dem Mühlberger Musikanten, um 7.39 Uhr. Der Heimatspiegel ist das auf BR Heimat, heute am 5. August. Ich war's, der Markus Dremmel. Und dieser 5. August ist der erste Micker im August, der erste Mittwoch. Und da wird traditionell, oder findet traditionell, die alljährliche Hauptalmbegehung mit viel politischer Prominenz statt. Kannst auch mitwandern, aber all voran wandert natürlich die politische Prominenz und trifft dort auf den Almen, diesmal im oberbayerischen Lenggries, Bergbauern und Bergbauerinnen und Sennerinnen und Senner. Und da wird unter anderem natürlich auch die extreme Trockenheit in diesem Jahr ein Thema sein. Um was sonst noch geht, Helene Köck.
1: Die Almen in den bayerischen Alpen und Voralpen kämpfen mit Wassermangel. Weil Quellen ausbleiben, müsse auf etlichen Almen bereits Wasser in Tanks nach oben gefahren werden. Das beklagt der Almwirtschaftliche Verein Oberbayern. Er veranstaltet traditionell am ersten Mittwoch im August die Hauptalmbegehung, bei der sich Bergbäuerinnen und Bergbauern mit Vertretern aus der Politik über ihre Probleme austauschen. Heuer findet die Rundwanderung im Almbezirk Lenggries statt. Neben der großen Trockenheit dürfte es auch dieses Jahr darum gehen, wie Weidetiere vor großen Beutegreifern wie dem Wolf geschützt werden können. Auf den Almen ist das ein besonders heikles Thema, weil sich im bergigen und felsigen Gelände nur schlecht Schutzzäune aufstellen lassen. Neben der bayerischen Landwirtschaftsministerin Michaela Kaniber und Wirtschaftsminister Hubert Aiwanger wird auch Bundeslandwirtschaftsminister Alois Rainer erwartet. Wer mitwandert, hat auch Gelegenheit, etwas über die Geschichte der Almen und das Bergpanorama zu erfahren.

Grabitzer Polka von der Böhmerwald muss ich mit dem Otto Ebener. Die Almblier Geing muss ich haben wir gehört mit der Almblier Polka und dazwischen den Arnbrucker für St. Schwirzer vom Landl. 8:08. Es ist Anfang August und das heißt, es ist Urlaubszeit, Ferienzeit. Die meisten fahren ja im Sommer, gerade da in die Schulferien natürlich, in den Urlaub, weil es halt nicht anders geht, weil Kinder halt Ferien haben. Andere können sich es leichter aussuchen in der Nebensaison. Aber eine Statistik oder das Bayerische Landesamt für Statistik hat vor kurzem festgestellt oder hat heute ermittelt, rund 15% der Bayerinnen und Bayern können sich eine Woche Urlaub im Jahr nicht leisten. Und das auch deswegen, weil die Übernachtungskosten für Hotels oder Ferienwohnungen heute halt saftig angestiegen sind. Besonders teuer ist bei uns in Bayern in den Alpenorten,

0: dann wären es auf die 1.000 hochgegangen. Also dann vielleicht schon pro Nacht dann 500 für uns alle.
1: Ja, zwei Nächte 1.000 Euro, wer kann sich denn das leisten? Das ist schon viel.
2: Wir sind 5 Personen und haben ein Zimmer ohne Kühlschrank, ohne Zimmerreinigung, nur ein Frühstück. 2.300 Euro für die Woche.
3: 2.300 Euro, einfach nur fürs Vor-Ort-Sein-Können. Wobei Vor-Ort auch ein dehnbarer Begriff ist, wie Mutter Tanja Binder erklärt.
2: Wir wären gerne auch nach Garmisch-Partenkirchen, etwas zentraler gefahren. Aber wir haben uns dann überlegt, wir fahren lieber eine Stunde weiter weg, wo es etwas günstiger ist. Und bezahlen dafür trotzdem relativ viel Geld.
3: Damit sind sie kein Ausnahmefall. Ein Blick auf Buchungsportale reicht. 1.800 Euro für ein Gästehaus, 2.300, 4.700 Euro und nach oben keine Grenze für Hotel- oder Gästezimmer. Der Durchschnittspreis für ein Hotelzimmer in Garmisch-Partenkirchen liegt jetzt in der Hochsaison bei 330 Euro die Nacht im Hotel und etwa 230 Euro in einer Ferienwohnung. Vor allem für Familien kann das zur finanziellen Belastungsprobe werden, sagt auch der Garmisch-Partenkirchener Tourismuschef Walter Rutz.
4: Es ist schon bedenklich. Ich bin schon einer Meinung, wo gingen die Preise hin? Also ich finde, für Familien, wir müssen aufpassen, dass wir es nicht überziehen. Aber das ist nicht nur Garmisch-Partenkirchen, sondern die Entwicklung an sich. Wo ist einmal das Ende erreicht, dass ich sage, ich kann eine Familie mitnehmen? Und das ist mir eigentlich schon wichtig, dass wir eigentlich schon in dem Niveau bleiben, Familien mitzubedenken und denen auch noch weiterhin den Urlaub zu ermöglichen.
3: Laut dem Preisvergleich einer anerkannten Tourismusagentur ist die Hotelübernachtung in Südtirol nochmal um 30% teurer. Wer kann sich das noch leisten, wird für viele zur immer drängenderen Frage. Das hat auch Folgen für Institutionen wie die Natursportakademie. Für die Ausbildung von zum Beispiel Berg- oder Wassersportlehrern sind sie auf Unterkünfte in entsprechend passenden Regionen angewiesen, erzählt Projektleiterin Christine Hammer.
5: Es wird stetig teurer und es wird stetig schwieriger in den Locations, wo man vielleicht auch sich vorgestellt hat, dann ist uns auch schon so gegangen, dass wir da halt nichts mehr gefunden haben, keine Möglichkeit hatten, dann muss man halt die Location wechseln. Also man muss flexibel bleiben.
3: Flexibel bleiben und genau hinschauen lohnt sich, denn es gibt auch günstigere Gebiete. Das Achental in den Chiemgauer Alpen zum Beispiel. Hier kostet eine Übernachtung durchschnittlich um die 125 Euro. In Bodenmais im Bayerischen Wald oder in Bischofsgrün im Fichtelgebirge liegt dieser Durchschnittspreis deutlich unter 100 Euro. Auch die Nebensaison bietet sich an. Nur Familien wie den Binders mit schulpflichtigen Kindern hilft das nicht.

Die Rottaler Geigenmusi, der Fuhrmann, das Walze ist es und das Bernhard Kohlhauf Quartett werden uns mit der Knusperpolka ganz knusprig auf die 8. Nachrichten hinspielen. Es ist genau 8:02 in der nächsten Stunde. Gleich nach den Nachrichten dann, so in der ersten Viertelstunde, ein höchst interessanter Beitrag von der Kollegin Monika Haas aus der ARD Wissenschaftsredaktion. Es geht darum, warum Kinder auf den Bauernhöfen erheblich seltener zum Beispiel Heuschnupfen oder Asthma haben als Stadtkinder oder Allergien, weniger Allergien. Das weiß man schon lange. Man hat auch vermutet, dass da irgendwelche Mikroorganismen umeinander fliegen, Bakterien, Pilze, die man halt mit, wenn man mit denen gleich schon aufwächst, dann ist man ein bisschen robuster. Was es genau ist, hat man bisher nicht gewusst. Jetzt ist man aber anscheinend dahinter gekommen, was der Grund ist. Dazu dann gleich in der nächsten halben Stunde mehr nach den Nachrichten. Ich bin's, der Markus Dremmel. Bis gleich nach den Nachrichten.

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1: Es ist 8 Uhr. Die Nachrichten des Bayerischen Rundfunks mit Andreas Derschall. Die Übersicht. KI verschickt bei Test eigenmächtig Phishing-Mails. Bovenschulte verteidigt Kritik an Rentenreform. In Deutschland und Serbien sind mehrere Schleuser festgenommen worden. Das Wetter in Bayern meist sonnig, später örtlich Gewitter bei 30 bis 37 Grad. London. Bei einem Test mit künstlicher Intelligenz haben britische Sicherheitsforscher alarmierende Hackerfähigkeiten beobachtet. In dem Experiment des Sicherheitsinstituts des britischen Wissenschaftsministeriums versuchte ein KI-Modell der Firma Anthropic, eine Schwachstelle in öffentlich zugängliche Software einzuschleusen. Dafür erschuf die KI Fake-Identitäten und versendete Phishing-Mails an Menschen. Als die KI ertappt wurde, schilderte sie ihr Vorgehen als Versehen. Vor wenigen Wochen hatte OpenAI eingeräumt, dass seine künstliche Intelligenz ungeplant in Computersysteme von anderen Unternehmen eingedrungen ist. Bremen. Der Bremer Bürgermeister Bovenschulte hat seinen Widerstand gegen eine Abschaffung der sogenannten Rente mit 63 verteidigt. Im Deutschlandfunk sagte der SPD-Politiker, es gebe noch keinen Gesetzentwurf für das Rentenpaket. Dementsprechend müsse über Details diskutiert werden, aber am Rahmen sollte man nichts ändern. Bovenschulte fügte hinzu, wenn die CDU oder der bayerische Ministerpräsident Söder die Minijob-Regelung oder die Rente nach 45 Beitragsjahren in Frage stellte, müsse sich die SPD auch zu ihren Herzensthemen äußern dürfen. Die Arbeitgeber zeigten sich entsetzt über den Widerstand mehrerer Ministerpräsidenten gegen die geplante Abschaffung der abschlagsfreien Rente mit 63. BDE-Hauptgeschäftsführer Steffen Kampeter sagte der Bild-Zeitung, dass zentrale Elemente des Rentenpakets schon wieder in Frage gestellt würden, bevor sie umgesetzt seien, mache ihn fassungslos. Die Diskussion um die Rente mit 63 haben die CDU-Ministerpräsidenten von Sachsen, Sachsen-Anhalt und Thüringen eröffnet. Aus Reihen der SPD unterstützen neben Bovenschulte seine Amtskollegen aus Mecklenburg-Vorpommern und Brandenburg die Debatte. Aus der Wirtschaft kommt Kritik. Berlin. In der Union gibt es offenbar unterschiedliche Vorstellungen über die Nachfolge von Bundespräsident Steinmeier. Die Chefin der Bayerischen Frauenunion, Sozialministerin Scharf, hat im BR-Interview auf die Kandidatur einer Frau gedrängt. Deutschland sei reif für eine Bundespräsidentin, sagte sie. CSU-Chef Söder hatte zuletzt bekräftigt, dass aus seiner Sicht Landtagspräsidentin Aigner eine gute Wahl wäre. Bei der CDU gibt man sich zurückhaltender. Unionsfraktionschef Frei etwa hatte erklärt, es sei falsch, sich auf eine Frau als Bundespräsidentin festzulegen. Auch Bundeskanzler Merz hatte klare Aussagen zu dem Thema zuletzt vermieden. Laut Bild zieht der Kanzler den hessischen Ministerpräsidenten Rhein für das Amt in Erwägung. München. Gemeinsam mit der Bundespolizei ist mehreren bayerischen Staatsanwaltschaften ein Schlag gegen Schleuser gelungen. Wie es von den Behörden heißt, konnten heute 3 Haftbefehle im In- und Ausland sowie 6 Durchsuchungsbeschlüsse im Bundesgebiet vollstreckt werden. Die Aktionen richteten sich demnach vorrangig gegen Angehörige eines Familienclans. Den Beschuldigten wird vorgeworfen, mindestens 125 überwiegend syrische Staatsangehörige über das Mittelmeer nach Italien sowie zum Teil anschließend weiter nach Deutschland geschleust zu haben. Rabat. FIFA-Präsident Infantino hat heute zu einer Krisensitzung des Weltverbandes in Marokko geladen. Wie britische Medien berichten, ist allerdings unklar, was bei dem Treffen genau besprochen werden soll. Nach seinen gescheiterten Plänen zum Verkauf von Rechten an der Fußball-WM an private Investoren wird Infantino heftig kritisiert. Enge Vertraute wendeten sich von dem Schweizer ab. Einige Verbände kündigten an, Infantino bei der nächsten Wahl nicht mehr zu unterstützen. Beobachter halten es für möglich, dass die aktuelle Krise das Ende von Infantinos FIFA-Präsidentschaft bedeuten wird. Das Wetter in Bayern. Zunächst sonnig oder locker bewölkt, später in Ober- und Niederbayern sowie in Schwaben kräftige Schauer und Gewitter möglich, maximal 30 bis 37 Grad. In der Nacht gebietsweise noch Regen, sonst trocken, Tiefstwerte 21 bis 16 Grad. Morgen wechselhafter, ab Freitag wieder mehr Sonne, Höchstwerte 24 bis 32 Grad. Es ist 8.05 Uhr. Die Verkehrsmeldungen: A3 Passau Richtung Linz zwischen dem Rastplatz Rottal und dem Rastplatz Neuhaus, ein Unfall. A8 München Richtung Salzburg zwischen der Raststätte Hofoldinger Forst und Holzkirchen, Bergungsarbeiten auf der linken Spur. Und Service BR Radeltour. Die vierte Etappe führt heute nach Rosenheim. In der kommenden halben Stunde durchqueren die Radler Ettal, Oberau und Eschenlohe. Soweit die Verkehrsübersicht.
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2: Guten Morgen nochmal, ich bin der Markus Tremmel, dann gehen wir es wieder an, die dritte Stunde, 8 bis um 9, mit der Almsummer Musifang Mo und der Karwendlris Polka.

0: Zodali, diese Stunde haben wir jetzt ein bisschen gemütlicher gelassen. Gleich vier Stücke hintereinander. Das Murnauer Geigenmuseum erklärt jetzt gerade mit dem Schöffauer Geigenländler. Davor die Stummmusik Sponsel Posch übers Gwent und den Haushammer Bergwachtgesang haben wir gehört. Viertel nach acht, gut. So, die Zahl der Kinder mit Allergien, die steigt seit etwa 30 Jahren weltweit. Bloß die Kinder auf dem Bauernhof, denen fällt nichts oder seltener. Sie haben erheblich seltener Heuschnupfen oder Asthma oder sonstige Allergien. Und Allergologinnen und Allergologen, das ist ja schwierig, auch wenn man noch gendert, Allergologinnen und Allergologen, die untersuchen also schon seit vielen Jahrzehnten, wo das eigentlich herkommt, warum man auf dem Bauernhof oft einmal gegen solche Sachen, gegen Allergien, mehr gewappnet ist als Kinder aus der Stadt, wo man meinen hat, da war es säuberiger manchmal. Aber jetzt hat ein Team vom Helmholtz-Zentrum und der von der Haunerschen Kinderklinik von der Universität München eine überraschende Entdeckung gemacht und hat eine Wirkungskette von bislang zwei wenig beachteten Bakterienlinien sozusagen beobachtet und identifiziert. Genaueres dazu von der Kollegin Monika Haas aus der ARD Wissenschaftsredaktion.
1: Kinder vor Allergien zu schützen oder ihre Behandlung zu verbessern, das ist das Ziel der Expertinnen und Experten des Helmholtz-Zentrums München. Jetzt ist es einem Forschungsteam von Epidemiologen und Bioinformatikerinnen erstmals gelungen, die Wirkungsweise von zwei Bakterien aus der Stallluft nachzuverfolgen. Mithilfe von DNA-Analysen konnten sie zunächst die Vielzahl an Bakterien und Pilzen eingrenzen. Danach folgte das schrittweise Ausschlussverfahren, erklärt Allergieexperte Markus Ege vom Doktor von Haunerschen Kinderspital des LMU-Klinikums und dem Institut für Asthma und Allergieprävention am Helmholtz-Zentrum München.
2: Wir haben immer weiter versucht, diese Keime mit statistischen Methoden zu isolieren. Dann haben wir gesehen, ein paar darf man nicht weglassen. Wenn man die weglässt, dann verlieren wir den Effekt. Also einerseits immer geschaut, sind die assoziiert mit der Bauernhofexposition und sind die assoziiert mit dem Asthma.
1: Dafür analysierte das Team 20 Jahre alte Staubproben, die von Fenstersimsen in traditionellen bayerischen Kuhställen gesammelt wurden. Diese Bioproben erlauben Rückschlüsse auf die Stallluft und wurden mit Nasenabstrichen von den Bauernhofkindern verglichen. Die Expertinnen und Experten kombinierten Gen- und Stoffwechselanalysen mit Bioinformatik. Studiendaten von insgesamt 1000 Kindern aus ländlichen Regionen Europas halfen bei der Entwicklung von Computermodellen. Schließlich identifizierten sie zwei Bakterien, die im Mikrobiom im Kuhdarm vorkommen. Bislang konzentrierte sich die Allergieforschung auf Mechanismen, die sogenannte gramnegative Bakterien durch Gift in ihrer Zellwand beim direkten Kontakt mit Schleimhäuten auslösen. Solche Endotoxine haben die beiden neu entdeckten sogenannten grampositiven Bakterien nicht. Studienkoautor Ege.
2: Die gramnegativen sind immer im Rampenlicht gewesen, weil man sie besser messen kann, weil Endotoxin einfach leicht messbar war vor 20, 30 Jahren. Vielleicht haben wir bislang ein bisschen in die falsche Richtung gesucht.
1: Denn erstmals konnte das Münchner Team die komplette biologische Wirkungskette beim Bauernhofeffekt verfolgen. Bei der Verdauung der Kuh gelangen Stoffwechselmoleküle der neu entdeckten Bakterien in die Stallluft und können dann von Kindern beim Spielen eingeatmet werden. Darauf reagieren zwei Immunrezeptoren in den Atemwegen. Sie senden Signale und mildern Entzündungsreaktionen. Das erklärt laut Studie rechnerisch etwa zwei Drittel des schützenden Bauernhofeffekts bei allergischem Asthma und rund die Hälfte dieses Schutzeffekts bei Heuschnupfen und Neurodermitis. Klar ist aber, im Stall kommen Kinder mit einer Vielzahl von Mikroorganismen in Kontakt. Dabei lernt das Immunsystem, Krankheitserreger von harmlosen Allergenen zu unterscheiden.
3: Es ist nicht das eine Bakterium, welches diesen ganzen Job macht und diese Effekte vermittelt, sondern es ist immer ein Cocktail.
1: Langfristig wollen die Experten neue Formen der Prävention oder medikamentösen Intervention entwickeln und so das Immunsystem trainieren, ohne dass sich Kinder dafür im Kuhstall aufhalten müssen.

Pinsker tanzen muss ich mit dem Glanzkopfmarsch. Gestreiten muss ich immer gern mit dem Landler und die weißen Bacher oder weißen Bicker tanzen muss ich mit dem Kochler Festtagsmarsch. Gewisser Festtag ist auch im Hause Bertl heute. Der langjährige Vorstandsvorsitzende des Bayerischen Trachtenverbands, der Max Bertl in Wilsteig, gratuliert nämlich heute seiner Frau Annemarie zum 80. Geburtstag. Gratulieren wir natürlich mit und herzlich Glückwunsch, alles Gute, Gesundheit vor allem und immer danken können. Und darum wünscht sich der Max Bertl für seine Frau Annemarie auch die Inntaler Sänger jetzt als Geburtstagsstandl danken für an jeden Tag. Und darauf freuen wir uns alle.

Tja, aus ist erst, wenn's aus ist. Dieses 4 Minuten lange Stückel von der Zittermusik Hornsteiner ist das Glöckerl aus dem Isartal gewesen. Davor eben die Inntaler Sänger danken für einen jeden Tag. 6 Minuten nach 8:30 ist gleich, was machen wir noch in der Stunde? Überarbeiten tun wir uns nicht bei dieser Hitze. Brauchen wir nicht direkt hudeln, aber wir schauen noch nach Ingolstadt, wo private Sponsoren oder Sponsoren überhaupt das Stadttheater gerettet haben, nachdem es Geld ausgegangen ist für Stadttheater aus den öffentlichen Kassen. Und ich habe dann noch einen Volksmusik-Tipp für eine Waisenbläserveranstaltung in Baumburg. Dazu gleich mehr danach der Rotofen-Musi und Bosch Franzi und seine Imbrückler.

0: der Bosch Franz und seine Inbrückler, ganz ein Gefühliger. Die ganzen Talpöcker davor, das ist die Rodorfmusikwelle. So, das Altstadttheater Ingolstadt ist ein privates Haus, wird aber natürlich auch von der Stadt gefördert. Allerdings hat die Stadt Ingolstadt jetzt die städtischen Mittel um 2/3 gekürzt. Das war eigentlich das Aus für das Altstadttheater Ingolstadt. Hintergrund ist, dass die Automobilkrise, die schlagt in Ingolstadt auch durch auf die Stadt. Wenn bei Audi weniger geht, dann kriegt die Stadt weniger Gewerbeeinnahmen. Und deswegen haben auch in Ingolstadt die städtischen Töpfe einigermaßen leer. Also um 2/3 hat Ingolstadt dem Altstadttheater die Mittel gekürzt, aber inzwischen ist das Theater gerettet, weil nämlich Sponsoren sich gefunden haben, die Geld bereitstellen.
1: Schutzengel gesucht, so lautete der Aufruf des Altstadttheaters, über den auch der Bayerische Rundfunk berichtet hatte. Nun steht fest, der Aufruf wurde gehört von zahlreichen Institutionen und Privatpersonen. Sie finanzieren die kommende Spielzeit ab Oktober. Dennoch bleibt die Lage angespannt. Das private Haus kann Eigenproduktionen künftig nur noch realisieren, wenn für jede neue Inszenierung eine eigene externe Finanzierung gefunden wird. Für die kommende Spielzeit gibt es bereits Zusagen für 3 Eigenproduktionen, eine durch einen anonymen Spender und 2 weitere durch die Sparkasse Ingolstadt-Eichstätt. 6 Eigenproduktionen wären das Ziel. Zudem hat das Altstadttheater zahlreiche Einzelspenden erhalten. Das Team des Hauses dankt allen Sponsoren dafür, dass sich mit dem neuen Spielplan im Oktober der Vorhang wieder heben kann. Aus Ingolstadt, Susanne Pfaller.

Ein Borisch von der 85er Jahrgangsmusik und du Hornsteiner Krenhammer gehört mit dem Sprung übers Wasser. 10 Minuten vor 9 ist gleich noch ein Hinweis auf das Waisenblasen am kommenden Samstag, 8. August, vom Musikverein Altenmarkt an der Alz veranstaltet. Im Klosterhof in Baumburg, alljährlich findet das dort statt. Da gibt's gefühlvolle Bläserklänge, heißt es. Verschiedenste Gruppen aus Bayern und Österreich. Um 6 Uhr auf die Nacht geht's los. Was heißt direkt Nacht ist noch nicht, aber 18 Uhr halt. Und zum Essen und Trinken gibt's auch was. Eh klar, ist eine Klosterbrauerei gleich neben dran. Also Waisenblasen am Samstag, 8. August im Klosterhof in Baumburg. So, was tun wir jetzt? Nix, oder? Durnix-Tanzelmusi stünde bereit. Die Durnix-Tanzelmusi. Das gefällt mir aufs Letzte drum.

hoch wie das Klarinettenmuseum, dahinter Bieche Holzer. Und hinterm Schloss in Nymphenburg kann man im dortigen Kanal, im alten Schlossparkkanal, in einer Gondel umeinander gondeln wie zu alten Zeiten. Bloß heute zwischen 10 und 12 geht das nicht, weil die beiden Gondoliere, Maximilian Koch und sein Sohn Maximilian, die haben beim Erich Wartusch zu Gast in Habe die Ehre zwischen 10 und 12. Und er verzeiht ein bisschen, was man da alles erleben kann in der Gondel und wie das genau hergeht. Im Schlosspark von Nymphenburg mit Gondoliere unterwegs sei. Schön, Seckauer Geigenmusik ist auch schön. Die schottische Polka haben wir von der Seckauer Geigenmusik.

Zecker Geigenmusik mit einer schottischen Pekka und die weißen Kroner. Die Daten und Schaus, ich bin mit Mühlberger Landler. Aus dieser Stunde, aus diesem Heimatspiegel, in 2 Minuten ist 9, kommen die Nachrichten und dann war es gewesen mit dem Heimatspiegel für heute.

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1: Es ist 9 Uhr. Die Nachrichten des Bayerischen Rundfunks mit Andreas Derschall. Die Übersicht. Künstliche Intelligenz wendet sich bei Tests gegen Menschen. Mindestens 15 Menschen sterben bei russischem Angriff in Kiew. Zahl der Firmengründungen ist deutlich gestiegen. Das Wetter in Bayern, meist sonnig, später örtlich Gewitter bei 30 bis 37 Grad. London. In Großbritannien haben Sicherheitsforscher bei einem KI-Modell alarmierende Hackerfähigkeiten beobachtet. In einem Testlauf versuchte das Modell der Entwicklerfirma Anthropic, eine Schwachstelle in öffentlich zugängliche Software einzuschleusen. Dafür erschuf die künstliche Intelligenz Fake-Identitäten und versendete Phishing-Mails an Menschen. Die Forscher hatten das nach eigenen Angaben erst nachträglich über eine Auswertung des Datenverkehrs entdeckt. Man habe der KI absichtlich Zugang zum Internet gewährt, hieß es, damit sie sich dort Software-Werkzeuge zur Lösung der Aufgabe holen kann. Die Experten hatten nicht erwartet, dass die KI sich gegen Menschen richten würde. Kiew. Bei einem russischen Raketenangriff auf die ukrainische Hauptstadt sind in der Nacht nach Behördenangaben mindestens 15 Menschen getötet worden. Demnach gab es zudem Dutzende Verletzte. Bei dem Angriff wurden Lagerhäuser zerstört und laut Medienberichten auch ein 20-stöckiges Wohnhaus getroffen. Die ukrainische Armee konnte nach eigenen Angaben keine der russischen Raketen abschießen. Kiew klagt seit längerem über einen Mangel an Abwehrraketen für die Luftverteidigung. Berlin. Russland versucht offenbar durch gezielte Desinformationskampagnen Einfluss auf die Landtagswahlen im September zu nehmen. Die deutschen Sicherheitsbehörden beobachten nach eigenen Angaben, dass Politiker und Parteien, die nicht russlandfreundlich sind, in Videos diskreditiert werden. Betroffen seien alle Parteien bis auf die AfD und das BSW. Die Videos sind demnach mit den Logos deutscher Medienhäuser versehen, um ihnen möglichst Glaubwürdigkeit zu verleihen. Verbreitet würden sie etwa über die Plattform X. Am 6. September wird in Sachsen-Anhalt ein neuer Landtag gewählt. Am 20. September sind dann die Menschen in Mecklenburg-Vorpommern und in Berlin zur Wahl aufgerufen. Berlin. In der Debatte um einen möglichen neuen Zivildienst haben Hilfsorganisationen konkrete Forderungen formuliert. So sagte der Bundesvorsitzende des Arbeiter-Samariter-Bunds Fleckenstein, die Dienstzeit müsse mindestens 9, besser 12 Monate lang sein, damit die jungen Menschen auch die Chance hätten, etwas zu lernen. Fleckenstein verwies ebenso wie der Chef des Deutschen Roten Kreuzes Gröhe darauf, dass zunächst eine verlässliche Finanzierung des Zivildienstes geklärt sein müsse. Sollte dieser nicht wieder eingeführt werden, brauche man eine deutliche Stärkung der Freiwilligendienste, erklärte Gröhe. Berlin. Die Zahl der Firmengründungen ist laut der Deutschen Industrie- und Handelskammer im vergangenen Jahr deutlich gestiegen. So wurden 2025 gut 171.000 Firmen neu gegründet, 20.000 mehr als im Jahr davor. Als Gründe nannte die IHK-Präsident Adrian in der Rheinischen Post unter anderem Jobverlust und fehlende Beschäftigungsperspektiven. 36% wollten in erster Linie gründen, weil sie angesichts der wirtschaftlichen Lage und der Transformation in vielen Branchen um ihren Arbeitsplatz fürchten, so Adrian. Das ist der höchste Wert seit 11 Jahren. Nürnberg. In Bayern suchen noch etwa 19.500 Jugendliche nach einem Ausbildungsplatz. Gleichzeitig sind etwa 31.500 Stellen noch unbesetzt. Es sei noch nicht zu spät, auch jetzt noch nach einem Ausbildungsplatz zu suchen, sagt der Chef der Bayerischen Arbeitsagenturen Markus Schmitz. Man unterstütze Jugendliche mit der Berufsberatung und geeigneter Förderung. In Bayern beginnt das Ausbildungsjahr am 1. September. Das Wetter in Bayern? Zunächst sonnig oder locker bewölkt, später in Ober- und Niederbayern sowie in Schwaben kräftige Schauer und Gewitter möglich. Maximal 30 bis 37 Grad. In der Nacht gebietsweise noch Regen, sonst trocken, Tiefstwerte 21 bis 16 Grad. Morgen wechselhafter, ab Freitag wieder mehr Sonne, Höchstwerte 24 bis 32 Grad. Es ist 9.04 Uhr. Die Verkehrsmeldungen. A3 Linz Richtung Passau, zwischen Pocking und Passau Süd ein Unfall auf der rechten Spur. A8 Salzburg Richtung München, zwischen Aachen-Mühle und Rohrdorf, 3 Kilometer Stau an einer Wanderbaustelle. A9 Nürnberg Richtung München, zwischen Manching und Dreikolledau, 4 Kilometer Stau wegen Bauarbeiten. Und Service BR Radeltour. Die 4. Etappe führt heute nach Rosenheim. In der kommenden halben Stunde durchqueren die Radler Schweiganger, Großweil und Zell. Soweit die Verkehrsübersicht.
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1: Es ist 10 Uhr. Die Nachrichten des Bayerischen Rundfunks mit Andreas Derschall. Die Übersicht. KI verschickt bei Test eigenmächtig Phishing-Mails. Trump fordert Öffnung der Straße von Hormus. CDU-Arbeitnehmerflügel plädiert für Mobilitätsgeld. Das Wetter in Bayern, meist sonnig, später örtlich Gewitter, bei 30 bis 37 Grad. London. Britische Sicherheitsforscher haben eine künstliche Intelligenz dabei ertappt, wie sie eine Sicherheitslücke in Software einschleusen wollte. In dem Test des Sicherheitsinstituts des britischen Wissenschaftsministeriums erschuf das Modell der Firma Anthropic dafür Fake-Identitäten und versendete Phishing-Mails an Menschen. Die Forscher entdeckten das erst im Nachhinein. Als es aufflog, stellte die KI es als Versehen dar. Anthropic verwies darauf, dass dem Modell keine Einschränkungen zur Internetnutzung vorgegeben worden seien. Die Forscher hatten allerdings nicht erwartet, dass die KI sich gegen Menschen richten würde. Bremen. Der Bremer Bürgermeister Bovenschulte hat seinen Widerstand gegen eine Abschaffung der sogenannten Rente mit 63 verteidigt. Im Deutschlandfunk sagte der SPD-Politiker, es gebe noch keinen Gesetzentwurf für das Rentenpaket. Dementsprechend müsse über Details diskutiert werden, aber am Rahmen solle man nichts ändern. Bovenschulte fügte hinzu, wenn die CDU oder der bayerische Ministerpräsident Söder die Minijob-Regelung oder die Rente nach 45 Beitragsjahren in Frage stellten, müsse sich die SPD auch zu ihren Herzensthemen äußern dürfen. Die Arbeitgeber zeigten sich entsetzt über den Widerstand mehrerer Ministerpräsidenten gegen das Rentenpaket der Bundesregierung. BDA-Hauptgeschäftsführer Steffen Kampeter sagte der Bild-Zeitung, dass zentrale Elemente des Rentenpakets schon wieder in Frage gestellt würden, bevor sie umgesetzt seien, mache ihn fassungslos. Washington. Im Iran-Krieg hat US-Präsident Trump der Führung in Teheran erneut ein Ultimatum gestellt. Dem TV-Sender Fox News sagte Trump, entweder der Iran öffne die Straße von Hormus sehr bald oder er werde sehr hart getroffen. Der Präsident betonte jedoch auch, dass es derzeit gute Gespräche mit Teheran gebe. Der Iran sei sehr interessiert an einem Abkommen, um den monatelangen Krieg zu beenden. Das US-Portal Axios meldet, beide Seiten stünden kurz vor einer Übergangslösung zur Öffnung der Straße von Hormus. Diese erfülle einige der Forderungen des Iran und gebe ihm mehr Kontrolle über die Meerenge. Die USA streben dem Bericht zufolge bereits für heute eine Einigung an. Berlin. Der Arbeitnehmerflügel der CDU fordert mit Blick auf die hohen Spritpreise gezielte Entlastungen für untere und mittlere Einkommensgruppen. Wer weniger als 54.000 Euro brutto pro Jahr verdiene, solle ein jährliches Mobilitätsgeld von 500 Euro bekommen. Das sagte der Vorsitzende der christlich-demokratischen Arbeitnehmerschaft Radtke, dem Kölner Stadtanzeiger. Aus seiner Sicht sollte für jedes Kind jeweils ein Zuschlag von 100 Euro ausgezahlt werden. Radtke erklärte, weder Tankrabatt noch Preisdeckel seien zielgenau, ein Mobilitätsgeld für bestimmte Einkommensgruppen sei die bessere Lösung. München. In Bayern soll ab dem kommenden Jahr schrittweise das sogenannte In-Out-Ticket-System im öffentlichen Nahverkehr eingeführt werden. Das hat das Verkehrsministerium auf eine Anfrage der Grünen im Landtag hin erklärt. Demnach soll sich der Kunde vor Fahrtbeginn über sein Smartphone einchecken, erhält eine Berechtigung und checkt sich am Zielort wieder aus. Der Fahrpreis werde dann im Nachgang abgerechnet. Nach Angaben des Ministeriums sollen damit künftig bayernweite Fahrten auch über Verbundgrenzen hinweg ermöglicht werden. Das sogenannte Swiping gibt es in einigen Teilen Bayerns bereits, etwa in München. Das Wetter in Bayern. Am Vormittag zunächst sonnig oder locker bewölkt, am Nachmittag in Ober- und Niederbayern sowie in Schwaben kräftige Schauer und Gewitter. Lokal auch Unwetter, 30 bis 37 Grad. In der Nacht Abkühlung auf 21 bis 16 Grad. Morgen an den Alpen und in Niederbayern Schauer und einzelne Gewitter. Ansonsten meist sonnig bei Höchsttemperaturen zwischen 24 und 32 Grad. Es ist gleich 10.05 Uhr. Die Verkehrsmeldungen: A8 Salzburg Richtung München zwischen Fraßdorf und Rohrdorf, Stau an einer Wanderbaustelle. A9 Nürnberg Richtung München zwischen Manching und Dreikolledaum 4 Kilometer Stau wegen Bauarbeiten. A99 Westumfahrung München Richtung Nürnberg zwischen Freiham Mitte und Germering Nord ein Unfall auf der rechten Spur. A99 Westumfahrung München Richtung Nürnberg zwischen Lochhausen und Ludwigsfeld 5 Kilometer Stau und Service BR Radeltour. Die vierte Etappe führt heute nach Rosenheim. In Kürze treffen die Radler in Bichl ein. Dort findet auf dem Sportgelände die erste Pause statt. Soweit die Verkehrsübersicht.
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2: Ich freue mich, dass Sie wieder zuhören. Habe die Ehre, sagt heute der Erich Wartusch. Und das sage ich gleich zu zwei Studiogästen, Maximilian Koch, Senior und Junior. Die beiden bringen italienisches Flair zu uns. Zwei Gondolieri, die zum einen auf dem Nymphenburger Kanal in München unterwegs sind, zum anderen auf dem Wörthsee. Und damit vielen Menschen Freude machen. Heute machen sie uns die Freude und sind im Studio. Das heißt, wir begeben uns in den kommenden zwei Stunden aufs Wasser.

0: Gleich zwei Studiogäste sind heute bei mir, aber der Einfachheit halber haben sie denselben Namen. Und so begrüße ich Maximilian Koch. Und Maximilian Koch, habe die Ehre, vielleicht zuerst der Senior. Also, Sie haben Ihren Sohn mitgebracht.
1: Ja, der Maximilian Maria heißt. Und einfacher Name, das stimmt. Mein Vater hieß auch schon Maximilian Ernst, also ich heiße auch Maximilian Ernst. Aber Maximilian Maria klingt ziemlich gut und klingt auch so ein bisschen italienisch.
0: Wie macht ihr es im Alltag mit dem Unterscheiden des Namens?
2: Also im Endeffekt mit Junior und Senior auf dem direkten Wege führt immer wieder zu Verwirrung, auch bei unseren Gästen. Aber sie nehmen es mit Humor und als Familienbetrieb immer wohl angesehen.
0: Früher bei Robert Lemke und dem Fernsehratespiel Was bin ich? Da hätte es am Anfang geheißen, machen Sie eine typische Handbewegung. Ich glaube, da wäre man bei Ihnen schnell draufgekommen, was Sie machen.
1: Ja, durch diese typische Ruderbewegung, dieses stehende Rudern, das ist ja dieses klassische italienische Rudern, das hätte man relativ schnell gesehen. Wahrscheinlich hätte ich noch eine Sonnenbrille aufziehen müssen und einen Hut, dann wäre es natürlich so richtig italienisch.
0: Gondoliere, auch optisch seid ihr heute, obwohl es nicht Fernsehen ist, sondern Radio, entsprechend gekleidet. Einfach ein bisschen beschreiben, was gehört da so alles dazu zur Berufskleidung?
2: Also im Endeffekt ganz klassisch wie in Venedig auch. Wir haben unseren Strohhut auf, der eine blaue Binde drin dran hat, im Endeffekt, die im Wind weht. Wir haben ein blau-weiß gestreiftes T-Shirt an, eine blaue lange Hose. Genau, der einzige Unterschied ist, wir sprechen halt kein Italienisch, da wir ja bayerische Gondoliere sind.
0: Genau. Könntet ihr Italienisch?
2: Nein. Ich nicht, der Senior glaube ich auch nicht. Aber meine Mutter zum Beispiel, die spricht Italienisch.
0: Mhm. Aber auf das kommt es nicht an. Ihr seid auf dem Wörthsee unterwegs, ihr seid auf dem Nymphenburger Kanal unterwegs. Und jetzt müssen wir natürlich einfach erstmal einsteigen mit der Frage, warum sucht man sich sowas aus, mit der Gondel die bayerischen Gewässer zu befahren?
1: Also der Anfang war am Wörthsee. Also ich bin Münchner und ich lebe am Wörthsee. Und am Wörthsee gab es schon einen Altgondoliere, den Ingo Stahl. Und der ist mit seiner Gondel da, hat eben tatsächlich auch schon Gäste gefahren. Und für mich war das irgendwie immer faszinierend, dieses Rudern. Ich muss auch dazu sagen, Hochzeitsreise hatte ich in Venedig. Und ich weiß noch, wie ich mit meiner wunderschönen Frau da durch die Ecken gegondelt worden bin. Dann habe ich nicht nur meine schöne Frau angeschaut, sondern habe mir den Gondoliere angeschaut, wie der das macht. Das war schon immer eine Faszination. Und also kurzum, plötzlich ist da ein Gondelfahrer auch am Wörthsee und den habe ich dann gebucht für meine Schwiegermutter und für meine Mutter jeweils zum 75. Geburtstag, glaube ich noch so in Erinnerung, oder 70. Und auf jeden Fall beim zweiten Mal habe ich ihn dann gefragt, ob er es mir beibringt und so kam das dann. Er hat es mir dann beigebracht, ja. Und dann, ja, dann ging es weiter zu meinem Sohn.
0: Ist es eine Verpflichtung gewesen oder hat man das völlig freiwillig übernommen? Oder ist es jetzt so, dass es bei euch einfach heißt, von Generation zu Generation muss das weitergegeben werden?
2: Nein, also es ist keine Verpflichtung gewesen. Es ist eine absolut freiwillige Geschichte gewesen und mich hat es genauso fasziniert, mit diesem einen Ruder auf einer Seite zu rudern. Eben nicht zu starken, es ist kein Stocherkahn, was viele auch gerne verwechseln. Diese Faszination war sofort gegeben und ich wollte das unbedingt genauso lernen. Und so haben wir uns da zusammengetan und das Stück für Stück geübt und durften auch das eine oder andere Mal auch mit einem befreundeten Gondoliere in Venedig fahren. Und das war auch ein absolutes Highlight oder ist auch immer noch ein Highlight, wenn wir dort sind, definitiv.
0: Also das heißt, die richtige Bezeichnung ist Rudern.
2: Richtig, ja.
0: Also man fährt nicht mit der Gondel, sondern, oder wie ist die genaue Bezeichnung dann?
2: Also wir rudern im Endeffekt, aber man fährt mit der Gondel, doch, das sagt man schon so. Also wir sind die Gondoliere, es ist eine Art von Rudern, definitiv. Es ist eigentlich auch, grob gesagt, ein Ruderboot, wenn man es mal genau nimmt. Aber das hört man natürlich nicht gern, sondern es ist eine Gondel.
0: Ja, wobei das jetzt auch mit dem klassischen Rudern, wie man es zum Beispiel bei Olympischen Spielen sieht, wiederum nichts zu tun hat, weil das natürlich eine ganz andere Bewegung ist.
2: Definitiv. Also bei den Olympischen Spielen rudert man ja auf beiden Seiten gleichmäßig und beim Gondeln ist es so, man rudert nur auf der rechten Seite, egal ob man Links- oder Rechtshänder ist. Das liegt einfach daran, dass das Boot asymmetrisch gebaut ist. Das heißt, die linke Seite vom Boot ist länger als die rechte Seite und dadurch gibt es immer einen leichten Drall in eine Richtung und die gleicht man eben mit der Ruderbewegung aus. Also die Bewegung, die wir ausführen in der Forkula, das ist sozusagen die Gabel, wo das Ruder reingelegt wird in das Mausoleum, in diese halbrunde Öffnung. Und die Bewegung, die wir machen, ist ein Unendlichkeitszeichen, kann man in der Hinsicht sagen. Ja? Mhm. Also man muss immer schauen, so stark wie man drückt, muss man das Ruder auch dementsprechend anwinkeln, um geradeaus zu fahren. Jetzt in der Theorie. Und dann kommen halt noch viele andere Sachen dazu, wie Wind, Strömung, Personenanzahl, Wellen. Genau.
0: Klingt jetzt für mich nicht so einfach, diese Technik zu erlernen.
2: Ist sie auch nicht. Also man muss viel Geduld mitbringen. Ich dachte am Anfang auch, wir stellen uns da jetzt drauf und dann probieren wir das mal und dann ja, geht's schon los.
0: Wenn man sieht, wie es der Papa macht, dann hat man ja wahrscheinlich erstmal so den Eindruck, das kann gar nicht so schwierig sein.
2: Ja, wir haben ja im Endeffekt, also fast gleichzeitig gestartet. Okay. Wir haben uns beide gedacht, ja, es wird schon gleich gehen, wir stellen uns drauf, wir fahren los und so war es aber genau nicht der Fall. Also man muss Geduld mitbringen, man muss dranbleiben, wie es mit allen Sachen ist und Stück für Stück üben. Mhm. Oder wie hast du das gesehen?
0: Ja, also es sind ja 11 Meter, die diese Gondel hat und auch das Gewicht. 700 Kilo ja. Ist dann mit Menschen, oder? Die 700
1: nein, nein.
0: Kilo?
1: Nein, nein.
0: Allein?
1: Ja, die 11 Meter ist natürlich eine, also gerade für den Wind ist es natürlich, hat man halt sehr viel Windwiderstand und 700 Kilo ist halt ein Holzboot, auch zum Teil sehr massiv gebaut. Und das ist schon, wie man sagt, auf bayerischer Gescheit's drum, ja, ja, was man da bewegt. Ja. Und ich denke mal, wir hatten das dann doch relativ schnell raus, um vernünftig zu fahren, geradeaus zu fahren und auch das Anlegen, weil ich selber auch Ruderer bin, also mit einer Ruderer und vor allen Dingen auch Segler und mein Sohn auch, dann tut man sich natürlich leicht, gerade was auch den Wind betrifft. Dann hat man so ein bisschen ein Gefühl für ein Boot. Das ist schon Voraussetzung. Aber grundsätzlich ist es schon wirklich sehr, sehr anspruchsvoll. Und wir hatten dann eben, ich hatte einen italienischen Gondoliere in Venedig kennengelernt. Also ich muss erzählen, das ist so eine nette Geschichte.
0: Ja, auf alle Fälle.
1: Da war ich mit meiner Familie, waren wir in den Herbstferien, waren wir in Venedig und da an der Accademia-Brücke war so ein junger, sympathischer Gondoliere gestanden. Wir waren gerade auf dem Rückweg zum Bahnhof und dann habe ich gedacht, mei, der schaut so nett aus und das habe damals ja auch schon gerudert. Und dann habe ich den mit meinem schlechten Englisch angequatscht und dann sagt er zu mir, mit mir kannst du Münchnerisch reden. Ich habe es nicht glauben können. Dann war der heißt Mike Rizzo, das darf ich auch hier so nennen. Und der ist ein total sympathischer und guter Typ und der war verheiratet in München, ist aber auch aus alter Traditionsbetrieb, ist aber Gondoliere eben in Venedig. Und dann hatten wir innerhalb von 10 Minuten uns die Telefonnummern ausgetauscht und er hat mich dann im Februar war das ja dann am Wörze besucht zum Rudern und wir konnten dann immer ihn besuchen und dann durften wir halt eben in Venedig rudern. Und das ist natürlich eine ganz andere Nummer. Er ist ein fantastischer Ruderer, da kommen wir natürlich bei Weitem nicht hin. Es sind natürlich ganz andere Gegebenheiten mit den Wellen, mit den engen Kanälen und so weiter. Aber es war eine wunderbare Zeit. Wir waren im Jahr 3-4 Mal eben tatsächlich dann, wie soll man sagen, auf Fortbildung kann man ja direkt sagen, ja. Und das war immer wir haben schöne Ausflüge auch gemacht. Und das Wichtigste war, und das hat mir einfach auch so imponiert, man muss immer Bella Figura machen als Gondoliere.
0: Bella Figura heißt?
2: Ja, lässig. Lässig sein, sich nicht beeindrucken lassen von den Gegebenheiten. Ignorieren, dass man ständig fotografiert wird oder halt eben die Augen auf einen gerichtet sind. Ja, ich denke, das ist in Venedig nochmal ein ganz anderes Level wie bei uns in Nymphenburg.
0: Ja. Ja. Aber wie ist denn das? Also es gibt ja keinen Volkshochschulkurs, wo man lernt, wie man Gondoliere wird, geschweige denn eine Meisterschule oder eine Berufsschule. Jetzt habt ihr das mit ein paar Informationen aus Venedig auch gemacht. Wie wird es denn dort eigentlich von Generation zu Generation auch weitergegeben? Oder gibt es dort Gondoliere-Schulen? Oder wie kann ich mir das vorstellen?
1: Also jetzt bei uns in Deutschland ist es so, Wir haben einen Personenbeförderungsschein für Ruder, Fähren und Gondeln. Also das ist tatsächlich so, das braucht man.
0: Also ja. Da ist Deutschland bürokratisch genug.
1: Ja, ist auch richtig. Mhm. Wir haben Verantwortung, wir befördern Personen. Mhm, ja. Also das finde ich auch völlig in Ordnung. Die Gondeln haben TÜV, das wird gecheckt, wie viel Gäste man mitnehmen darf, weil es auch wichtig ist. Also jetzt ist der Unterschied, ob ich jetzt im Schloss war oder am Wörthsee. Also das ist absolut legitim. Und in Venedig ist es so, das sind natürlich oft Familienbetriebe über Generationen und die müssen über ein Jahr in eine Ruderschule gehen. Ja? Und da geht es ja nicht nur darum, dass sie jetzt quasi gut rudern können, also die fahren da immer auch die schwierigsten Kurven und so weiter und das haben die irgendwann mal wirklich auswendig im FF, weil sie permanent rudern. Aber sie müssen auch erstens mal Englisch sprechen können, dann müssen sie sich mit der Kulturgeschichte auseinandersetzen. Sie müssen also wirklich sehr viel fahren, wissen, also auch ähnlich wie ein bisschen bei uns die Taxler. Man muss also viel, einfach viel Historisches auch wissen. Und dann müssen sie noch eine Zeit lang dieses Traghetto fahren. Dieses Traghetto ist quasi dieser Übertritt mit einer Gondel, wo man zu 10, zu 12 fahren kann zwischen zwischen den Kanälen. Also das ist dieser Transfer für 1,50 Euro. Das ist eine ziemliche Sklavenarbeit, was sie dann machen können. Und dann haben sie eine Prüfung. Aber tatsächlich ist es wirklich eine anspruchsvolle Ausbildung. Aber man hat auch Verantwortung. Es ist ja auch vor Jahren auch mal ein Unglück passiert, wo einer ums Leben gekommen ist, ein Tourist. Und da wird schon sehr genau darauf geachtet, dass die Qualität stimmt. Auch, dass nicht getrunken wird in der Früh. Also dieses Beller oder dieses lockere Leben, wie man so kennt, in der Früh erstmal ein Spritz und so. Wird wahrscheinlich schon gemacht, aber man sollte es nicht, es wird darauf geachtet.
0: Man sollte es nicht übertreiben. Das heißt, ihr habt es auch zum Beispiel, ihr könntet jemanden, der ins Wasser fällt, auch rausholen im Zweifelsfall. Müsstet ihr das haben dann? Ist das auch in der...
2: Ja, definitiv. Also wir haben alle möglichen Vorrichtungen. Wir haben für Kinder Schwimmwesten, für Erwachsene, wir haben eine Rettungsleine. Wir haben ja eine richtige, also dieser TÜV, wie mein Vater schon angesprochen hat, der hat gewisse Punkte, die erfüllt werden müssen. Das heißt im Endeffekt, es muss ein Anker dabei sein, der eine gewisse Kiloanzahl hat. Es müssen Schwimmwesten an Bord sein für Erwachsene, für Kinder. Und natürlich, toi toi, klopfe auf Holz, wir haben seit 11 Jahren, seitdem wir das machen, noch nie eine Person oder ein Tier verloren. Wir haben ja auch Hunde, die mit uns mitfahren und wir achten da schwer drauf und deswegen bleiben auch unsere Gäste auf Ansage immer sitzen. Es wird nicht Reise nach Jerusalem gespielt auf gut Deutsch und ständig irgendwelche Plätze gewechselt, weil der Punkt ist einfach der, das Boot an sich ist etwas wackelig. Natürlich, wenn alle sitzen, ist es stabil, aber wenn jetzt alle auf eine Seite gehen, wie es mit jedem Boot ist, ist einfach ungut.
0: Das heißt, die Gäste bleiben trocken und was die dann erleben, wenn sie mit den beiden Maximilian Kochs unterwegs sind, das hören wir gleich.

0: Habe die Ehre auf BR Heimat mit der Schladlmusi eine besondere Zeit. Und wer eine besondere Zeit verbringen möchte, der geht auf eine Gondel bei meinen beiden Gästen heute, Maximilian Koch Junior und Senior. Wie ist denn das jetzt eigentlich mit dem Einsteigen? Man sieht das ja öfter in Filmen gerade, dass Menschen schon beim Einsteigen ins Wasser fallen. Ist das der schwierigste Punkt an der ganzen Reise?
1: Also ich sage jetzt mal so, solange sich die Leute von uns helfen lassen, braucht man sich da keine Sorgen machen. Wichtig ist immer, über die Treppe einzusteigen. Also wir haben da zwei Stufen, nicht direkt eben auf die Kante, sondern über die Stufen. Dann wackelt das Boot auch nicht so. Wir geben die Hand, wir führen gerade auch unsere Eltern, Herrschaften dann auch bis zum Sitz nach hinten an der Hand, wenn das gewünscht ist. Und wie gesagt, wir haben noch nie jemanden verloren. Es hat sich toi toi noch niemand verletzt. Wir achten da schon sehr drauf.
0: Ja, apropos ältere Herrschaften, ich habe gelesen, ihr habt ja sogar eine über 100-jährige Dame schon mal auch auf dem Nymphenburger Kanal befördert.
2: Ja, zum 100. Geburtstag hatte ich eine Buchung und das war wirklich beeindruckend. Der Dame habe ich gar nicht richtig reinhelfen müssen. Die ist dann nach hinten gegangen auf die hintere Bank. Den Kindern, den über 70-jährigen Kindern, denen habe ich mehr helfen müssen als der älteren Dame. Und dann war das, die hat sich sehr gefreut. Und man hat auch gemerkt, die ist, also die hat ein wirklich schönes Familienleben. Die Kinder bemühen sich sehr um sie, aber sie war absolut fit und hat auch noch autark gewohnt. Ja, ein Jahr später klingelt das Telefon zum 101. Geburtstag, kam sie auch, ja. Und nochmal ein Jahr später zum 102. Geburtstag. Dann habe ich sie gefragt, ob sie nicht mal was anders machen will, Fallschirmspringen oder irgend sowas. Gell? Und wie gesagt, jetzt haben wir nicht mehr viel gehört, aber der Enkel war im letzten Jahr da und hat mir gesagt, die Dame ist jetzt 104 Jahre alt und sie ist immer noch gesund, ja. Und das macht einen auch so Mut, weil man einfach merkt, wie man in Würde und auch mit Spaß alt werden kann. Also ich war da völlig begeistert, dass wir eben so einen Fahrgast hatten.
0: Aber 100-Jährige sind jetzt wahrscheinlich eher die Seltenheit. Wer sind denn so eure Gäste? Wer fährt bei euch mit?
1: Also im Endeffekt alle möglichen Gäste, also sowohl Touristen als aber auch Einheimische. Und da muss ich gleich sagen, überwiegend fahren wir Einheimische. Und die kommen sowohl als Familie, als Einzelpaare, für Hochzeitsanträge, für Hochzeitsfahrten an sich, wirklich bunt gemixt, alles dabei.
0: Das heißt, obwohl jetzt München so eine touristische Stadt ist, offenbar entdecken die Münchner ihre Stadt gern auch selber.
1: Ja, also man sagt ja, dass die meisten immer mehr wissen über die externen Städte als über die eigene Stadt. Und dementsprechend entdecken die uns wirklich Stück für Stück nach wie vor. Und wir freuen uns darüber, über jeden einzelnen Gast, der uns besucht und dem wir halt auch ein Stück Heimat zurückgeben können. Mit dem dementsprechenden auch noch zusätzlichen geschichtlichen Hintergrund.
0: Auf den wir dann auch noch eingehen werden natürlich. Wann geht eigentlich die Saison los oder wie lang dauert es? Wie lang seid ihr unterwegs?
1: Also wir fahren meistens immer von Ende März, Anfang April, je nach Wetter, bis Ende Oktober. Voraussetzung, wir haben einen goldenen Oktober und keinen verregneten Oktober. Also bei Regen auf gut Deutsch fahren wir nicht, egal zu welcher Jahreszeit.
0: Ja. Wie ist denn das dann, wenn zum Beispiel Buchungen sind und dann ist klar, es wird jetzt 3 Tage nur durchregnen, dann muss man wahrscheinlich absagen oder wie läuft das genau ab?
1: Also im Endeffekt, wir warten bis auf den Tag tatsächlich ab, weil wir die Erfahrung gemacht haben, dass halt das Wetter doch etwas unberechenbar ist. Und wenn dann tatsächlich das Wetter so schlecht ist, dass wir nicht fahren können und es regnet, dann rufen wir unsere Gäste an, sagen die Fahrt dann ab. Wir machen einen neuen Termin aus. Es fallen natürlich dann auch keine Kosten an, weil fürs Wetter kann keiner was.
0: Ja, aber wenn man jetzt zum Beispiel einen Hochzeitsantrag geplant hat, wäre natürlich irgendwie schade, wenn es ein ganz spezieller Tag sein soll, ein Geburtstag oder irgendein Datum, an dem man sich kennengelernt hat und dann muss es verschoben werden. Gibt es da schon auch manchmal dann Tränen vielleicht, weil es nicht so hinhaut, weil genau an diesem Tag das Wetter nicht passt?
1: Also Tränen, wenn dann vor Freude. Wir schauen natürlich dann, dass bei solchen besonderen Fahrten wir das schon irgendwie meistern können. Aber wenn die Elemente nicht mitspielen, ist es einfach schwierig. Und dann haben wir auch die Erfahrung gemacht, dass das Verständnis der Leute schon vorhanden ist.
0: Jetzt möchte ich mal über die Gondel als solche noch mal ein bisschen was wissen. Wie kommt man denn überhaupt dann zu einer Gondel? Die werden ja jetzt wahrscheinlich auch nicht überall industriell hergestellt und rollen da vom Band quasi.
2: Also meine erste Gondel habe ich sogar geschenkt bekommen. Also wie gesagt, wir haben das gelernt beim Ingo Stahl am Wörthsee. Und dann war in der Würm in Greiling war eine Werbegondel unter einer vermeintlich venezianischen Brücke gelegen. Ja, man hat da, eine Baufirma hat da quasi ein venezianisches Viertel gebaut. Und ich habe schon gesehen, dass die recht alt ist, und dann habe ich mich mit dieser Baufirma in Verbindung gesetzt, und die haben mir die tatsächlich dann nach dem Bauvorhaben dann geschenkt, war nicht verkäuflich, war zu kaputt, und dann habe ich diese Gondel herrichten lassen. Und also herrichten heißt schwimmfähig, ja. Trotzdem musste man immer ordentlich das Wasser rausösen, ja. Also richtig dicht war sie nie. Und dann habe ich halt angefangen, autodidaktisch das zu lernen, also mit der Grunderfahrung, die wir eben vermittelt bekommen haben. Und mein Sohn, der war damals noch 16 oder 14 war er, hat sich schon ein bisschen schwer getan, weil er noch nicht so kräftig war. Schade, dass man das jetzt nicht sieht im Studio, wie der sich entwickelt hat. Gell? Ein richtiger Riegel. Gell?
0: Kann ich bestätigen,
2: und,
0: ja.
2: Ja. Am Anfang konnte er vielleicht 20 Minuten rudern, und das hat sich halt dann weiterentwickelt. Naja, also auf jeden Fall mit diesem alten Boot haben wir es dann gelernt, und dann haben wir eben nach einem Jahr habe ich dann tatsächlich nach einer gebrauchten Gondel in Venedig geguckt, und dann haben wir Kontakte hergestellt bekommen, eben durch einen anderen, in Bamberg gibt es auch einen Gondelbetrieb, der kannte eben ein paar Leute in Venedig, und so kamen wir dann zu einem passablen Boot.
0: Diese Gondeln sind ja auch sehr schön verziert, sind sehr detailreich gestaltet. Was ist da alles mit dran? Also das ist ja jetzt nicht einfach nur ein Holzkahn.
1: Nee, also verschiedene Sachen. Man kann das Leder in allen möglichen Farben sozusagen auswählen. Wir haben Figuren verschiedene. Also unsere Gondel zum Beispiel Nymphenburg, die ist sehr klassisch gehalten. Also jede Gondel ist schwarz. Fangen wir mal mit den Basics an. Der Boden ist bei uns auch schwarz mit einem Goldrand. Wir haben eine schwarze Sitze mit Goldnähten. Wir haben Figuren, die eben in Gold sind. Also alles sehr stimmig konfiguriert, sage ich jetzt mal, wie beim Auto auch. Was ich persönlich sehr wichtig finde. Gibt aber auch in Venedig Gondeln, die orange sind, die hellblau sind, also von den Farben her der Sitze. Das kann man sich beliebig aussuchen. Aber wir stehen eher so auf die klassische Geschichte. Und man kann Schnitzereien noch dazu bringen. Also wir haben die Möglichkeit, vorne sozusagen am Deckel, wo man sich auch noch hinsetzen kann man alle möglichen Logos einschnitzen lassen. Zum Beispiel die Gondel in Nymphenburg hat jetzt ein Gemälde, was gemalt wurde, allerdings jetzt nicht von Venedig, sondern extern. Bei der Gondel in Wörthsee haben wir klassisch eine Schnitzerei drin, die bunt bemalt ist mit den verschiedenen Wappen der einzelnen Stadtabteile in Venedig. Also man kann das ganz individuell gestalten auf gut Deutsch. Und umso mehr Schnitzereien drin sind, umso aufwendiger ist es. Die ein oder anderen Herrschaften bringen da auch etwas Blattgold noch mit rein. Also es gibt eigentlich in der Hinsicht kein Limit, was nicht möglich ist. Ist alles eine Frage der Zeit und des Budgets.
0: Und dann ist es aber wahrscheinlich auch eine Frage der Pflege. Wie funktioniert das? Wie oft muss die entsprechend dann gepflegt werden, damit die ihr schönes Aussehen behält?
1: Also die Farbe an sich, die schwarze Farbe, die diesen Klavierlack eigentlich schon hat 10 Schichten im Endeffekt. Entschuldigung, korrigiere, 11 Schichten. Und diese Schichten müssen immer Stück für Stück aufgetragen werden. Man sagt, alle 5 Jahre muss das Boot komplett neu lackiert werden. Und das heißt, pro Schicht muss ja erstmal der erste Durchgang trocknen. Das heißt, man braucht einen gewissen großen Raum, wie eine Lackierhalle im Endeffekt, wo die Gondel Stück für Stück lackiert wird und immer wieder trocknet. Und das dann 11 Mal, bis dann wieder dieser Glanzeffekt da ist. Zusätzlich natürlich können Sachen kaputt gehen, Figuren müssen getauscht werden, das haben wir das ein oder andere Mal auch schon leider gehabt, das passiert nun mal in den 11 Jahren, ist ja auch ein gewisser Verschleiß da, aber das sind jetzt mal so die Grundbasics. Ansonsten, wie der Senior vorhin schon erwähnt hatte, Die Gondeln, die wir jetzt haben, sind in einem sehr, sehr guten Zustand. Wir pflegen die, wir haben eine Persenning drüber. Dadurch wird uns auch einiges an Pflege gespart, dass eben kein Wasser von oben rankommt, sondern nur von unten. Ich glaube, das ist mal einer der größten Hauptpunkte, dass so ein Boot lange hält. Plus zusätzlich, wir haben keine Wellen. Also jetzt nicht vergleichbar in Venedig, wo das Boot ständig schlägt. Das ist ja für jedes Holzboot ungesund, weil das Arbeit fürs Holz der Blanken ist. Ja. Mhm. Genau.
0: Und wie ist es mit dem Überwintern dann?
1: Die Boote kommen raus, aus dem Wasser natürlich. Dann wird geguckt, was gemacht werden muss, je nachdem. Die Sachen werden dann erledigt. Das Boot wird eingewintert. Einmal komplett natürlich gereinigt von außen und von innen. Alle Stellen, die vielleicht im letzten Jahr dementsprechend nicht so gut aussahen, werden dann erneut angeguckt, ob die nun fällig sind oder nicht. Und dann bleibt es auf dem Anhänger, kommt entweder in eine Halle oder bei uns im Garten. Wird es dann eingewintert. Ja.
0: Für Trockenübungen dann im Garten.
1: Sozusagen, ja. Also man muss sagen, es fehlt einem dann schon, wenn wir dann nicht fahren können. Es ist mal schöne Zeit lang, aber auch mal wirklich ein echtes Wochenende zu haben, aber dennoch nach kürzester Zeit wird man wieder oder will man unbedingt mal wieder fahren.
0: Und diese Fahrten, die sind natürlich auch von Erlebnissen geprägt. Darüber reden wir gleich noch ein bisschen mehr mit Maximilian und Maximilian Koch.

0: Zweimal Maximilian Koch bei Habe die Ehre auf BR Heimat. Der Junior und der Senior, beide sind als Gondolieri unterwegs. Zum einen auf dem Wörthsee, zum anderen auf dem Nymphenburger Kanal. Was sind denn so die Tage, an denen am meisten los ist, an denen am meisten Anfragen kommen? Könnt ihr heute fahren?
1: Muttertag. Muttertag ist der Tag schlechthin, gell? Und also das ist mal so der am stärksten frequentierteste Tag. Und sonst, wir fahren ja eigentlich nur am Wochenende, Freitag, Samstag, Sonntag. Und da ist tatsächlich, ist immer so Mai, Juni, da ist der meiste Betrieb bei uns. Dann, wenn es eben warm wird oder heiß wird, dann gehen die Leute natürlich viel lieber an die Seen als ins Schloss. Aber wir haben trotzdem eine ganz gute Auslastung. Und im September wird es dann wieder gut. September und Oktober. Wir haben ja wunderschöne Oktobertage auch schon gehabt. Und da ist richtig auch was los. Also jetzt speziell im Schloss Nymphenburg.
0: Und ihr habt schon davon gesprochen, Heiratsanträge sind keine Seltenheit.
1: Ja, ja. Das muss man dazu sagen. Wir fahren so im Schnitt so 30 Heiratsanträge. Und bisher hat noch niemand Nein gesagt. Also liebe Hörerinnen und Hörer, wenn es schnell gehen muss, anrufen. Ja. Wir geben eine Garantie.
0: Wie kann ich mir das vorstellen? Läuft das nach einer bestimmten Zeremonie ab oder ist das ganz individuell, wie sich das Paar überlegt hat oder die eine Person? Ja. Weil meistens kommt ja der Antrag von einer Person dann.
1: Ja, das ist immer sehr individuell. Also man muss dazu sagen, natürlich meistens sind es Männer. Wir haben es natürlich auch umgekehrt. Und klar, dann wir bekommen öfters dann mal Blumen, die wir dann verstecken müssen. Wir haben des Öfteren auch, was immer wichtig oder immer mehr wichtig ist, dass es natürlich auch medial eben auch aufgenommen wird. Also wir haben Fotografen, die man dann dazu buchen kann oder dass das gefilmt wird. Und die heutige Zeit ist ja so, dass man in den sozialen Medien natürlich auch, was auf der einen Seite auch schön ist, man teilt sein Glück, ja, finde ich, also ich bin da völlig, sage das völlig wertfrei, dass wir heute in der Lage sind, dass man eben sein Glück auch anderen Menschen zeigen kann, was natürlich dann aber auch schon auch ein bisschen umständlich ist, weil wir das schon auch erlebt haben, dass was für sicher Handy zum Beispiel beim, was man extra so hingestellt hat an dem Stuhl und der Bräutigam kniet sich dann hin und fragt und dann fällt das Handy runter und er musste von vorne wieder anfangen. Also das sind so meine Eindrücke gewesen. Und mittlerweile ist es einfach auch ein Happening, aber ich glaube, da kann mein Sohn auch ein bisschen erzählen, wie das mit Girlanden und was weiß ich alles funktioniert.
0: Ja, also das heißt, ihr seid da meistens vorher schon eingeweiht, wenn ihr dann eben Blumen verstecken müsst oder wisst, da kommt der Fotograf noch mit dazu.
2: Also definitiv. Die rufen bei uns an, die fragen, ob das möglich ist. Dann lasse ich sie auch natürlich erstmal erzählen, was sie sich so vorstellen. Manche Sachen sind natürlich nicht umsetzbar.
0: Was da, zum Beispiel?
2: Ja, also ich hatte schon zweimal die Anfrage, ob jemand mit dem Auto direkt vor die Anlegestelle fahren kann, ob da ein roter Teppich ausgelegt werden kann. Also wirklich sehr, sehr romantisch. Was natürlich möglich ist, ist, dass wir die Gondel schmücken. Wir haben einen Blumenschmuck, jetzt keinen echten, aber schaut sehr echt aus. Den kann man dann eben wie so Girlanden rechts und links am Boot verzieren. Man kann einen Fotograf dazu buchen bei uns, einen Tenor, eine Saxophonspielerin haben wir auch mit dabei. Also es gibt verschiedene Möglichkeiten. Die Leute können sich was zum Trinken, also dann zum Anstoßen mitnehmen. Alle Sachen, ich sage jetzt mal, die im Schloss nicht auf der Gondel passieren, sind eigentlich so nicht möglich. Also, dass man jetzt irgendwelche Tische aufstellt und das dann groß zelebriert, das geht nicht. Mhm. Was man machen kann, hatten wir auch. Also, es ist auch ein Antrag, der mir im Kopf geblieben ist. Auch ein paar. Ich bin die ganz normal gefahren. Wir sind Richtung Brücke, also Richtung Kaskade runtergefahren. Und dann kamen die Freunde von dem Mann raus und haben Schilder eben hochgehalten, ob sie heiraten will. Das war eigentlich auch ein ganz cooler Gag. Das sind so Sachen zum Beispiel, die möglich sind. Da wird nirgendwo was festgemacht. Oder natürlich ganz klassisch auf der Gondel, dass man dass ganz normal auf die Knie gegangen wird und dementsprechend gefragt wird.
0: Kriegt ihr dann hinterher auch die Hochzeitsbilder zu sehen? Also ob es wirklich so weit dann gekommen ist?
2: Also sagen wir es mal so, über Instagram, die Geschichte mache ich ja hauptsächlich, dann ist es so, dass die Gäste uns dann schon Bilder zur Verfügung stellen. Nicht alle, aber wenn, freuen wir uns natürlich und dann fragen wir natürlich auch, ob wir diese dann posten dürfen. Wir haben aber auch Gäste, die dann zum ersten Hochzeitstag oder auch zum zweiten oder wie vielten auch immer, immer wieder kommen und es dann feiern. Die nehmen sich ein Glasel Champagner oder eine Flasche Champagner mit, zwei Glasel, ein bisschen was zum Schnabulieren und dann wird es schön zelebriert, also jederzeit.
0: Jetzt habe ich gerade erfahren, es gab noch nie ein Nein, aber gab es schon sehr emotionale Szenen auch?
2: Ja, natürlich ist es immer emotional. Ich sage jetzt mal so, wie vorhin auch schon erwähnt, es fließen immer Tränen der Freude in der Regel. Das muss man schon sagen. Und wir sind ja in dem Geschehen immer als stiller Teilhaber im Hintergrund. Wir rudern, wir filmen, wir schauen, dass wir den perfekten Moment natürlich erwischen für die Gäste. Und ja, wir freuen uns auf jeden Einzelnen, der kommt.
0: Und gab es denn das auch schon mal, dass sich vielleicht das Paar versöhnen wollte und deshalb eine Gondelfahrt gebucht hat und dann gab es den großen Streit? Also, weil es ist natürlich, es klingt romantisch, es ist schön, aber das Leben ist nicht immer nur...
1: Ja, also bei uns auf der Gondel ist das Leben schön. Das hat man bisher noch nicht gehabt. Ja. Aber vielleicht nochmal einen sehr emotionalen Heiratsantrag, den ich tatsächlich in Erinnerung habe. Es war an einem Tag, da waren sogar drei Stück. Also als erstmal ein Spanier an eine sehr schöne Frau, wunderbar. Dann eine Frau an eine andere Frau, auch wunderbar. Und dann eine Frau an einen Mann, ja. Und das war deswegen so berührend, weil ich festgestellt habe, der Mann hat 0,0 damit gerechnet und der war so überrascht, der ist dann auch wirklich auch in Tränen ausgebrochen, der hat es nicht glauben können. Gell? Und meine Frau sagt ja auch immer, Männer checken eh nichts und das war vielleicht bei dem so, also das war jetzt so ein Paradebeispiel, ja. Aber das war wirklich beglückend, also es hat mich echt gerührt, gell? Also das war schon, denke ich immer noch gerne dran. Ja.
0: Das ist wahrscheinlich dann auch einfach das Erfüllende an diesem Beruf, dass man fast nur schöne Momente oder eigentlich ausschließlich schöne Momente hat.
1: Ja, das muss man halt einfach sagen. Jeder, der zu uns oder der eine Fahrt bucht, der hat irgendwas Besonderes. Entweder hat er Geburtstag oder überrascht jemanden. Wir haben auch viele Großeltern, die mit ihren Enkelkindern eine Bootsfahrt machen wollen. Und da ist immer so eine positive Energie da. Wir haben noch nie Stress gehabt. Die Leute sind immer happy, immer gut drauf. Es gibt auch, was wir auch ein paar Mal schon gehabt haben, auch Fahrten, wo nur einer mitfährt, dass der einfach nur einfach da seine Ruhe haben möchte und völlig entspannt. Wir haben von einem großen Hotel oder von einem sehr teuren Hotel hat die Concierge uns regelmäßig immer zwei Damen gebracht, die dort nach München gefahren sind, haben sich im Hotel eingemietet und jede hat dann eben eine Stunde Gondelfahrt bei uns gemacht. Also sowas gibt's auch, ja.
0: Die Palette der Gäste bei unseren beiden Gondolieris, mit denen wir auch noch weiter reden werden in Habe die Ehre.

0: Die Rosenstormusi mit dem lieblingsbohrischen Bärheimat habe die Ehre, heute gleich mit zwei Gästen, Maximilian Koch und Maximilian Koch II Gondolieri aus München. Aber jetzt ist das Entscheidende, das ist ja gar nicht der Hauptberuf, auch wenn ihr momentan so ausschaut, als würdet ihr nie was anderes machen.
1: Ja, also im Endeffekt ist es ein Hobby, was zum Nebenberuf geworden ist, muss man ganz klar dazu sagen. Wie gesagt, wir fahren ja von Ende März bis Ende Oktober. Unser Hauptberuf ich bin Versicherungskaufmann. Ich habe die Zürich Bezirksdirektion in München und das ist mein Hauptberuf. Das mache ich ganz normal 5 Tage die Woche plus am Wochenende. Je nachdem, wie wir es uns einteilen, aber jedes Wochenende wird gefahren. Und das heißt, ich arbeite dann manchmal so 7 bis 14 Tage durch. Das ist aber dann auch für mich in Ordnung, weil das eine nichts mit dem anderen zu tun hat und ich das als absoluten Ausgleich sehe. Und ich natürlich dazu sagen muss, werden wir bestimmt auch noch drauf eingehen, zum Thema Partner. Meine Freundin ist selber auch viel unterwegs, die ist im Reitsport tätig und da ergänzt sich das ganz gut. Ich glaube, anders wäre das nicht möglich.
0: Darf ich auch den Senior danach fragen, wie sieht es Ihre Frau, wenn Sie sehr, sehr viel einfach immer unterwegs sind?
2: Können wir das nicht übergehen?
0: Wenn Sie nicht drüber reden wollen, dann übergeben
2: Nein,
0: wir das
2: Spaß
0: natürlich.
2: Spaß beiseite. Also meine Frau war natürlich jetzt nicht so happy. Jetzt muss ich dazu sagen, wir haben ja wie wir die Lizenz bekommen haben 2015, da war mein Sohn 17 und da konnte er noch nicht alleine am Schloss sein. Das habe ich ein bisschen unterschätzt. Dann war das noch ein super schöner Sommer. Und dann war ich dann tatsächlich fast jedes Wochenende war ich am Schloss. Das war jetzt also, hat jetzt nicht für eine größere Harmonie gesorgt. Also meine Frau hat mich aber deswegen jetzt auch nicht verlassen. Aber die hat natürlich gesagt, wie stellst du das jetzt eigentlich weiter vor? Und wir teilen das ein. Ich mache das mit meinem Sohn eben abwechselnd. Früher hat man so Samstag, Sonntag. Ich bin immer Sonntag gefahren, er immer Samstag. Jetzt machen wir die Wochenenden. Und ja, also meine Frau hat sich daran gewöhnt. Ich bin ja Rentner oder beziehe Rente, habe aber auch noch eine Versicherungsagentur. Aber ich kann mir die Zeit besser einteilen und bin tatsächlich dann auch mal unter der Woche daheim. Aber klar, es ist schon Fulltime und man darf eins nicht vergessen, es ist ein körperlicher, anspruchsvoller Beruf. Also ich muss mich schon auch fit halten, dass ich das so durchstehe. Mein Sohn ist ein ziemlicher Athlet, aber es ist einfach eine harte körperliche Arbeit. Wir rudern zum Teil 6-7 Stunden an einem Stück und das ist, gerade wenn Wind ist, ist das schon sehr sportlich.
0: Das heißt, man muss wahrscheinlich dann auch in der Zeit, in der man nicht auf dem Wasser ist, sich irgendwie fit halten. Also das kann nicht so sein, dass man dann im Oktober das Ruder aus der Hand legt und macht monatelang nichts.
2: Ja, ich muss jetzt dazu sagen, ich ruder auch im Winter, auch mit der venezianischen Gondel. Das war auch die ursprüngliche Idee. Also ich komme eigentlich auch selber aus dem Segelsport und um fit zu sein, habe ich immer gerudert und habe geboxt.
0: Und das müssen wir natürlich schon nochmal erwähnen, auch mal Weltmeister gewesen.
2: Ja, ja. Und da habe ich immer drauf geschaut, dass ich fit bin und auch fit bleibe. Und das ist auch jetzt noch so, ich mache halt Krafttraining und ich gehe tatsächlich im

0: Erkältungsschäden allein vorzubeugen, sollte man definitiv an Kraftsport zusätzlich betreiben. Man muss jetzt nicht übertreiben, man muss jetzt kein Bodybuilder dafür sein, auf gar keinen Fall, aber einen gewissen Ausgleich, damit eben keine Haltungsschäden kommen, sollte man definitiv machen. Mhm. Und es macht ja auch Spaß und es hält auch einen fit und es ist auch für den Kopf meiner Meinung nach ganz wichtig, einen Ausgleich zu finden, egal bei welchem Beruf.
1: Mhm. Aber gibt's? Entschuldigung, Sie wollten noch da was anfangen.
2: Und wir wollen natürlich auch Bella Figura nicht nur machen, sondern Bella Figura sein.
1: Natürlich. Gibt es denn auch Familienausfahrten, wo dann die Frau auch mal mitkommt?
2: Ja, klar. Also wir haben schon wunderschöne Stunden an Bord gehabt, wir zusammen. Letztens war die ganze Familie auch da mit Enkelkindern, ja. Und da waren wir im Schloss unterwegs mit meinen drei Enkelkindern. Also klar, wir machen richtige Genussfahrten und was auch sehr schön ist, meine Frau begleitet mich auch ab und zu in der kalten Jahreszeit, weil es da so eine schöne Stimmung am See ist.
1: Eine Tätigkeit, die Genuss bereitet und verschafft, und deshalb freuen wir uns, dass Maximilian Koch, Junior und Senior auch in der nächsten Stunde noch bei uns sind.

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1: Um 11 Uhr mit Andreas Derschall. In den Bundesländern wächst der Widerstand gegen die Rentenpläne der Bundesregierung. Im Fokus bleibt das geplante Aus für die abschlagsfreie Frührente nach 45 Beitragsjahren. Wie Alexandra Schöffel berichtet, wollen 7 Ministerpräsidenten und Ministerpräsidentinnen an der sogenannten Rente mit 63 festhalten.
2: Um die Rentenpläne im Bundesrat zu blockieren, dafür ist der Widerstand in den Ländern aber noch nicht stark genug. 35 Stimmen bräuchte es dafür, die 7 Länder kämen aber nur auf 25. Thorsten Frey hat in seinem neuen Job als Unionsfraktionschef alle Hände voll damit zu tun, das Rentenpaket zusammenzuhalten. Zum wiederholten Mal schließt er Nachbesserungen aus.
1: Die Debatte um das höchste Amt im Staat läuft. Der neue Chef der Unionsbundestagsfraktion Frei hat in Frage gestellt, dass es unbedingt eine Frau sein soll. Die Vorsitzende der Bayerischen Frauenunion Scharf hat dem BR gekontert.
3: Halt und Orientierung geben und einen klaren Kompass aufzeigen können Frauen genauso. Es gibt also absolut keinen Grund daran zu zweifeln, dass eine Frau dieses Amt ausüben kann.
1: Im Herbst will sich die Union offiziell festlegen. Am Flughafen von Leipzig ist eine Drohne in der Nähe eines ukrainischen Flugzeugs gesichtet worden. Die Polizei habe das Fluggerät in der Nacht gesichert, erklärte ein Sprecher der NATO. Auch der Chef des Logistikriesen DHL, der sehr viel von und nach Leipzig fliegt, bestätigte den Vorfall. Nach Informationen aus Sicherheitskreisen sollen an der Drohne Sprengstoff und ein Zünder befestigt gewesen sein. Länderübergreifend sind heute Ermittler in Deutschland und Serbien gegen 3 mutmaßliche Schleuser vorgegangen. Gegen die Syrer lagen Haftbefehle vor. Einer wurde in Saarbrücken festgenommen, die anderen beiden in Serbien. Sie sollen nun nach Deutschland ausgeliefert werden. Die Polizei spricht von einem Schlag gegen die organisierte Schleuserkriminalität.
4: Die Ermittler werfen den 3 Beschuldigten vor, hunderte Menschen, überwiegend syrische Staatsangehörige, in die Europäische Union und zum Teil nach Deutschland geschleust zu haben. Für die Organisation und Durchführung verlangten die Schleuser nach Angaben der Ermittler je nach Route bis zu 10.000 Euro pro Person. Den Festnahmen gingen mehrjährige Ermittlungen der Staatsanwaltschaften Traunstein, Landshut und Weiden in der Oberpfalz voraus. Die Koordination des Einsatzes lief über die europäische Polizeibehörde Europol. Frank Jordan, München.
1: Die Hitzewelle hat nicht nur Bayern im Griff. In Italien etwa ist es noch extremer. In allen Großstädten des Landes gilt nun mitten in der Urlaubszeit die höchste Warnstufe Rot. Das heißt, die derzeitige Hitze ist ein großes Gesundheitsrisiko für alle, also auch für junge und gesunde Menschen. Das Wetter in Bayern: am Vormittag zunächst sonnig oder locker bewölkt. Am Nachmittag in Ober- und Niederbayern sowie in Schwaben kräftige Schauer und Gewitter, lokal auch Unwetter, 30 bis 37 Grad. In der Nacht Abkühlung auf 21 bis 16 Grad. Morgen an den Alpen und in Niederbayern Schauer und einzelne Gewitter. Ansonsten meist sonnig bei Höchsttemperaturen zwischen 24 und 32 Grad. Es ist 11.03 Uhr. Die Verkehrsmeldungen: A3 Passau Richtung Nürnberg, zwischen Hengersberg und dem Kreuz Deckendorf stockender Verkehr. A9 Nürnberg Richtung München, zwischen Manching und Dreikolledau, 6 Kilometer Stau. A99 Eschenrieder Spange Eschenried Richtung Allach, zwischen dem Dreieck Eschenried und Dreieck Allach, 4 Kilometer Stau. A99 Westumfahrung München Richtung Nürnberg, zwischen dem Dreieck München Südwest und Ludwigsfeld, 6 Kilometer Stau nach einem LKW-Unfall. 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Nach der ersten Pause in Bichl geht es nun weiter über Bad Tölz und Warkirchen nach Gmund am Tegernsee. Dort steht dann kurz vor 13 Uhr die Mittagspause an. Soweit die Verkehrsübersicht.
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5: Schön, dass Sie weiter dabei sind. Ich habe heute gleich 2 Gäste in Habe die Ehre. Und die sagen, das Schöne an ihrer Tätigkeit ist, dass die Leute alle gut drauf sind, wenn sie in der Gondel sitzen. Es ist ein gutes Gefühl, etwas zu machen, was anderen Leuten Spaß macht. Die Gondolieri, Maximilian Koch, Vater und Sohn. Und gleich begeben wir uns mit ihnen zurück auf die sanften Wellen.

0: Maximilian Koch, Junior und Senior sind bei mir bei Habe die Ehre hier auf BR Heimat. Gondolieri sagt man auf Italienisch. Der Begriff kommt natürlich aus Venedig. Und jetzt schaue ich den Senior an. Der ist, glaube ich, sehr häufig dort.
1: Ja, also Venedig ist tatsächlich immer mein Urlaubsort schlechthin. Also auch mal für 4-5 Tage. Ich liebe Venedig.
0: Was ist das Faszinierende daran? Wer noch nie dort war, wie kann man es dem schmackhaft machen?
1: Das ist natürlich so einzigartig, weil natürlich hier, weil es keine Autos gibt, nur Wasserstraßen. Von der Geschichte also sehr, sehr interessant, was Venedig mal für eine Macht war. Auch interessant, wie das politisch war. Da gab es keine Könige, sondern das waren die Dogen, das waren Kaufleute. Also ein sehr, sehr interessantes Prinzip, wie man eine Stadt tatsächlich über Jahrhunderte eben hochhält. Und natürlich halt die Geschichte selber. Ja? Also es ist halt, Venedig ist ein einziges Museum, muss man ganz klar sehen. Es ist überrannt, ja, auch klar. Aber es gibt immer noch bestimmte Seiten an Venedig, wo man da so ein bisschen ausweichen kann. Dann ist der Lido sehr schön. Dann, ich interessiere mich für Kunst, Biennale. Ich war jetzt mit meiner Frau auf 3 Ausstellungen und die sind schon sehr, sehr abgefahren. Also für mich ist Venedig, und weil ich auch ungern fliege und das mit dem Auto erreichbar ist, ist es einfach immer mein Sehnsuchtsort.
0: Und was hat München von Venedig?
1: Also man muss dazu sagen, München ist geschichtlich gesehen tatsächlich die nördlichste Stadt Italiens. Ja? Also jetzt so grundsätzlich, vielleicht erzähle ich ein bisschen so, wie überhaupt dieses Schloss Nymphenburg entstanden ist und warum wir überhaupt mit der Gondel dort fahren können. Also das Schloss Nymphenburg ist ein Geschenk von Ferdinand Maria an eine italienische Prinzessin, die Henriette Adelide aus Turin, aus Savoyen. Die war eine Italienerin und eben auch mit Ludwig XIII., also französisch, die Abstammung und verwandt, was politisch natürlich sehr interessant war, weil eben die Habsburger hier in Europa die große Macht hatten nach dem Dreißigjährigen Krieg. Also die Bayern haben schon immer gewusst, wie man sich platziert, auch wenn man nicht viel zu melden hat, aber politisch hat man dann was zu melden, wenn man sich sozusagen mit dem Erzrivalen so ein bisschen zusammentut. Also kurzum, es gab eine Vermählung zwischen Ferdinand Maria und der Henriette Adelide. Interessanterweise, das war eine sogenannte Prokura-Hochzeit. Das heißt, die Familie oder die Wittelsbacher waren eben nicht in Turin, sondern man hat quasi den Bruder als der Henriette Adelide als Prokurist benannt. Der hat dann mit seiner Schwester Händchen gehalten und so hat man dann einen vertraglichen eine Ehe oder ein Hochzeitsfest gehabt ohne den richtigen Bräutigam. Aber das war dann natürlich damit geschlossen. Nach einem Jahr kam dann eben diese Henriette Adelide nach München, damals 15 Jahre alt, Ferdinand Maria auch 15 Jahre alt. Und da war es sehr, sehr wichtig, dass innerhalb von kürzester Zeit ein Nachzügler kommt, ein männlicher Kurfürst. Und das hat sehr lange nicht funktioniert. Man hat dieses arme junge Mädchen, hat man dann eben Bederkorn machen lassen und am Schluss, die war sehr gläubig, die war bei den Theatinern, hat sie dann eine Wallfahrt nach Altötting gemacht und siehe da, dann ist nach 10 Jahren die erste Tochter auf die Welt gekommen, eine Mariana und kurz darauf der Kurfürst Max Emanuel. Und das war natürlich eine sehr, sehr große Freude. Und daraufhin hat dann der Ferdinand Maria seiner Frau das Schloss Nymphenburg geschenkt. Das heißt, das ist der Mittelbau gewesen, die Villa Boghera. Und sie durfte, das war ihr Herzenswunsch, die Theatiner nach München holen. Deswegen haben wir die wunderschöne Theatinerkirche zu verdanken. Und so kam eben Italien oder dieser italienisch-französische Einfluss nach München und der italienische Barock ist ja auch dann Schloss Nymphenburg. Und der Sohn, der Max Emanuel, der hat dann die Idee gehabt, dass er eben einmal dieses Schloss ausbaut. Nymphenburg war sozusagen auch, ist auch größer als Versailles, wissen nur wenige, als von den Baukörpern her. Und hat dann die Idee gehabt, die Schlösser Dachau, Schleißheim und Nymphenburg mit einem Kanalsystem zu verbinden. Er hat in einer Schotterebene 21,6 Kilometer Kanal gebaut, innerhalb von einem Jahr. wenn man an unsere U-Bahn-Stammstrecke denkt oder Stuttgart 21 oder wie auch immer, sensationell. Ja. Ja. Gut, war auch eine andere Zeit. Hat diese Kanäle also verbunden mit einem Kanal, hat dann original venezianische Gondoliere mit ihren Gondeln eben nach München geholt. Und es war dann 120 Jahre lang, war hier ein Gondelbetrieb mit 80 Gondeln und Lustbarken. Das war eines der größten höfischen Vergnügungen, mit einer italienischen Gondel eben über den Kanal zu fahren. Also deswegen, wenn man sagt, italienischer Einfluss, venezianischer Einfluss, das kommt eben durch diese Vermählung von Ferdinand Maria und Henriette Adelide. So, jetzt ist der Geschichtsunterricht zu Ende.
0: Aber man muss natürlich jetzt an der Stelle schon mal sagen, dann seid ihr ja wirklich in einer sehr, sehr alten Tradition quasi unterwegs.
1: Ja, das ist tatsächlich eine, sonst hätten wir auch nie im Schloss fahren können. Ich muss dazu sagen, wir wurden eingeladen zur 350-Jahr Gründungsfeier, Schloss Nymphenburg. Und da war dann so viel Resonanz. Und dann haben wir angefragt, es gibt einen Kollegen, der hier auch im Bayerischen Rundfunk gearbeitet hat, der Sepp Spitzelberger, der hatte eine Gondel in Schleißheim, also der war vor uns schon im Schloss und hat da eben Gondelfahrten gemacht, der hat auch den gleichen Lehrer gehabt wie wir und zwei meiner alten Gondeln gehabt, also im Schloss Schleißheim, die waren etwas früher dran und wir haben dann in Nymphenburg dann die Lizenz bekommen.
0: Wie viele Menschen interessieren sich denn für diesen geschichtlichen Hintergrund? Gibt es da welche, die da wirklich auch gezielt nachfragen und das alles genau wissen möchten?
1: Also viele. Und ich selber bin Dozent für die Volkshochschule und habe 10 Volkshochschulen und ich fahre, glaube ich, so. Er hat bestimmt 130, 140 Volkshochschulgäste, die sind dann bei mir an Bord. Mhm. Und ich erzähle dann so ein bisschen eben was vom Schloss, oft sehr auch natürlich detaillierter. Und das kommt sehr gut an. Und ich finde das auch wichtig. Und das ist genau das, was mein Sohn vorhin gesagt hat. Wir kennen alles irgendwo in anderen Städten. Wir nehmen uns die Zeit und beschäftigen uns damit. Aber München hat so ein Reichtum. Und wenn man dann wirklich das feststellt, wie toll eben auch dieses Nymphenburg entstanden ist, da war ich dann auch selber beeindruckt. Ja. Und das ist schon auch das, was wir eigentlich auch mitgeben wollen, dass wir hier was Historisches machen.
0: Ja. Haben wir jetzt also die Bestätigung, dass München nicht nur als Sprichwort, sondern tatsächlich die nördlichste Stadt Italiens quasi ist.

0: die Mosbach-Musi. Und hier ist BR Heimat mit Habe die Ehre, heute gleich mit zwei Gästen. Maximilian Koch, Junior und Senior sind bei mir. Die beiden sind mit Gondeln unterwegs, zum einen auf dem Wörthsee, zum anderen auf dem Nymphenburger Kanal. Und der italienische Begriff heißt Gondoliere, Gondolieri im Plural. Wie viel Italienisch steckt denn in dir? Also wir haben schon gehört, so richtig mit der Sprache hapert es nur ein bisschen, aber ansonsten zu wie viel Prozent würdest du dich als Italiener sehen?
1: Das ist eine gute Frage. Also sagen wir mal so, vom Essen her, dadurch, dass es mein Lieblingsessen ist und ich auch gerne ebenfalls in Italien bin oder vor allem auch gerne in Venedig, würde ich schon sagen, dass so 30-40% definitiv in mir italienisch irgendwie verwurzelt sind, auch wenn ich es nicht bin im Endeffekt. Ich bin kein Italiener, aber ich liebe die Stadt und das Kulinarische vor allem ebenso.
0: Und das Klischee besagt ja, viele Filme, ein Gondoliere singt, aber jetzt steht bei euch auf der Homepage, wir singen nicht.
1: Ja, ist auch richtig so und ist auch so, wie es vorgegeben ist in der Tradition. Also der echte Gondoliere singt wirklich nicht, das ist ein Hollywood-Mythos. Wie auch vorhin schon erwähnt, wir haben die Option, dass man einen Tenor dazu buchen kann, der für einen live singt, so wie es in Venedig auch ist. Bitte kein Beispiel an Las Vegas nehmen oder an anderen Orten, wo gerne gesungen wird auf der Gondel. Das ist auf jeden Fall nicht traditionell.
0: Ja, weil es auch zu anstrengend wäre wahrscheinlich.
1: Ja, und es ist einfach auch, wie gesagt, eine Hollywood-Geschichte. Also das hat nichts damit zu tun. Es ist halt romantisch, der Gondoliere fährt, er singt. Man kennt es so aus dem Fernsehen, das ist der Klassiker. Also wenn ich es einmal am Tag nicht höre, ist schon verwundernd.
0: Also das heißt, die Gäste fragen wirklich danach.
1: Und ich antworte immer, es gibt die Option, es dazu zu buchen.
0: Der dann sich wirklich ausschließlich aufs Singen konzentriert.
1: Ja, also wir haben den Giuseppe, der ist gelernter Tenor. Der begleitet uns eigentlich schon, ich glaube, 10 Jahre ungefähr. Also er fast seit Tag 1 singt wunderbar die klassischen Lieder, die man sich auch wünscht, die man auch kennt, sei es O Sole Mio, Capri, Fischer. Oh. Er macht da wirklich eine richtige Rundreise nach Italien oder durch Italien, besser gesagt. Ich kann es jedem, der darauf steht, nur empfehlen, das zu machen. Es ist sein Geld wert.
0: Mhm. Wie ist das jetzt eigentlich momentan, wenn man rausschaut bei diesem Wetter, die Sonne knallt den ganzen Tag runter, wenn man viele Fahrten hat am Wochenende, wie schafft man es da, dass man zum Beispiel dann mit der Sonne auch klarkommt?
1: Ja, also im Endeffekt wichtig ist immer einschmieren, viel Wasser trinken, Hut aufsetzen. Das ist mal das A und O. Und dann weiß man, was man am Abend getan hat.
0: Das kann ich mir vorstellen, ja.
1: Und dann geht es am nächsten Tag wieder weiter. Aber das ist eine Gewöhnungssache, wie es mit allem ist. Und man ist ja dementsprechend gewappnet.
0: Ist momentan eigentlich das problematisch, weil es Niedrigwasser ist? Oder wie ist da die Situation?
1: Also das Wasser macht uns aktuell keine Sorgen. Wir haben das Boot an sich, hat wenig Tiefgang. Also wir brauchen zum Rudern an sich, brauchen wir ungefähr einen halben Meter bis Meter, dass wir rudern können. Also, aber das Boot hat einen Tiefgang mit, wenn wir selbst vollbeladen sind, mit 8 Leuten maximal von 10 bis 15 Zentimetern. Mhm. Also wirklich nichts. Im Vergleich zu einem Segelboot oder Motorboot in der Größenordnung von den 11 Metern sprechen wir hier von mindestens einem Meter bei einem Motorboot oder halt eben bei einem Segelboot von 3 bis 4 Metern locker.
0: Jetzt haben wir darüber gesprochen, dass ihr eben nicht klischeehaft seid, weil ihr nicht singt, aber letztlich seid ihr doch so ein bisschen schon immer wieder auch im Rampenlicht. Man kann euch nämlich auch durchaus buchen und auch für andere Orte, nicht nur dann eben für den Nymphenburger Kanal.
2: Ja, wir haben zum Teil eben Kinofilme, Münter und Kandinsky haben wir zum Beispiel gemacht, war die Szene drinnen, wie der Kandinsky mitbekommen hat, wie seine Eltern sich getrennt haben, das war in dem Film da mit drinnen. Wir machen Werbung, wir haben unter anderem für Aperol auch Werbung gemacht, für Patek Philippe, für
1: Galbani.
2: Danke, für Galbani, ja. Und und wir sind schon auch unterwegs eben für Veranstaltungen. Wir waren ein paar Mal im Schloss Sandisel und freuen uns dann. Wir sind mit der Gondel unterwegs an neuen Orten und haben da auch immer viel Spaß und erfreuen dann die Leute.
0: Aber das heißt ja, dieses Dasein. Das ist ja nun wirklich so, dass das offenbar bei den Menschen ja auch eine gewisse Erwartung weckt, wenn man dann sagt, okay, ich mache damit Werbung. Was will man da transportieren?
2: Also ich denke mal, bei der Werbung ist natürlich klar, ganz klar Italien, Lebensstil, Dolce Vita. Und das ist natürlich für eine Aperol-Werbung zum Beispiel, ja, was gibt's Besseres, kann ich nur sagen. Und dann auch, eine Gondel ist ja schwarz, hat ja auch was Mystisches, ja. Also denke auch, und es hat ja immer auch was Exklusives, ja. Also das ist sicherlich immer die Idee der Exklusivität des Modernen und natürlich ein bisschen laissez-faire, was das dann so verkörpert.
0: Optisch würdet ihr jetzt durchaus als Italiener durchgehen, darf ich das so sagen? Also ich glaube, es wäre wahrscheinlich auch so ein bisschen schwierig, wenn man dann komplett blond wäre und sehr, sehr einen hellen Teint hätte, oder?
2: Ein bisschen groß sind wir halt für Italiener. Ja. Also ich mit meinen 1,90 und mein Sohn mit 1,96, aber also prinzipiell würde ich schon sagen, ja. Ja.
0: Ist es denn so, dass ihr dann, also vom Junior haben wir es gehört, er isst gern italienisch, sie sind auch viel in Venedig, das einfach zusammenwächst, dass die Tätigkeit auch mit der Leidenschaft zusammenwächst und dass das dann einfach so eine gewisse Einstellung auch im Leben gibt? Also ist man da so auf eine gewisse Art und Weise auch?
2: Also kulinarisch war ich schon immer, schon als Kind, war das, ich esse kein Fleisch und kein Fisch. Da war für mich eben nur Pasta. Das ist mein Lieblingsgericht gewesen. Aber diese italienische Einstellung, die kommt schon. Also auf der einen Seite merke ich das so von der Musik her. Also die italienische Musik finde ich also unglaublich bewegend. Ja. Man wird immer aufmerksamer, wenn man sowas macht. Das ist das eine. Dann finde ich die italienische Mode auch immer total interessant. Italienische Autos, italienisches Design. Mhm. Ja. Und die Lebensart gefällt mir halt einfach. Ja. Also bin da schon italophil.
0: Und bei der Musik eher klassisch oder eher so Italo-Schlager, wie man es kennt?
2: Ja, schon so auch die alten Schlager. Natürlich die italienische Oper, man muss halt sagen, die italienische Oper ist halt einfach eine Kultur und das ist hat uns ja seit dem 14. Jahrhundert, es wird ist immer nur auf Italienisch gesungen worden. Das war ja erst vor 100 Jahren oder vor 150 Jahren hat man angefangen, eben in der Landessprache zu singen. Also es ist einfach ein Kulturgut, ja.
0: Und der Tenor, den man bei euch dazu buchen kann, könnte der jetzt auch theoretisch Ricky e Poveri singen, Albano und Romina Power, oder ist der jetzt wirklich auf Arien spezialisiert?
2: Das ist der Giuseppe Del Duca. Und der macht beides. Mhm. Und der stimmt es dann auch mit dem Publikum ab. Wenn jemand mehr klassisch hören will oder mehr eben in die Schlagerwelt hinein. Mhm. Und klar, er singt halt dann Azzurro Paolo Conte singt er. Also er macht es sehr, sehr unterhaltsam. Und die Leute sind wirklich immer happy und wir haben auch einen Riesenspaß. Er ist ein Wahnsinns-Entertainer und man kann das eben tatsächlich für eine Stunde buchen und dann fahren wir ganz langsam den Kanal entlang und man hat dieses italienische Unterhaltungsprogramm. Also sensationell.
0: Aber nicht Adriano Celentano bei uns jetzt, sondern das Harfentrio Fischer-Schauer. Ja.

0: Habe die Ehre auf BR Heimat ist heute auf dem Wasser unterwegs, nämlich mit Maximilian Koch, Junior und Senior. Die beiden sind als Gondolieri unterwegs und ihr habt ja auch schon durchaus prominente Gäste gehabt. Wer war denn schon bei euch in der Gondel mit drin?
1: Also einmal war das ZDF da und wollte, dass wir eben, so, dass ich einen Künstler mit an Bord nehme, der interviewt wird. Und dann habe ich schon gewundert, weil da so viele Leute da gestanden sind. Und das war so ein Mann, der relativ klein, vielleicht 1,65, schwarz gekleidet. Gell? Und dann habe ich ihn in die Gondel geholfen. Und dann haben sie irgendwie dann am Schluss nach dem Interview gesagt, er soll doch was singen. Und dann hat er gesungen, Don't Pay the Ferryman. Und dann wusste ich, das ist der Christe Berg. Aber bezahlt haben sie. Das war, ja, war natürlich.
0: Aber schon, Sie hätten den jetzt so nicht erkannt? Nee, weil der war ja wirklich früher ständig bei Wetten, dass immer und überall im deutschen Fernsehen. Aber
1: nee, hatte ich nicht. Ich habe mich nur gewundert, weil der war ja unangemeldet, aber die Leute haben immer geschaut, gell, wer das war. Ja, also das war schon sensationell. Aber mein Sohn, der hat jetzt da richtig Italiener auch gefahren.
0: Jetzt bin ich gespannt. Waren dann Albano und Romina Power da noch, die wir gerade schon erwähnt haben?
2: Nein. Nee, also im Endeffekt die Abruzzati Boys haben wir gefahren. Die waren sowohl in Wörthsee als auch in Nymphenburg bei uns, einmal eine, ich glaube, sowas Ähnliches wie Wetten, dass, ich weiß die Show nicht mehr, mit den Namen, da haben sie eine Show gemacht, ob sie selber auch rudern können, sozusagen, da ging es um eine Wette, das haben sie bei uns am Wörthsee gemacht, haben aber auch zwei weitere Musikvideos in Nymphenburg als auch am Wörthsee gedreht und ja, super sympathische Herren, deutsche Vita, deutscher Schlager im Endeffekt. Und,
0: aber mit italienischem Klang.
2: Ja, natürlich. Es geht nur um Italien. Ja. Es geht nur um Italien. Sei es der Brenner, sei es das Essen, die Kultur. Jawohl.
0: Wie ist das, wenn man... Ja?
2: Und die Wellbrüder haben wir ebenfalls gefahren bei uns an Bord. Nur Nymphenburg war auch ganz toll. Die haben dort auch musiziert. War auch eine einmalige Geschichte, muss man wirklich sagen.
0: Also man kommt zwangsläufig auch mal mit dem einen oder anderen Bekannten in Berührung.
2: Definitiv, ja.
0: Aber die sind ja, hört man immer wieder, ganz normale Menschen, also wahrscheinlich auch wenn es jetzt natürlich um einen Dreh geht, ist das was anderes, weil natürlich da der Aufwand viel größer ist, aber wenn jetzt da mal zufällig ein Prominenter bei euch an Bord landet, dann wird sich der wahrscheinlich nicht erwarten, dass ihr da jetzt vor dem in die Knie geht.
2: Nein, wir sind alle Menschen und wir freuen uns natürlich über jeden prominenten Gast, den wir fahren dürfen.
0: Aber gibt es denn auch Problemgäste, also wo man schon sieht, ach, die könnte jetzt was dran auszusetzen haben? Oder, weil ich meine, man ist ja jeden Tag mit öffentlichen Verkehrsmitteln unterwegs und denkt sich ja schon ganz oft, also da sind ja auch Leute unterwegs, mit denen würde ich jetzt nicht unbedingt verheiratet sein wollen. Oder legen die Menschen alle schlechten Eigenschaften ab, wenn sie bei euch in die Gondel steigen?
2: Also wir haben nie eigentlich was gehabt. Man muss ja dazu sagen, die einzige Geschichte, die halt mal passieren kann, ist halt das Thema Pünktlichkeit. Wenn wir gerade schon beim Thema öffentliche Verkehrsmittel sind, kann sein, dass der Kunde halt dann später kommt. Wir würden halt immer, oder meistens rufen die Kunden an. Das ist auch gut so, weil wir einen relativ gestrickten Zeitplan haben und wir natürlich uns auch daran halten müssen, weil es kann nicht sein, wenn einer zu spät kommt, dass alle anderen drunter leiden müssen. Das ist einfach so. Freuen uns aber natürlich, wenn uns Bescheid gegeben wird. Aber ansonsten haben wir wirklich nur positive Menschen an Bord. Also keine Randale, keine Betrunkenen. Alles im grünen Bereich, zum Glück. Toi, toi.
0: Gibt es denn eigentlich auch gemischte Boote? Also dass mal Menschen, die jetzt nicht sich von Anfang an gekannt haben, zusammen auf eins gehen, weil man zum Beispiel sagt, also für zwei Personen wäre es mir jetzt zu teuer, darum warte ich drauf, dass da noch irgendjemand dazukommt?
2: Also das gibt es in der Tat. Man kann auch spontan vorbeikommen sozusagen und die Gondelfahrt buchen. Wir warten halt dann, bis die Gondel voll wird. Wir können maximal 8 Personen in Schloss Nymphenburg mitnehmen. Ich empfehle aber jeden, der eine weitere Anreise hat und der diese exklusive Geschichte für sich haben will, zu reservieren. Weil wir einfach gefragt sind, man muss es einfach so sagen. Und es kann sein, wenn man eben nicht reserviert hat, dass man herkommt und wir sie dann wegschicken müssen. Und das wäre oder tut uns immer im Herzen weh und natürlich, das wollen wir halt eben dementsprechend vermeiden. ja, gerade auch wenn Kinder dabei sind, denke ich mir schon, schade natürlich, ich hätte sie gern gefahren, aber wenn wir durchgetaktet sind, dann können wir da nicht einfach Platz machen.
0: Aber die Exklusivität soll ja schon erhalten bleiben. Also man sagt jetzt nicht, wenn der Andrang so groß ist, warum erweitern wir das Ganze nicht und holen noch 2, 3 zusätzliche Gondeln?
1: Das wollen wir auf gar keinen Fall. Also gerade jetzt Schloss Nymphenburg, da passt jetzt zu den ganzen Ensemble eine Gondel. Und wenn das jetzt dann so ein richtiger Betrieb wird, das passt nicht. Mhm. Also und wir wollen einfach auch, und das war ja auch für mich sehr wichtig, deswegen auch diese Volkshochschulkurse und so weiter. Wir wollen, dass die Kunden auch wissen, wo sie eben sind, wo sie sich befinden, was das für ein kultureller Platz ist. Und deswegen wollen wir es gar nicht ausbauen.
0: Ja, damit das Ganze auch einfach schön anzuschauen ist, weil ich glaube, mit einer Gondel, das ist halt dann einfach auch für diejenigen, die jetzt eher zufällig vorbeikommen, kann ich mir vorstellen, schon dann einfach ja was Schönes, das zu sehen.
2: Definitiv. Also es ist auch so, sonst haben wir das ja ähnlich wie in Venedig, dass es eine Hauptstrecke gibt, wo wirklich die Gondel an Gondel hintereinander fahren. Und dann finde ich persönlich, wirkt es einfach zu touristisch im Endeffekt. Mhm. Ja. Und die Exklusivität geht komplett verloren, wie Senior auch schon gesagt hat. Das wollen wir nicht. Mhm. Und es schaut einfach auch besser auf den Fotos aus, im Gesamtbild. Wir haben jetzt auch nicht so viel Platz zum Fahren, muss man auch nochmal dazu sagen. Wir sind ja von den Brücken eingeschränkt. Ich denke, das wäre was anderes, wenn wir keine Brücken hätten.
0: Genau,
2: ja.
0: Also wenn es wirklich wie früher 21 Kilometer durchgängig wäre.
2: Richtig, dann wäre das nochmal ein anderes Level, dann würden wir das vielleicht auch anders angehen. Mhm. Aber Stand jetzt behalten wir das mit einer Gondel an einem Standort und erfreuen uns darüber, dass wir das Privileg haben, überhaupt da fahren zu dürfen.
0: Und wir freuen uns auch, dass Maximilian Koch, Junior und Senior bei uns im Studio sind.

0: Mir sitzen immer noch zwei Herren gegenüber, die den Sommer am liebsten draußen verbringen. Auf dem Wasser, nämlich auf dem Wörthsee und auf dem Nymphenburger Kanal in München. Maximilian Koch, Junior und Senior, Gondolieri. Jetzt haben wir darüber gesprochen, wer bei euch schon alles mitgefahren ist. Jetzt wäre natürlich die Frage, wen hättet ihr denn eigentlich gern mal als Gast in der Gondel?
1: Also einmal hätte ich natürlich schon ganz gern mal den Dominik Krause als Bürgermeister bei uns in Nymphenburg, weil ich ihn als sehr faszinierende Person sehe und das würde auch einfach passen, finde ich, dass er einfach mal sozusagen, das ist ja außerhalb von München, Nymphenburg, so war es früher, dass er in diese alte Tradition der Wittelsbacher, dass er da einen Besuch mal macht. Das würde mich freuen.
0: Der hätte ja zum Beispiel noch einen Heiratsantrag ausstehend, meines Wissens.
1: Zum Beispiel, genau, ja. Und ich denke oft auch an die Monika Gruber, jetzt die ganz andere Spektrum, weil das eben so dieses Bayerische verkörpert, aber mit gutem Humor, aber auch mit sehr viel Intellekt. Und die hat ja so einen Podcast, wo sie immer unterschiedlichste Leute besucht, ja, und das macht sie so gut und so charmant. Und dann haben wir gedacht, wenn die mal bei mir auf der Gondel aufschlagen würde, da würde ich zu meinem Sohn sagen, die fahre aber ich, nicht du.
0: Und der Junior, welche Wunschgäste hat der?
2: Alle.
0: Alle.
2: Bei mir sind alle willkommen, egal ob prominent oder nicht. Also das ist, wir haben in den nächsten Wochen immer mal wieder gebuchte Termine, aber ich kann wirklich jedem empfehlen, vorbeizukommen, das mal zu probieren, eine besondere Fahrt zu verschenken auch. Also wir haben die Möglichkeit, sowohl spontan bei uns Kontakt aufzunehmen übers Telefon oder per Mail oder über Instagram, als aber auch was Besonderes zu verschenken. Also wir haben auf unserer Seite auch die Möglichkeit, Gutscheine zu kaufen, die man dementsprechend verschenken kann an die Liebsten. Ist ein absolutes Highlight. Ich kann es jedem nur ans Herz legen.
0: Wer und, zum Beispiel Gäste hat aus dem Ausland
2: zum Beispiel,
0: und ihnen was zeigen möchte, kann da auch relativ spontan dann zu euch kommen.
2: Gerne. Also einfach anrufen oder eine E-Mail schreiben, mit uns einen Termin vereinbaren. Wir haben noch Luft. Wir freuen uns über jeden einzelnen Gast. Nehmt euch was zum Trinken mit. Genießt die Zeit und wir werden was über die historischen Hintergrund Ihnen berichten und freuen uns auf euch.
0: Wie lange geht denn das noch weiter? Also jetzt haben Sie ja schon gesagt, Sie sind Rentner und haben Sie so einen Zeithorizont, wie lange Sie das noch machen wollen? Also ohne, dass ich jetzt da irgendwie Ihnen die Fitness absprechen würde, so schauen Sie wirklich nicht aus.
1: Also erst genau das wollte ich jetzt hören, deswegen habe ich Rentner gesagt. Nein, ich arbeite ja auch noch weiterhin in meinem normalen Versicherungsgeschäft. Ich bin fit, es hält mich fit. Hab schon also den Ehrgeiz, das so lange wie möglich zu machen, macht mir ja auch Spaß. Und bin ja auch immer dran, dass ich, also es wäre für mich schwer, das aufzugeben. Aber klar, wenn man alle mal älter, wenn es schleichend ist, dann ist okay. Plötzlich wird es wahrscheinlich schwer sein, ja.
0: Aber Junior möchte das Mikro gleich.
2: Ja, also ich möchte da gleich zu einhaken, deswegen würde der Betrieb nicht eingestellt werden. Also wir sind ein Familienunternehmen, ich bin noch jung, mit meinen 28 Jahren habe ich noch einiges vor mir an Kilometern, die ich noch rudern kann und werde und werde es absolut in Ehren halten und weiterhin da Gas geben.
0: Ja, weil München ja sowas durchaus braucht auch. Touristische Attraktionen gibt es in der Stadt zuhauf, aber das ist ja dann trotzdem irgendetwas, was auch so ein bisschen rausschlägt, weil es auch so weit in die Vergangenheit zurückgeht. Kann man sich da vorstellen, vielleicht, jetzt gibt es schon auf der einen Seite auch die Zusammenarbeit mit Volkshochschulkursen, dass man das vielleicht sogar noch ein bisschen mehr verstärkt, dass man dieses Geschichtliche noch ein bisschen mehr sogar in den Mittelpunkt stellt?
1: Also ich glaube, man muss jetzt mal so grundsätzlich sagen, dass dieses Hauptthema Nachhaltigkeit, was immer so hört. Und mit Bayern hat neben dem Finanzministerium das Heimatministerium. Und die Idee, die dahinter steckt, ist ja letztendlich, dass man die Infrastruktur nutzt. Und genau das haben wir mit dem Gondelbetrieb gemacht. Also dass man wirklich sagt, man entdeckt seine Stadt. Und deswegen kann ich mir vorstellen, klar, also ich habe die Volkshochschulen, ich habe auch immer wieder Reiseführer bei mir an Bord, die dann eben über diese kulturelle Geschichte besprechen, auch ausländische Reiseführer. Also ich denke, das ist eine ganz gute Kombination, dass man den Leuten immer bewusst macht, wo man sich eben auch aufhält. Ja. Und dass man einfach schaut, dort, wo man wohnt, sind so viele schöne Möglichkeiten und dass man die auch nutzt.
0: Das war eigentlich jetzt ein wunderbares Schlusswort. Ich danke sehr herzlich für den Besuch. Geht's heute noch auf den Kanal?
1: Also ich habe heute noch 3 Fahrten und mein Sohn, der muss das Versicherungsgeschäft abwickeln. Ich bedanke mich für die Einladung.
2: Auch von meiner Seite nochmal vielen Dank für das nette Interview und für die Zeit.
0: Ich sage herzlichen Dank, dass Maximilian Koch und Maximilian Koch hier im Studio waren bei BR Heimat, bei HW die Ehre. Ich danke Ihnen fürs Zuhören und wünsche Ihnen noch einen sehr schönen Tag.

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1: Um 12 Uhr mit Gudrun Skupin. Drohnenalarm am Flughafen Leipzig-Halle. Der Flugbetrieb musste in

0: der Nacht vorübergehend eingestellt werden. Eine Passagiermaschine wurde nach Nürnberg umgeleitet, Frachtmaschinen nach Hannover.
1: Auf dem Vorfeld der südlichen Start- und Landebahn am Flughafen Leipzig-Halle wurde dann eine Drohne gefunden. An ihr soll Sprengstoff angebracht gewesen sein, auch ein Zünder, sagen Ermittler. Besonders brisant, dort am Flughafen parken einige ukrainische Antonov-Frachtmaschinen und genau dort ist das passiert. Die Südbahn am Flughafen ist noch immer gesperrt für Untersuchungen, die Nordbahn wieder freigegeben. Der Flughafen Leipzig-Halle ist ein riesiges Frachtdrehkreuz in Mitteldeutschland. Hauptkunde ist DHL. Aus Halle, Mark Weirich.
0: Die Diskussion über die Rente reißt nicht ab. Konkret geht es um die geplante Abschaffung der abschlagsfreien Frührente für Menschen, die 45 Jahre lang eingezahlt haben. Nachdem einige CDU-Ministerpräsidenten sich dagegen ausgesprochen haben, geht auch die SPD immer mehr auf Distanz. Der Bürgermeister von Bremen, Andreas Bovenschulte, hat heute früh im Deutschlandfunk gesagt:
2: Wer so lange arbeitet, wer früh angefangen hat, dessen Lebensleistung muss auch berücksichtigt werden. Das war immer die Haltung der SPD. Mhm. Und ja, damit konnten wir uns in der Rentenkommission nicht durchsetzen. Aber wenn jetzt die Diskussion noch mal grundsätzlich geführt wird, kann man doch von der SPD nicht verlangen, dass wir jetzt sagen, wir vergessen jetzt unsere Grundüberzeugung.
0: Um die Abschaffung der sogenannten Rente mit 63 im Bundesrat zu blockieren, bräuchte es 35 Stimmen. Aktuell wären es nur 25. Der fränkische Industrie- und Autozulieferer Schaeffler will in Deutschland weitere 1300 Stellen streichen über ein Angebot für Altersteilzeit.
3: Das Altersteilzeitangebot variiert laut Schaeffler je nach Standort und Beschäftigung etwas. Im Kern gilt aber, wer bis 1971 geboren ist, kann sich für eine Variante zwischen 2 und 8 Jahren entscheiden. Ein ähnliches Angebot sei Ende 2024 bereits gut angenommen worden, so der Konzern. Schaeffler rechnet damit, dass deutschlandweit 1300 Beschäftigte die Angebote annehmen. Wie viele das in Bayern wären, nannte das Unternehmen nicht. Die Herzogenauracher wollen nach eigenen Angaben langfristig die Kosten an den deutschen Standorten senken und so ihre Wettbewerbsfähigkeit steigern. Andreas Schuster, Herzogenaurach.
0: Zweites Gold für Freiwasserschwimmer Florian Wellbrock. Bei der Schwimm-EM in Paris war der 28-Jährige auch über die 5 Kilometer am schnellsten. Bereits gestern hatte er Gold über die 10-Kilometer-Strecke geholt. Insgesamt ist es die 5. Medaille für Wellbrock bei Europameisterschaften im Freiwasser. 4 Weltmeistertitel hat er schon. Das Wetter in Bayern. Viel Sonne und 30 bis 37 Grad heiß. Nachmittags gebietsweise kräftige Schauer und Gewitter möglich. Lokal kann es zu Unwettern kommen. Die Nacht bleibt in Südbayern unbeständig, in Franken meist trocken, bei 21 bis 16 Grad. Morgen von den Alpen bis Niederbayern Schauer und einzelne Gewitter. Sonst meist trocken und vor allem in Franken häufiger Sonne, bei 24 bis 32 Grad. Freitag und Samstag wieder überall hochsommerlich. Die Zeit 12.03 Uhr. Zur Verkehrslage. A3 Passau Richtung Nürnberg. Zwischen Hengersberg und dem Kreuz Deggendorf stockender Verkehr. A3 Nürnberg Richtung Passau. Zwischen dem Kreuz Nürnberg und dem Kreuz Altdorf 2 Kilometer Stau. A7 Füssen Richtung Ulm. Zwischen Altenstadt an der Iller und dem Dreieck Hittistetten stockender Verkehr. A7 Würzburg Richtung Ulm. Zwischen Dinkelsbühl, Fichtenau und Ellwangen 5 Kilometer Stau. A8 Salzburg Richtung München. Zwischen Holzkirchen und dem Kreuz München Süd abschnittsweise stockender Verkehr. A9 Nürnberg Richtung München zwischen Manching und dem Dreieck Holledau 5 Kilometer Stau. Und A995 München Richtung Kreuz München Süd zwischen Unterhaching Nord und Taufkirchen West ein LKW-Unfall. Soweit dieser Service.
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5: Grüß Gott und auch heute ein herzliches Willkommen zum Mittagsmagazin mit aktuellen Themen aus Bayern am Mittwoch. Tom Viehweg ist am Mikrofon. Heftige Gewitter sind ja gestern Abend über Teile von Bayern niedergegangen. Im Kreis Donau-Ries in Schwaben, genauer gesagt in Harburg, funktionieren nach einem Blitzeinschlag die Schranken nimmer. Und zwar gleich an 2 Bahnübergängen. Der Ort ist deshalb jetzt zweigeteilt. Autofahrer müssen vorerst einen kilometerlangen Umweg fahren, um von West in den Ostteil zu kommen. Hoffen wir also heute auf ein bisschen stabileres Wetter, zumindest tagsüber, vor allem für die BR-Radeltour. Da ist heute nämlich die 115 Kilometer lange Königsetappe angesagt. Gestartet heute früh in Oberammergau, machen die rund 1000 Hobbyradlerinnen und Radler jetzt gerade Mittagspause in Gmund am Tegernsee. Radeltour-Chefin Janina Weber zu den Reizen der heutigen Etappe.
6: Ich sage immer, das ist die Postkarten-Etappe. Da sieht man alles, was man von Oberbayern gesehen haben muss. Von dem her glaube ich, dass sie auch kurzweilig ist, obwohl sie sehr lang ist. Topografisch aber schon durchaus auch was, wo man gut Radfahren können sollte.
5: Und von Gmund geht's dann über Au bei Aibling, Bad Aibling, so heißt's. Und das Tagesziel ist der Ludwigsplatz in Rosenheim. Da gibt's dann heute Abend ein Michael Patrick Kelly Konzert, umsonst und draußen. Also wir wünschen gute Fahrt und ich freue mich sehr, dass wir Sie auch durch Ihre Mittagspause begleiten dürfen.

0: BR-Heimat aktuell am Mittwochmittag um 11:08. Wie schön, dass die Schranke an den zwei Bahnübergängen in Harburg im Kreis Donau-Ries wieder funktionieren. Funktioniert hat auch wieder, heute interessante Themen für Sie zusammenzustellen. Und in unserer ersten Sendung, in der ersten Sendungsstunde geht es unter anderem um Kreatin. Das kennen vielleicht nicht viele, aber besonders unter Kraftsportlern ist dieses frei verkäufliche Nahrungsergänzungsmittel aktuell so ein richtiger Hype, wie man auf Neudeutsch sagt. Dass aber der Bayerische Fußballverband diesen Stoff jetzt vehement promotet und Werbung dafür macht, das könnte eher mit wirtschaftlichen Interessen zu tun haben. Kritik an diesem Vorgehen kommt unter anderem von Daniela Krehl von der Verbraucherzentrale Bayern.
1: Unsere Kritik ist vor allem, dass der Beitrag auf der Website von einem offiziellen Sportverband redaktionell daherkommt und im Prinzip eine reine Werbung ist. Und das müsste gekennzeichnet werden, weil hier sind auf jeden Fall wirtschaftliche Interessen auch im Spiel.
0: Dann geht es natürlich auch heute um die Hitze in Bayern bei uns. Die hat uns auch heute noch mal ordentlich im Griff. Bis zu 37 Grad sollen es werden. Da dürfte es in unseren Freibädern auch wieder voll sein. Aber in immer mehr Bädern wacht jetzt auch ein Sicherheitsdienst. Denn der Ton gegenüber den Bademeisterinnen und Bademeistern wird leider immer rauer. Wir haben uns unter anderem im Stadtbad in Landshut umgehört. Und ein Teddybär, der nicht nur brummt, wenn man seinen Bauch drückt, sondern mit dem man dann anschließend auch richtig sprechen kann, zum Beispiel was einen so bewegt, das könnte die Zukunft im Kinderzimmer sein. In Augsburg beginnt heute ein internationaler Kongress von Spieleforschern, die sich unter anderem mit dem Einsatz künstlicher Intelligenz beschäftigen. Aber wie schaut's aus mit dem Umgang mit persönlichen Daten oder auch den Auswirkungen auf die Fantasie und das Spieleverhalten der Kinder? Auch diese Fragen werden dort diskutiert. Das und mehr bei uns bei BR Heimat von jetzt bis um 2. Ich freue mich, dass Sie Zeit für uns haben.

0: BR Heimat aktuell am Wochenteiler. Mittwoch, 12 Uhr und 16 Minuten ist es. Haben Sie schon mal was von Kreatin gehört? Das kann Ihr Körper selber herstellen. Aber was tun, wenn manche Menschen der Meinung sind, dass das nicht reicht, um Energie und Kraft zu liefern? Nahrungsergänzungsmittel sind dann angesagt, zurzeit ein heißes, viel diskutiertes Thema und ja, passt auch in unsere auf Selbstoptimierung ausgerichtete Leistungsgesellschaft. Wo zählt Leistung mehr als im Sport? Gerade junge Menschen setzen hier seit einer Weile auf das besagte Kreatin, den Stoff also, der vereinfacht gesagt im Körper für Kraft zuständig ist. Als Nahrungsergänzungsmittel ist dieses Kreatin, soweit man heute weiß, für Erwachsene unbedenklich, bei richtiger Dosierung wohlgemerkt. Sogar der Bayerische Fußballverband empfiehlt das Produkt für den Breitensport, womöglich aber nicht ganz ohne Eigennutz, wie Rüdiger Kronthaler berichtet.
1: Alle Fragen zu Kreatin ganz schnell beantwortet.
2: Eins, Kreatin immer, auch in der Diät.
3: 14-Jährige schon Kreatin nehmen?
4: Ja. So. Männer mit prallen Oberarmmuskeln promoten in die Kamera. Es geht um Kreatin. Ein Nahrungsergänzungsmittel bei regelmäßiger Einnahme und regelmäßigem Training kann das die Schnellkraft steigern. Der Stoff ist beliebt, gerade bei Kraftsportlern, aber nicht nur. Lino Unterstrasser ist Fußballer in Prien am Chiemsee in der ersten Mannschaft und er ist Kreatin erfahren.
5: Ich für mich selbst habe für mich immer irgendwie so gedacht, ich nehme das jetzt und dadurch bin ich auch besser oder performe besser. Ob das jetzt ein Placebo war oder halt wirklich der Effekt ist, kann ich jetzt selbst nicht beurteilen.
4: Lino Unterstrasser hat wie viele seiner Mannschaftskameraden an einer Testserie teilgenommen, organisiert über den Bayerischen Fußballverband. Der ist auf seiner Website voller positiver Informationen über Kreatin und einen konkreten Kreatinhersteller. Im Rahmen der Testserie bekamen die Priener Fußballer über mehrere Wochen kostenlos Kreatin zugesandt. Am Ende wurden die Erfahrungen abgefragt, auf unkonventionelle Art.
5: Da kam dann eine Umfrage per WhatsApp, wenn ich mich nicht jetzt komplett irre, oder auf jeden Fall übers Handy. Aber nochmal Interviews oder ich glaube einen Fragebogen oder sowas mussten wir nicht mehr so per Hand ausfüllen oder vor Ort, sondern wirklich dann eine kleine Umfrage, wie hast du dich gefühlt, wie oft hast du es genommen und so weiter.
4: Die Verbraucherzentrale Bayern ist skeptisch. Eine seriöse Studie sei das nicht. Kreatin gilt zwar nicht als Doping und könne nachweislich auch sportliche Leistungen verbessern, aber es sei schon auffällig, wie sehr auf der Website des Fußballverbands die Einnahme von Kreatin eines bestimmten Herstellers als positiv beschrieben wird, gerade für den Amateurfußball. Daniela Krehl von der Verbraucherzentrale Bayern.
6: Unsere Kritik ist vor allem, dass der Beitrag auf der Website von einem offiziellen Sportverband redaktionell daherkommt und im Prinzip eine reine Werbung ist. Und das müsste gekennzeichnet werden, weil hier sind auf jeden Fall wirtschaftliche Interessen auch im Spiel.
4: Denn wenn man die Website des Fußballverbands weiter durchforstet, findet man eine Kooperation zwischen dem Verband und dem besagten Kreatinhersteller. Jedoch, diese Partnerschaft wird auf vielen Artikelseiten nicht erwähnt. Und auch nicht, dass Kreatin für Jugendliche beispielsweise nicht geeignet ist, wie die Verbraucherzentrale hervorhebt.
6: Insbesondere junge Fußballer vertrauen natürlich da auch drauf, was so ein Fußballverband veröffentlicht. Und das sehe ich nicht als seriös an.
4: Der Bayerische Fußballverband äußert sich zu den Vorwürfen nicht.
7: Aber bleibt erstmal hier, schaut euch die Übung an.
4: Zurück nach Prien am Chiemsee. Die Mannschaft, die den Kreatintest gemacht hat, ist tatsächlich in der vergangenen Saison aufgestiegen. Dank Kreatin also? Nein, nein, sagt der Aufstiegstrainer Antonio Danese. Fußball, das sei Taktik, Disziplin, Spielverständnis, Teamgeist, alles viel wichtiger als Nahrungsergänzungsmittel.
8: Voraussetzung ist, ins Training zu gehen und da gut mitzumachen. Alles andere ist Ergänzung.
4: Ist doch nur Fußball, könnte man meinen.

0: 12:25 Uhr ist es, kurz vor 12:30 Uhr, BR Heimat aktuell am Mittwoch und wir bleiben beim Thema Gesundheit. Ob homöopathische Globuli tatsächlich messbare Behandlungserfolge erzielen, das ist auf Betreiben der CSU an einer Münchner Hochschule untersucht worden, und zwar über Jahre hinweg. Hunderttausende Euro aus Steuergeld wurden ausgegeben. Allerdings nicht einmal 40 Frauen haben sich an der Homöopathiestudie beteiligt. Diese Untersuchung, beauftragt vom Landtag vor einigen Jahren, sorgt jetzt für Unmut. Insbesondere die SPD will geklärt haben, wie es zu dieser Studie der Technischen Universität München überhaupt gekommen ist und warum die Staatsregierung hier möglicherweise nicht mit offenen Karten spielt. Peter Queton berichtet.
1: Über 600.000 Euro hat die Studie gekostet und sollte prüfen, ob homöopathische Arzneimittel dazu beitragen können, die Gabe von Antibiotika zu reduzieren. Durchgeführt werden sollte die Studie an 240 Patientinnen, die unter wiederkehrenden Harnwegentzündungen litten. Trotz zahlreicher Werbemaßnahmen wie Plakate, Flyer und Infoscreen fanden sich am Ende nur 40 Probandinnen, die je zur Hälfte Globuli oder Placebos bekamen. Das vor kurzem bekannt gegebene Ergebnis: Die Studie konnte keine Belege erbringen, dass die prophylaktische Gabe von homöopathischen Arzneimitteln der Gabe eines Placebos überlegen war. Für SPD-Gesundheitsexpertin Waldmann ist das herausgeschmissenes Geld. Sie möchte wissen, warum der Landtag diesen fragwürdigen Forschungsauftrag durchsetzen konnte und damit, laut Waldmann, die Leitlinien zur Sicherung guter wissenschaftlicher Praxis unterlaufen hat. Auch will sie wissen, wieso die Ethikkommission der Beauftragten TUM zugestimmt hat, obwohl sich ihre Mitglieder angeblich einig waren, dass Homöopathie unwirksam ist. Schließlich will Waldmann auch erfahren, woher die von der Staatsregierung angegebenen Eigenmittel stammten, mit denen die Anwerbekampagne finanziert wurde.

0: Aktuelle Wetterwerte jetzt um 12.33 Uhr, kurz nach halb eins in Bayern. 32 Grad sind es zur Stunde in Baierbach in Niederbayern. 33 Grad messen es aktuell in Wald im Landkreis Cham in der Oberpfalz. Was gibt's da Schöneres, als an so heißen und sonnigen Tagen ein paar Bahnen im Freibad zu drehen? Abkühlung für die Erwachsenen, Spaß für die Kinder. Es könnte eigentlich so schön sein, aber in einigen Freibädern, auch bei uns in Bayern, wird der zwischenmenschliche Ton leider immer rauer. In Landshut gibt's deswegen jetzt sogar einen eigenen Sicherheitsdienst am Beckenrand, weiß unser Reporter Nico Angersdorfer.
1: Das Stadtbad in Landshut. Am Nachmittag hat es hier 34 Grad im Schatten. Das Freibad gut gefüllt an so einem Tag mit über 2000 Badegästen. Da wird auch die Stimmung schnell mal hitzig, berichtet Bademeisterin Jasmin Mineif.
2: Ich bin mittlerweile seit 99 hier im Bad. Aber man merkt die letzten Jahre so eine steigende Aggressivität und dass die Leute egoistischer werden und rücksichtsloser.
1: Der Höhepunkt dann vor ein paar Wochen. Ein Badegast bedroht und bespuckt hier einen Bademeister. Jasmin Mineif, die Leiterin des Stadtbads, musste handeln.
2: Wir haben jetzt auch gesagt, also bevor jetzt da irgendwas wirklich Gravierendes passiert, haben wir jetzt einen Pflock eine. Und dann sollen uns die unterstützen.
1: Und zwar ein Sicherheitsdienst. An sonnigen Tagen ist jetzt Security im Bad. Die drehen ihre Runden und packen an, wenn's hart auf hart kommt.
2: Wenn eben einmal jemand rausgeworfen worden ist, weil er schon 5, 6, 7 Mal ermahnt worden ist und es hat nichts gebracht. Aber dann hat man einfach das gehabt, dann haben die den rausbegleitet und haben sich halt über alles gekümmert.
1: Die Bademeister haben so wieder Zeit für ihre Aufgaben. In Landshut kommt das gut an.
3: Also die machen das recht unauffällig, muss ich sagen. Die sind ja nicht so, dass die da mittendrin im Weg stehen und ständig kontrollieren.
4: Aber ich kann mir vorstellen, dass das für junge Mädels oder so vielleicht gar nicht verkehrt ist.
5: Ich habe eigentlich da noch nie was erlebt. Bin relativ oft da, also ich fühle mich da sehr sicher.
1: Der Vorfall in Landshut ist kein Einzelfall. Eine Umfrage des BR zeigt, der Ton wird rauer. Es verändere sich das Miteinander, berichten viele bayerische Städte. Mehr Diskussionen über Regeln, gereiztere Stimmung. Mitte Juli etwa eine Pöbelei in Cham. Die Polizei wirft 10 Männer aus dem Freibad. Hauptaggressor hier ein 21-jähriger Syrer, so die Polizei. Und auch in Landshut ist auffällig, aggressiv sind Gruppen junger Männer, meistens mit Migrationshintergrund, so Landshuts Oberbürgermeister Thomas Haslinger. Aber trotz der Vorfälle will man in Landshut offen bleiben für alle, sagt die Chefin Jasmin Mineif.
2: Es gibt so viele nette und super Leute und nur weil ein paar Störenfriede haben, die meinen, sie müssen da jetzt auf starke Hose machen.
1: Ob der Sicherheitsdienst zur Dauerlösung wird, wollen sie sich noch überlegen. Bis jetzt sorgt er aber für Ruhe im Stadtbad.

0: Beschwingt geht's durch die Mittagszeit mit der Gruppe Wanderblech und der Hansi-Polka. Wird's 12 Uhr und 40, 20 Minuten vor 1. 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Ein angeblicher Angriff auf einen AfD-Politiker hat im Februar in Rosenheim für Aufsehen gesorgt. Die AfD behauptete damals, linke Aktivisten hätten den Bürgermeisterkandidat von Rott am Inn, Michael Maurer, zu Boden gerissen und getreten. Jetzt ermittelt die Staatsanwaltschaft Traunstein, aber die Ermittlungen richten sich gegen AfD-Mann Maurer wegen des Verdachts der falschen Verdächtigung.
1: Schon früh waren Zweifel an der Darstellung der AfD aufgekommen, denn ein Handyvideo von dem Vorfall zeigt, dass nicht etwa linke Aktivisten den AfD-Politiker angriffen, sondern dass umgekehrt AfDler am Rande eines Infostands der Partei versuchten, linken Gegendemonstranten ein Transparent zu entreißen. AfD-Bürgermeisterkandidat Maurer kam dabei zu Fall. Tritte oder Schläge sind auf dem Video nicht zu sehen. Dennoch stellte Maurer Strafanzeige wegen Körperverletzung. Nach einem halben Jahr Ermittlungen ist die Staatsanwaltschaft Traunstein nun zu dem Ergebnis gekommen, dass das Video den Tathergang korrekt darstellt und an den Behauptungen von Maurer nichts dran ist. Dies hätten auch mehrere Zeuginnen bestätigt. Die Ermittlungen gegen drei junge Linke wurden deshalb Ende Juli eingestellt, wegen erwiesener Unschuld, wie die Behörde dem BR bestätigte. Gleichzeitig wurde ein Ermittlungsverfahren gegen den AfD-Politiker Maurer eingeleitet, wegen des Verdachts der falschen Verdächtigung. Darauf stehen Geld- oder Gefängnisstrafen bis zu 5 Jahren. Keine Ermittlungen gibt es vorerst gegen weitere AfD-Politiker, die an dem Vorfall beteiligt waren. Etwa der Rosenheimer Landtagsabgeordnete Andreas Winhardt. Winhardt hatte seinen am Boden liegenden Parteifreund fotografiert, diese Fotos anschließend ins Netz gestellt und die Behauptung von einem angeblichen linken Überfall verbreitet. Thies Maasen, Redaktion Oberbayern.

0: Und mit dem Ellenberger Quartett ist es genau 12.45 Uhr geworden, dreiviertel eins, Sie hören BR Heimat aktuell. Spielen ist ein echtes Grundbedürfnis und so wichtig wie Essen und Schlafen, es macht den Kopf frei, hilft außerdem gerade Kindern, die Welt zu begreifen und Gefühle zu verarbeiten. Spielen begleitet viele Menschen ein Leben lang, aber die Art des Spielens verändert sich auch ständig mit der Gesellschaft. Welche Themen Spielefachleute dabei gerade besonders beschäftigen, wird in diesen Tagen in Schwaben diskutiert. An der Universität Augsburg beginnt nämlich heute eine internationale Spielzeugforschungskonferenz.
1: Zur 10. Weltkonferenz der International Toy Research Association werden rund 130 Fachleute aus mehr als 30 Ländern erwartet. Im Mittelpunkt stehen Fragen rund um Spielzeug und Spiele im Wandel der Zeit. Diskutiert wird zum Beispiel, wie künstliche Intelligenz ins Kinderzimmer kommt, welche Chancen und Risiken digitale Spielzeuge haben und wie nachhaltig Spielzeug künftig sein kann. Der Augsburger Spielzeugforscher Volker Mehringer sagt, Spielzeug sei oft ein Spiegel von Kultur und Gesellschaft. Neben aktuellen Entwicklungen geht es auch um historische Spielformen. Die Konferenz läuft bis Freitag und trägt den Titel »The Zeitgeist in Toys and Games«. Aus Augsburg, Thomas Pösel.

0: BR Heimat aktuell, 12:51 ist es, 9:01. An der Grenze zu Unterfranken, von Unterfranken zu Baden-Württemberg, da liegt im Landkreis Main-Spessart der Markt Triefenstein. Unser Reporter Lukas Hart ist dort hingefahren und hat das Kloster direkt am Main besucht. Nicht als private Auszeit, sondern beruflich, auf der Spur einer besonderen Wohngemeinschaft, denn in dem ursprünglichen Augustiner Chorherrenstift, da leben die Brüder der Christusträger seit 40 Jahren in Gehorsam, Keuschheit und Armut zusammen. Aber die Mitglieder der Kommunität sind nimmer die Jüngsten und schaffen es deswegen nicht mehr, das Kloster allein in Schuss zu halten. Deshalb haben sie und 4 junge Familien sich gemeinsam etwas überlegt, wie es auch in Zukunft mit dem alten Anwesen und dem Zusammenleben weitergehen kann.
1: Für Janosch, Eli und Felix könnten die Schulferien besser nicht starten. Für die Jungs ist das Kloster Triefenstein vor allem eins, ein riesengroßer Abenteuerspielplatz. Gerade sind sie auf der Suche nach besonders geeigneten Haselnussästen.
2: Janosch, willst du einen Pfeil machen oder keinen Bogen?
3: Pfeil.
1: Wie Robin Hood im Klosterhof Pfeile schießen, das können sie nicht nur in den Ferien, sondern rund ums Jahr. Seit 2020 leben nämlich neben der Bruderschaft der Christusträger auch Familien dauerhaft hier im Kloster. Janosch und seine Eltern Timo und Doro waren vor 6 Jahren die Ersten, die den Schritt ins Klosterleben gewagt haben.
4: Wir waren dann hier und haben gehört wieder von den Veränderungen und von den Problemen, die auch die Zukunft bringt. Und gesehen, okay, da gibt es niemanden, der die angeht, sondern hier wird eigentlich darauf gewartet, dass das jetzt noch einen guten Abschluss findet und dann irgendwann macht einer das Licht aus hier so, ne? Das wollten wir einfach nicht.
1: Vor 40 Jahren kaufte die evangelische Bruderschaft der Christusträger das Anwesen. Die Brüder sanierten das über 300 Jahre alte Gebäude, machten es zu einem Gästehaus, alles in Handarbeit. Haus, Hof und Herberge in Schuss zu halten, das geht Bruder Christian und seinen Mitbrüdern heute nicht mehr so gut von der Hand. Denn die meisten sind über 60, der Nachwuchs fehlt.
5: Rein vom Alter her, aber auch von den Kräften insgesamt, wären wir nicht in der Lage gewesen, das noch 10 Jahre weiterzuführen. Und von daher freuen wir uns sehr, dass es junge Leute sind, die wirklich auch Ideen haben, die nach vorne denken und wieder auch Energie reinbringen.
1: Die jungen Leute, sie nennen sich selbst Weggemeinschaft. Sie teilen sich hier so viel wie möglich. Fahrzeuge, den Garten, die Gemeinschaftsräume. Jede Familie hat aber ihre eigene Wohnung auf der Anlage. Viele von ihnen kamen schon als Kinder her, machten hier Zivildienst oder engagierten sich ehrenamtlich. Über 50 Bewohnern gibt das Kloster heute wieder ein Zuhause und zum ersten Mal in seiner Geschichte auch Kindern.
5: Für uns war natürlich schon rein optisch das eine Veränderung. Die ganzen Bobbycars und kleinen Fahrräder, die da plötzlich vor dem Gärtnerhaus stehen und man merkt, ah, da wohnt eine Familie drin. Und das ist ja dadurch, dass wir als Brüder keine eigenen Kinder haben, schon auch ein Geschenk, so zu erleben, wie Kinder aufwachsen.
1: Janosch und seine Freunde haben inzwischen ein paar schöne Stecken für Pfeil und Bogen gefunden. Sägen wollen sie natürlich selbst, ohne die Hilfe von Doro. Früh übt sich, denn wer weiß, vielleicht werden sie die Klosterarbeiten irgendwann selbst mal übernehmen. Die Weggemeinschaft wächst jedenfalls weiter. Noch 2 weitere Familien wollen ins Kloster ziehen, hier beten und arbeiten. Für Doro und ihre Familie eine Bereicherung.

Kurz vor eins, das ist BR Heimat aktuell am Mittwochmittag. Sommer und Sonne satt in Bayern grad, aber wie gefährlich sind die Sonnenstrahlen aktuell für Haut und Augen? Darüber informieren jetzt sogenannte UV-Indextafeln, zum Beispiel in Schwimmbädern, etwa im Waldschwimmbad in Stockstadt im Landkreis Aschaffenburg oder auch im Geisbergbad in Veitshöchheim bei Würzburg. Wie Stadt und Landkreis Würzburg mitteilen, kann man die aktuellen UV-Werte über einen QR-Code abrufen. Das Gesundheitsamt weist darauf hin, dass UV-Strahlung bekanntermaßen Sonnenbrand verursachen kann und das Hautkrebsrisiko erhöht. Bayernweit sollen jetzt insgesamt 500 solcher Tafeln auf die Gefahren hinweisen. Noch mehr aktuelle Themen in der zweiten Stunde BR Heimat aktuell. Ich freue mich, wenn Sie nach den 13 Uhr Nachrichten noch ein bisschen Zeit mit uns verbringen mögen.

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1: Um 13 Uhr mit Gudrun Skupin. Ein Drohnenalarm hat den Flughafen Leipzig-Halle in der Nacht vorübergehend lahmgelegt. Der Airport ist ein wichtiges Frachtdrehkreuz, auch für ukrainische Frachtmaschinen. Wegen der Drohnensichtung konnte nach Mitternacht vorerst kein Flugzeug starten und landen. Marc Weirich schildert, was dann passiert ist.
2: Eine Maschine aus Mallorca ist nach Nürnberg umgeleitet worden. Für sämtliche Frachtmaschinen ging's nach Hannover. Und besonders bemerkenswert, eine dieser Frachtmaschinen ist vor der Umleitung im Bereich des Flughafens Leipzig-Halle mit einem Gegenstand in der Luft zusammengestoßen, heißt es. Laut Polizei wird ermittelt, was das war. Eine Drohne ist, denke ich, sehr wahrscheinlich. Diese Drohne oder eine

0: weitere Drohne, auch das ist Gegenstand der Ermittlungen, wurde dann auf dem Vorfeld der südlichen Start- und Landebahn gefunden. Und jetzt wird's heftig. Da klebte wohl nach Angaben aus Sicherheitskreisen Sprengstoff dran und auch ein Zünder ist gefunden worden.
1: Das Tauziehen um die Abschaffung der abschlagsfreien Rente nach 45 Jahren geht weiter. Auch zwischen Arbeitgebern und Arbeitnehmervertretungen. Dass dieses zentrale Element des Rentenpakets in Frage gestellt werde, mache ihn fassungslos, sagte der Hauptgeschäftsführer der Bundesvereinigung der Deutschen Arbeitgeberverbände, Kampeter, der Bild-Zeitung. Der Deutsche Gewerkschaftsbund warf ihm Heuchelei vor. Unternehmen würden diesen Hebel aktuell nutzen, um rentennahen Jahrgängen einen abgesicherten Übergang in die Rente zu ermöglichen. Der angebliche Angriff auf einen AfD-Politiker hat im Februar in Rosenheim für Aufsehen gesorgt. Die AfD behauptete, linke Aktivisten hätten den Bürgermeisterkandidaten von Rott am Inn, Michael Maurer, zu Boden gerissen und getreten. Inzwischen ermittelt die Staatsanwaltschaft Traunstein gegen Maurer wegen des Verdachts der falschen Verdächtigung.
2: Schon früh waren Zweifel an der Darstellung der AfD aufgekommen, denn ein Handyvideo von dem Vorfall zeigt, dass nicht etwa linke Aktivisten den AfD-Politiker angriffen, sondern dass umgekehrt AfDler am Rande eines Infostands der Partei versuchten, linken Gegendemonstranten ein Transparent zu entreißen. AfD-Bürgermeisterkandidat Maurer kam dabei zu Fall. Tritte oder Schläge sind auf dem Video nicht zu sehen. Nach einem halben Jahr Ermittlungen ist die Staatsanwaltschaft Traunstein nun zu dem Ergebnis gekommen, dass das Video den Tathergang korrekt darstellt und an den Behauptungen von Maurer nichts dran ist. Thies Maasen, Redaktion Oberbayern.
1: Nach Schwaben. Dort schlagen die Fischereifachverbände Alarm. Grund sind die anhaltende Trockenheit und sinkende Pegelstände. Die Verbände sprechen von einem Drama, von Gebirgsbächen, die einfach weg seien. Sie kritisieren, dass es für solche Situationen keine Notfallpläne gebe. Bürokratische Hürden wie das Warten auf Genehmigungen würden zu viel Zeit beanspruchen. Die Tiere müssten sofort gerettet werden. Hier sei die Staatsregierung in der Pflicht. Das Wetter in Bayern. Viel Sonne und 30 bis 37 Grad heiß. Am Nachmittag gebietsweise kräftige Schauer und Gewitter möglich. Lokal kann es zu Unwettern kommen. Die Nacht bleibt in Südbayern unbeständig. In Franken meist trocken bei 21 bis 16 Grad. Morgen von den Alpen bis Niederbayern Schauer und einzelne Gewitter, sonst meist trocken und vor allem in Franken häufiger Sonne, bei 24 bis 32 Grad. Freitag und Samstag wieder überall hochsommerlich. Die Zeit gleich 13.04 Uhr. Die Verkehrsmeldungen A3 Nürnberg Richtung Passau zwischen Nürnberg-Mögeldorf und dem Kreuz Altdorf 6 Kilometer Stau und stockender Verkehr. A7 Füssen Richtung Ulm zwischen Altenstadt an der Iller und dem Dreieck Hittistetten 9 Kilometer stockender Verkehr. A7 Würzburg Richtung Fulda zwischen Bad Kissingen-Obertulba und dem Fuldaer Dreieck 5 Kilometer Stau. A7 Würzburg Richtung Fulda zwischen Dinkelsbühl-Fichtenau und Ellwangen 4 Kilometer Stau. A8 Salzburg Richtung München zwischen Weihern und dem Kreuz München Süd 15 Kilometer stockend. A9 München Richtung Nürnberg zwischen Manching und Denkendorf 12 Kilometer Stau und stockender Verkehr. A9 Berlin Richtung Nürnberg zwischen Markt Schorgast und dem Dreieck Bayreuth-Kulmbach 5 Kilometer stockend und A9 Nürnberg Richtung München zwischen Manching und dem Dreieck Holledau 5 Kilometer Stau. Soweit dieser Service.
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4: Servus zur zweiten Stunde BR Heimat aktuell, auch heute bis um 14 Uhr mit den aktuellen Themen des Tages. Eine große Würgeschlange bei uns in Bayern auf dem eigenen Gartenzaun, das passiert schon tatsächlich nicht sehr oft und ist auch kaum zu glauben. Aber ein solches Erlebnis hatte eine Frau aus Geisenfeld im Landkreis Pfaffenhofen tatsächlich gestern. Rund 1,70 Meter war das Tier lang. Es handelt sich um eine ungiftige Boa. Ein Polizist fing die Schlange ein. Sie wurde in eine Reptilienauffangstation gebracht. Die Besitzerin, die hat sich mittlerweile gemeldet. Jetzt wird geprüft, ob die Schlangenhalterin Schutz- oder Sorgfaltspflichten außer Acht gelassen hat. BR Heimat aktuell am Mittwoch. Am Mikrofon begrüßt Sie weiter recht herzlich Tom Fiebe.

0: die Grassauer Bläser zum Beginn der zweiten Stunde von BR Heimat aktuell. Am Mittwoch einige unserer Themen noch bis um 14 Uhr. Erst am Montag wurde der internationale Tag der Wassermelone gefeiert. Für viele gehört die süße Sommerfrucht zu Urlaub, Sonne und vor allem zu südlichen Ländern. Kaum jemand vermutet, dass Wassermelonen auch bei uns in Bayern wachsen. Bio-Wassermelonen sogar, regional, sonnengereift und mit viel Handarbeit. Im Gegensatz zu Importmelonen legen Melonen aus dem Bamberger Land nur kurze Wege zurück. Warum das nicht nur für die Umwelt gut ist, sondern auch für ein besonders intensives Aroma und maximale Frische, erfahren wir gegen Ende dieser Stunde um kurz vor zwei von Oliver Tubenauer, unserem Reporter aus Franken. Der maurische Kiosk, eine Art orientalischer Mini-Palast, ist im weitläufigen Park von Schloss Linderhof in Ettal im Landkreis Garmisch-Partenkirchen zu finden und ist eines der faszinierendsten architektonischen Zeugnisse für die Orientbegeisterung unseres bayerischen Märchenkönigs Ludwigs II. Das historische Gebäude ist derzeit aber komplett eingerüstet, denn es wird einer millionenschweren Generalsanierung unterzogen. Was bei der Frische Kur alles renoviert wird, erfahren wir von unserem Reporter Louis Knoll. Und Deutschland diskutiert über den Zivildienst und dessen Wiedereinführung für den Fall, dass wir zu einer Wehrpflicht zurückkehren. Viele finden das durchaus sinnvoll, aber nicht jeder, den es betreffen würde, ist begeistert.
1: Wenn jemand noch nicht weiß, was er machen soll, für den wäre es bestimmt gut, aber für mich persönlich wäre es nichts, weil ich habe halt schon ziemlich genaue Ziele, was ich machen will und halt auch einen Zeitplan.
2: Also ich glaube, keiner hat wirklich Lust, das zu machen, aber ja, warum nicht? Ist eine gute Erfahrung. Also ich glaube, ich würde es auch sonst nicht freiwillig machen.
0: Stimmen aus der Münchner Fußgängerzone und jetzt reagieren die Verbände, bei denen die künftigen Zivis arbeiten würden, im Pflegeheim zum Beispiel, in Behindertengruppen oder im Rettungsdienst. Der Arbeiter-Samariter-Bund etwa sagt, 9 oder 12 Monate müsste dieser Dienst mindestens dauern, damit sich's lohnt, die jungen Leute auch anzulernen. Wie bayerische Sozialverbände und mögliche Träger reagieren, erfahren Sie in knapp 10 Minuten hier bei uns.

0: 13:16 Uhr. Sie hören BR Heimat aktuell am Mittwochmittag. Noch setzt die Bundesregierung ja auf Freiwilligkeit. Aber reichen die Freiwilligen in Sachen Wehrdienst nicht aus, wäre auch eine sogenannte Bedarfswehrpflicht möglich. Und für den Fall, dass die Wehrpflicht wiederkommt, soll es auch wieder einen Zivildienst geben, so wie früher. Dann müssten auch wieder Einsatzstellen für Kriegsdienstverweigerer bereitstehen. Unsere Reporterin Maike Vöckersberger hat mit jungen Menschen in Bayern gesprochen, aber auch mit den Wohlfahrtsverbänden.
1: Ich würde es halt mit den Bürgern bestimmen und nicht irgendwie so eine schnelle Reform machen, die dann irgendwie so halbfertig ist und nicht funktioniert. Ich würde so Befragungen, Abstimmungen machen, vielleicht so ein bisschen mehr wie in der Schweiz quasi, mit so einer Art Volksabstimmung oder so.
2: Raphael, 18 Jahre alt, zur Zivildienstdebatte. Noch ist nichts entschieden. Der neue Wehrdienst, der Anfang des Jahres gestartet ist, setzt zunächst auf Freiwilligkeit. Andere junge Leute in der Münchner Innenstadt sagen:
1: Den Zivildienst finde ich eigentlich sinnvoll, gerade so in der Zeit heutzutage, wo es überall mangelt an Fachpflegekräften und unsere Eltern haben das auch gemacht, war sinnvoll, glaube ich.
3: Und zivil, ich glaube, das wäre schon interessant. Wenn ich jetzt Sicherheit hätte, dass ich festes Einkommen bekomme, dann würde es mir schon Spaß machen, würde mich interessieren, warum nicht?
4: Könntest du dich vielleicht vorstellen, aber ich weiß nicht. Ich mache auf jeden Fall eine Ausbildung fertig und dann schaue ich weiter. Ich finde, das sollte jeder für sich selber entscheiden dürfen. Also ich finde, da sollte jetzt niemand dazu gezwungen sein oder gezwungen sein, es jetzt auf irgendeine bestimmte Zeit zu machen.
2: Ziel ist es, genügend Soldatinnen und Soldaten sowie Reservisten zu gewinnen. Falls es nicht gelingt und der Bundestag eine Bedarfswehrpflicht beschließt, müsste es wegen des Grundrechts auf Kriegsdienstverweigerung auch wieder einen Wehrersatzdienst, also einen Zivildienst geben. Die Vorbereitungen dafür laufen bereits im Hintergrund. Das Bundesfamilienministerium hat Verbände befragt, ob sie Einsatzstellen bereitstellen können. 22 von 23 Organisationen haben grundsätzlich ihre Bereitschaft signalisiert. Die Caritas Bayern reagiert in einem schriftlichen Statement auf die Anfrage, was sie von den Ideen halten, wie folgt.
5: Damit mehr junge Menschen zu sozialen Diensten an der Gesellschaft oder zum Wehrdienst finden, braucht es keine Rückkehr zur alten Wehrpflicht oder eine allgemeine Dienstpflicht für alle.
2: Die Caritas Bayern setzt stattdessen auf einen Rechtsanspruch auf Freiwilligendienst. Die Erfahrung zeige, junge Menschen engagieren sich, wenn die Rahmenbedingungen stimmen. Junge Menschen würden bereit sein, sich für die Gemeinschaft einzusetzen. Wichtig hierfür wäre gute Beratung und sinnvolle Tätigkeiten. Auch die Diakonie Bayern hält soziales Engagement für wichtig, warnt aber vor falschen Erwartungen. Einen Zivildienst wieder aufzubauen, kostet Zeit, Geld und Personal. Daniel Wagner, der Pressesprecher der Diakonie Bayern, sagt:
6: Es kommt darauf an, wie das Ganze ausgestattet wird. Denn eines muss klar sein, einen Zivildienst wieder aufzubauen, so oder in einer ähnlichen Form, das geht nicht von heute auf morgen. Das geht auch nicht innerhalb eines halben Jahres. Wir hatten zu Hochzeiten in Bayern, allein bei der Diakonie, 2000 Zivildienstleistende. Das sind junge Menschen, die arbeiten in Einrichtungen, das ist richtig. Aber das sind natürlich auch junge Menschen, die ein Recht und einen Anspruch haben, fachlich begleitet zu werden.
2: Bis zur Aussetzung der Wehrpflicht gab es allein in Bayern rund 14.000 Zivildienststellen. Viele wurden später in Einsatzstellen des Bundesfreiwilligendienstes umgewandelt. Heute leisten dort rund 3.000 Menschen ihren Dienst. Für die Diakonie ist deshalb entscheidend, dass junge Menschen nicht nur Arbeitskräfte sind.
6: Es ist völlig klar, ja, dass wir jede Form des sozialen Engagements begrüßen. Ob das jetzt ein freiwilliger Dienst ist oder ob das ein Zivildienst ist, es ist für uns oder aus unserer Sicht immer ein Lernfeld für junge Menschen. Und das darf bei der ganzen Debatte bitteschön nicht außer Acht gelassen werden.
2: Ob es tatsächlich wieder einen verpflichtenden Zivildienst geben wird, ist offen. Klar ist aber schon jetzt, die Debatte dreht sich längst nicht nur um Sicherheitspolitik, sondern auch darum, wie sich junge Menschen künftig für die Gesellschaft engagieren sollen.

0: Am 1. September beginnt in Bayern das Ausbildungsjahr. Dabei gibt es wenige Wochen zuvor immer noch Bewerber ohne Ausbildungsstelle und gleichzeitig Firmen, die noch freie Plätze haben. Das melden die bayerischen Arbeitsagenturen.
1: Derzeit suchen etwa 19.500 Jugendliche in Bayern einen Ausbildungsplatz. Etwa 31.500 Stellen sind noch unbesetzt. Über 24.000 junge Menschen sind bei ihrer Suche nach einer Ausbildungsstelle fündig geworden, so die Bayerische Regionaldirektion der Bundesagentur für Arbeit. Allerdings gibt es Branchenunterschiede. So sind die Ausbildungszahlen vor allem in der Metall- und Elektroindustrie deutlich gesunken. Für das laufende Jahr rechnen bayerische Arbeitgeberverbände mit einem Rückgang der neu abgeschlossenen Verträge um gut 10%, fast so viel wie schon im vergangenen Jahr. Für die bayerische IG Metall ist das eine alarmierende Nachricht für junge Menschen und für den Industriestandort Bayern. Gerade in Zeiten von Transformation und demografischem Wandel brauche die Industrie mehr Ausbildung, nicht weniger, so die Gewerkschaft. Eleonore Birkenstock, Nürnberg.

0: 13.30 Uhr, halb zwei ist es. 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Über den Landkreis Freising ist am vergangenen Freitagabend ein heftiger Sturm gezogen. Die starken Windböen haben unter anderem an Straßen, Häusern und auch im Wald Schäden angerichtet. Die Aufräumarbeiten werden vermutlich noch eine ganze Weile dauern. Mein Kollege Johannes Reichert hat die Feuerwehr bei ihrem Einsatz begleitet.
1: Tiefe Spuren hat er hinterlassen rund um Nandlstadt im oberbayerischen Landkreis Freising. Ein Sturm, der am vergangenen Freitagabend wütete. Sogar ein Maibaum wurde umgerissen im Ortsteil Baumgarten. Dort nimmt uns die Freiwillige Feuerwehr von Baumgarten mit zur Aufräumtour. Sie hatten am Wochenende alle Hände voll zu tun, sagt der zuständige Kreisbrandrat Manfred Danner.
2: Wir haben von abgedeckten Dächern, umgestürzten Bäumen eigentlich das komplette Programm gehabt. Das Besondere war, dass der Sturm eigentlich in so kurzer Zeit drüber gezogen ist und die Verwüstungen hinterher dann enorm waren.
1: Mehr als 500 Feuerwehrleute waren im Einsatz an 200 verschiedenen Stellen. Ein echter Krisenfall in Nandlstadt, so Danner.
2: Die Unwetter sind halt schnell drüber gezogen und deswegen war man eigentlich nicht so vorbereitet. Aber man konnte sich eigentlich nicht vorbereiten auf diese Naturgewalt.
1: An der Verbindungsstraße zwischen Altfalterbach und Schweinersdorf laufen die Aufräumarbeiten noch. Ein Baum ist quer über die Straße umgestürzt. Gemeindemitarbeiter zersägen die Reste des Baumes. Ein elektrischer Greifarm verstaut sie auf einem Anhänger.
2: Die Straße war gesperrt, die Feuerwehr hat es notdürftig gemacht und den Rest macht halt jetzt der Landkreisbauhof.
1: In mehreren Ortschaften des Landkreises fiel stundenlang der Strom aus, denn ein Strommast in Hörgartshausen wurde vom Sturm umgerissen und lag dann mitten auf einer Kuhweide. Auch hier half die Feuerwehr.
2: Und dadurch war halt eine Gefahr für die Tiere, weil die Spannung am Boden lag und die Tiere sind dann von der Feuerwehr, nachdem das Bayernwerke die Leitungen freigeschaltet haben, evakuiert werden oder gerettet worden.
1: Noch größer ist die Verwüstung im Wald. Nahe Herbershausen haben Sturmböen eine Schneise ins Holz geschlagen, Dutzende entwurzelte Bäume, viele Fichten. Laut Feuerwehrmann Danner ein Schaden von 500.000 Euro.
2: Sturmschäden, Wasserschäden ist enorme Manpower und man kann sich nicht vorbereiten darauf, weil es kommt schlagartig. Es regnet und dann ist der Schaden da und der Bürger hat den Keller unter Wasser oder der Bürger hat den Baum auf dem Dach.
1: Gefühlt immer häufiger muss die Feuerwehr wegen Extremwettern ausrücken. Ein Waldstück bei Andorf hat es noch heftiger erwischt. Dort sind hunderte Bäume umgeknickt. Mit einem Schrecken davongekommen ist Bernhard Wiesheu, erster Kommandant der Freiwilligen Feuerwehr Baumgarten. Er zeigt auf seinem Grundstück in Tölzkirchen die Stelle, auf der seine Holzhütte stand, circa 4 auf 8 Meter groß mit Blechdach. Der Sturm hat sie kurzerhand aus den Halterungen gerissen, hochgehoben, auf die andere Seite der Straße gefegt und dort auf den Kopf gestellt.
3: Das kann man sich gar nicht vorstellen, dass die Hütten einfach so umdreht, weil es einfach wirklich, die ist ja... Man sieht ja, die Konstruktion an sich hat ja gehalten, die ist ja sehr massiv gebaut, aber gegen diese Urgewalt war es nicht gewappnet.
1: Er glaubt, dass der Schaden um die 30.000 Euro beträgt. Glücklicherweise hat er eine Sturmversicherung. Bis die Schäden repariert sind, werden er und andere Betroffene im Landkreis Freising wohl einige Zeit brauchen.

0: Die sechs lustigen fünf bei BR Heimat aktuell und die Buchhammer Polka. Damit ist es 13 Uhr und 38 geworden. Im Graswangtal bei Ettal in Oberbayern bekommt ein echtes Schmuckstück von König Ludwig II. Grad eine frische Kur. Der maurische Kiosk im Park von Schloss Linderhof nämlich. Für rund 17 Millionen Euro wird der orientalische Mini-Palast, so könnte man es sagen, die kommenden 4 Jahre hinweg Stück für Stück saniert. Gestern Abend, da wurde begonnen, die charakteristischen Minaretttürmchen mit einem Kran vom Gebäude zu heben. Sie kommen zur Restaurierung jetzt in eine spezielle Werkstatt.
1: Der maurische Kiosk in Linderhof ist eingerüstet und eingehüllt. Es wird geschraubt, gehämmert, Teile werden sorgfältig verpackt. Die filigrane Metallhaut leidet seit Jahren unter Frost und Tauwetter. Pro Jahr können die Handwerker nur eine Außenwand abnehmen und in einer Spezialwerkstatt restaurieren. Auch die empfindlichen Hinterglasmalereien, der Marmorbrunnen und der berühmte Pfauenthron mit seinen zigtausend Glasperlen bekommen eine gründliche frische Kur. Der orientalische Mini-Palast war vom Königreich Preußen für die Weltausstellung 1867 in Paris gebaut worden. König Ludwig hatte den Kiosk später aus der Konkursmasse eines böhmischen Industriellen gekauft und mit Pferdefuhrwerken nach Linderhof transportieren lassen. Beim Abbau der Türme kamen die ersten Originalfarbschichten ans Tageslicht. Wenn alles nach Plan läuft, soll der Kiosk in 4 Jahren wieder im Originalzustand im Schlosspark stehen. Aus Linderhof, Luiknoll für BR Heimat.

0: BR Heimat aktuell um 13.45 Uhr, genau 13:45 ist es. Wenn es eine Frucht gibt, die man besonders jetzt bei dieser Hitze mit dem Sommer und mit Erfrischung in Verbindung bringt, dann ist es sicherlich die Wassermelone. Üblicherweise kommt sie aus den Mittelmeerländern, also aus Spanien, Italien, Griechenland, manchmal auch aus der Türkei. Oder sie kommt eben auch aus Oberfranken, was vielleicht das Neue ist an diesem Thema. Denn auf dem Biolandhof Rabenhof in Frensdorf-Absdorf, da gedeihen seit mehreren Jahren schon Bio-Wassermelonen. Und der Anbau wird auch immer weiter optimiert. Mein Kollege Oliver Tubenauer hat sich das im Bamberger Lande mal genauer angeschaut.
1: Conny Raab steht auf ihrem Melonenfeld im Frensdorfer Ortsteil Absdorf. Bei Temperaturen deutlich über 35 Grad kommen keine Zweifel auf, dass auch hier eine Südfrucht wie die Wassermelone gedeihen kann. Doch Conny Raabs ursprüngliche Idee, Wassermelonen anzubauen, hatte weniger etwas mit dem Klimawandel zu tun, sondern eher mit der engen Verwandtschaft zwischen Wassermelonen und Kürbissen. Denn auch Melonen gehören zur Pflanzenfamilie der Kürbisgewächse.
2: Also letztendlich sind wir drauf gekommen, Wassermelonen anzubauen, weil wir sowieso auch Kürbisse angefangen haben anzubauen, nachdem wir mit der Milch aufgehört haben. Wir waren früher Milchviehbetrieb. Und die Wassermelonen haben sich einfach so ergeben, weil ich gerne Wassermelonen esse. Und weil ich mir gedacht habe, es könnte in Franken auch so sein, dass die gut wachsen können. Bei uns, wir haben hier Sandböden. Wir sind hier Landkreis Bamberg, die Region, die eigentlich viel Sonne hat, sehr trocken. Und von daher ging es dann vor 5 Jahren los.
1: Doch auch nach 5 Jahren wird am oberfränkischen Bio-Wassermelonenanbau noch optimiert und experimentiert. Und zwar mit Unterstützung der LWG, der Bayerischen Landesanstalt für Weinbau und Gartenbau. Die testet gerade auf dem Nachbarhof bei Jürgen Mohl, wie die optimale Bewässerung eines solchen Melonenfeldes funktionieren könnte, erklärt der Biobauer.
3: Das ist jetzt ein paar Jahre Versuche, aber wie man jetzt merkt, also wir kommen der Sache immer näher. Also man hat dann das Know-how einfach, um auch sicher Melonen anzubauen. Sicher, man braucht Wasser. Und dadurch, dass wir die jetzt mit der Tröpfchenbewässerung gut bewässern können und oben haben wir die Wärme, also gedeihen die ja wunderbar.
1: Denn auch wenn die Wassermelonen nicht viel Wasser brauchen, ohne Wasser geht natürlich gar nichts. Aber der Anbau scheint immer besser zu gelingen, bestätigt auch Muhammad Hafez Ulbarkat von der LWG. Er ist auch auf das Feld gekommen, um den Zuckergehalt der Melonen zu untersuchen, der in Grad Brix gemessen wird. 10 bis 13 wären richtig gut, sagt er, und freut sich, als die Anzeige seines Messgeräts bei 12,6 Grad Brix stehen bleibt.
4: Ich finde richtig, richtig süß, schmeckt sehr gut, knackig und regional, bio. Ich glaube, besser geht's gar nicht.
1: Tatsächlich hat die Regionalität mindestens einen enormen Vorteil. Weil Importmelonen noch auf lange Transportwege geschickt werden, werden sie oft auch noch etwas unreif geerntet. Das ist bei den heimischen Melonen anders. Sie werden meist im optimalen Moment geerntet. Denn verkauft werden sie in Supermärkten oder an Marktständen in der Region Bamberg oder gleich auf dem heimischen Hofladen in Absdorf.

0: 13.53 Uhr, unsere Sendung neigt sich ihrem Ende entgegen. 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

36 Grad draußen, Sonnencreme auf der Hand, vielleicht ein Eis in der Hand und in Nürnberg duftet's schon nach Weihnachten. Ja, klingt ein bisschen verrückt, ist aber so. Bei Lebkuchen Schmidt sind die Backöfen wieder an. Während wir also noch über den nächsten Sprung in den Badesee nachdenken, laufen die Backstraßen da bereits in Franken auf Hochtouren. Im Drei-Schicht-Betrieb 6 Tage die Woche. Schließlich sollen die ersten Lebkuchen schon Ende August in den Regalen liegen. Da kommt einiges zusammen. Bis zu 3 Millionen Lebkuchen verlassen dort jeden Tag die Produktion. Gebacken wird jetzt praktisch bis kurz vor dem Fest. Also, falls Ihnen beim nächsten Einkauf zwischen Sonnencreme und Grillkohle schon die ersten Lebkuchen begegnen, nicht wundern, in Nürnberg duftet es eben schon mitten im Hochsommer ein bisschen nach Weihnachten. Das war BR Heimat aktuell am Mittwochmittag. Am Mikrofon war Tom Viehweg. Die Themenauswahl und die Redaktion hatte Edith Schowalter. Vielen Dank dafür. Ihnen vielen Dank fürs Zuhören. Einen schönen, hoffentlich schattigen restlichen Mittwoch. Bis morgen wieder. Servus. Und Ade.

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1: Um 14 Uhr mit Gudrun Skupin. In den vergangenen Monaten sind immer wieder Flughäfen wegen Drohnen lahmgelegt worden. Ein Zwischenfall in der Nacht am Airport Leipzig-Halle hat aber wohl eine neue Dimension. Denn der Flugkörper, der auf der Start- und Landebahn gefunden wurde, hatte offenbar Sprengstoff dabei. Was bisher bekannt ist, fasst unser ARD-Terrorismusexperte Holger Schmidt zusammen.
2: Eine endgültige kriminalistische Bewertung der Drohne steht noch aus, aber nach einer ersten Einschätzung der Polizei und ersten Tests von Spezialkräften handelt es sich um einen funktionsfähigen Sprengsatz, der auf dem Flughafen gefunden wurde. Völlig offen ist aber noch, wozu die Drohne hätte genutzt werden sollen und warum es, falls es sich um einen Anschlagsversuch gehandelt haben sollte, nicht geklappt hat. Wer hinter dem konkreten Vorfall steckt, ist zurzeit unklar, wie in den meisten anderen Fällen in der Vergangenheit auch. Sicher konnte bisher noch keine Drohnensichtung mit Russland in Verbindung gebracht werden, auch wenn dieser Verdacht immer wieder aufkommt.
1: In Hamburg sind die Urteile im Prozess um die sogenannte letzte Verteidigungswelle gefallen. 7 Mitglieder und Unterstützer der rechtsextremistischen Gruppierung wurden zu Haftstrafen zwischen 2 und 5 Jahren verurteilt. Ein weiterer Angeklagter bekam eine Bewährungsstrafe. Dabei ging es auch um den Vorwurf des versuchten Mordes. Die rechte Zelle hatte demnach Spreng-

0: Brandanschläge auf Geflüchtete und Linke geplant und bereits erste Taten verübt. Die letzte Verteidigungswelle, die vor einem Jahr zerschlagen wurde, bestand überwiegend aus jungen, teils noch minderjährigen Anhängern. Die Richterin sprach von braunen Kinderzimmern. Vom Ende des Berufslebens, der Rente, an den Anfang. Wenige Wochen vor Beginn des neuen Ausbildungsjahres in Bayern schlägt die IG Metall Alarm. Denn immer weniger junge Leute bewerben sich um eine Lehrstelle in der Metall- und Elektroindustrie.
1: Für das laufende Jahr rechnen bayerische Arbeitgeberverbände mit einem Rückgang der neu abgeschlossenen Verträge um gut 10%, fast so viel wie schon im vergangenen Jahr. Für die bayerische IG Metall ist das eine alarmierende Nachricht für junge Menschen und für den Industriestandort Bayern. Gerade in Zeiten von Transformation und demografischem Wandel brauche die Industrie mehr Ausbildung, nicht weniger, so die Gewerkschaft. Eleonore Birkenstock, Nürnberg.
0: Zweites Gold für Freiwasserschwimmer Florian Wellbrock. Bei der Schwimm-EM in Paris war der 28-Jährige auch über die 5 Kilometer am schnellsten. Bereits gestern hatte er Gold über die 10-Kilometer-Strecke geholt. Insgesamt ist es die 5. Medaille für Wellbrock bei Europameisterschaften im Freiwasser. 4 Weltmeistertitel hat er schon. Das Wetter in Bayern. Viel Sonne und 30 bis 37 Grad heiß. Am Nachmittag gebietsweise kräftige Schauer und Gewitter möglich. Lokal kann es zu Unwettern kommen. Die Nacht bleibt in Südbayern unbeständig, in Franken meist trocken bei 21 bis 16 Grad. Morgen von den Alpen bis Niederbayern Schauer und einzelne Gewitter, sonst meist trocken, vor allem in Franken häufiger Sonne, 24 bis 32 Grad. Freitag und Samstag wieder überall hochsommerlich warm. Es ist 14.03 Uhr. Zur Verkehrslage: A3 Frankfurt Richtung Würzburg zwischen Aschaffenburg und Goldbach stockender Verkehr. A3 Nürnberg Richtung Passau zwischen Nittendorf und Sinzing ein Unfall. A7 Füssen Richtung Ulm zwischen Altenstadt an der Iller und dem Dreieck Hittistetten 7 Kilometer stockend. A7 Würzburg Richtung Fulda zwischen Bad Kissingen-Obertulba und Bad Brückenau-Volkers 7 Kilometer Stau. A8 Salzburg Richtung München zwischen Weihern und dem Kreuz München Süd stockender Verkehr. A9 Berlin Richtung Nürnberg zwischen Markt Schaugast und dem Dreieck Bayreuth-Kulmbach 5 Kilometer stockend. A9 Nürnberg Richtung München zwischen Manching und Dreieck Holledau 5 Kilometer Stau. A96 Lindau Richtung München zwischen Landsberg am Lech West und Landsberg am Lech Ost 4 Kilometer Stau wegen Bergungsarbeiten. Und A99 Ostumfahrung München Richtung Nürnberg zwischen Hohenbrunn und Kirchheim stockender Verkehr. Soweit dieser Service.
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0: 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Es saß die Gräfin auf der Zinne ihrer Burgen, das Aug umflort von Kummer und von Sorgen. Ganz welk ist schon die kummervolle Hilde, so blickt sie weit hinab in das Gefilde. Ganz welk ist schon die kummervolle Hilde, so blickt sie weit hinab in das Gefilde. Die Bienen summen und die Käfer brummen, da seufzt die Gräfin, wann wird ihr wohl kommen? Ob mich die Dänen seiner schon beraubet, wo bleibt der Mann, der Leib und Seel mir laubet? Ist er mir jetzt schon gram, will er mir trotzen, dass er mich hier auf dieser Burg lässt zotzen? So ein Krampf, das muss ich umschreiben. So spricht die Gräfin und ihr Auge, ihr Schwarzes, erströmt im Übermaß des tiefsten Schmerzes. Ihr Leib erbebt im bittersten Geschluchze, der Verzweiflung greift sie eine Buchse. Sie spannt den Hahn von Satan aus verlocket, und rums, da liegt sie hingestrocket. Was so ein schmales Haul überhaupt? Hingestrocket, heißt es. Kaum aber hat das Leben sie verloren, sieht man zum Schlosse einen Ritter galopporen. Schon ist er da, jetzt springt er von dem Rappen und eilt hinauf die steilen Wendeltrappen. Nun ist er auf der Zinne, ach, und sieht voll Schrecken die tote Leiche mit den starren Blecken. Das kannst du echt nicht verkaufen. Da stampft er wild den Boden mit den Stiefeln. Warum, oh Gräfin, musstest du verzweifeln? Konntest du denn, du holdest in der Holden, dich nicht noch einen Augenblick gedulden? Konntest du denn, du holdest in der Holden, dich nicht noch einen Augenblick gedulden? Also wird so pressiert. Ne? Er blickt sich um, wild funkeln seine Augen, und aus der Scheide reißt er seinen langen Taugen. Er schwingt ihn wild und mit dem größten Trotze stößt er sich in die Brust die scharfe Spotze. Da liegt nun an der Zinne Gitter die Leiche von der Gräfin und dem Ritter. Moral: Der Übereilung ist nichts Gutes noch entwachsen, das stimmt ja. Drum hüte dich vor Degen, Dolch und Baxen und wisse, dass das Grab sich selber schaufelt, wie an dem eigenen Geschick verzweifelt.
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1: Um 15 Uhr mit Gudrun Skupin. Nach dem nächtlichen Drohnenzwischenfall am Flughafen Leipzig-Halle laufen die Ermittlungen auf Hochtouren. Terrorexperten suchen nach Hinweisen für einen politischen Hintergrund. Fest steht, eine der Drohnen war mit einer Sprengvorrichtung präpariert.
2: Für zusätzliche Aufmerksamkeit sorgt der Bericht über eine DHL-Frachtmaschine, die wegen der Sperrung durchstarten musste. Das Flugzeug stieß nach Angaben der Bundesstelle für Flugunfalluntersuchung in der Luft mit einem bislang unbekannten Objekt zusammen und landete anschließend aber sicher in Hannover. Nach Informationen aus Ermittlerkreisen wird geprüft, ob es sich dabei um eine weitere Drohne gehandelt haben könnte. Der Einsatz spielte sich in unmittelbarer Nähe ukrainischer Antonov-Frachtmaschinen ab. Ob diese Flugzeuge Ziel der Aktion waren, ist bislang völlig offen. Aus Leipzig, Ine Dippmann.
1: Wenige Wochen vor den Landtagswahlen in Sachsen-Anhalt, Mecklenburg-Vorpommern und Berlin beobachten die Sicherheitsbehörden auf Social Media eine gezielte Stimmungsmache. Kandidatinnen und Kandidaten werden verunglimpft, Lügen über angebliche Straftaten werden online verbreitet. Das Ganze gut getarnt mit den Logos großer deutscher Medienunternehmen. Markus Sambale berichtet.
3: Es sind zunehmend auch Politiker und Politikerinnen aus kleineren Städten und Gemeinden, über die diese komplett erfundenen Dinge behauptet werden. Bemerkenswert ist, die deutschen Ministerien und Geheimdienste, die diese Videos auswerten, die kommen zu dem Schluss, es trifft alle Parteien außer der AfD und dem BSW. Für die Behörden auch ein Anhaltspunkt, dass die Kampagne aus Russland gesteuert ist, dass also die Parteien attackiert werden, die die Ukraine unterstützen und dass die Parteien geschont werden, die in Russland Politik vertreten.
1: Angesichts dramatisch sinkender Pegelstände in vielen Flüssen hört man immer wieder die Forderung, die Fahrrinne zu vertiefen. Dadurch soll der Transport auf dem Wasserweg gewährleistet

0: bleiben. Aber ist das die Lösung? Hat unsere Reporterin Sandra Demmelhuber gefragt.
1: Wenn der Wasserstand im Fluss zu niedrig für die Schifffahrt ist, dann baggert man ihn einfach weiter aus. Diese scheinbar einfache Lösung sieht der Bund Naturschutz kritisch. Denn tiefere Flüsse würden die Fließgeschwindigkeit des Gewässers ändern. Und das hätte unter anderem zur Folge, dass das Wasser noch schneller abgeführt, der Fluss quasi zum Kanal wird. Und gerade bei anhaltender Trockenheit sollte das Wasser ja in der Flusslandschaft bleiben. Hinzu kommt laut Lehrstuhl für Wasserbau an der TU München, dass tiefere Flüsse auch die Strömungsvielfalt schwächen.
0: Der Waldbrand im Berchtesgadener Land ist noch nicht unter Kontrolle. Rund 140 Einsatzkräfte bekämpfen das Feuer am Kranzbergkogel westlich von Schneitzelreuth. Den Behörden zufolge handelt es sich um ein Bodenfeuer mit Glutnestern auf einer Fläche von etwa 1000 Quadratmetern. Drei Hubschrauber unterstützen die Löscharbeiten aus der Luft. Das Wetter in Bayern. Bis zum Abend viel Sonne und bis 37 Grad heiß. Vor allem in Ober- und Niederbayern sowie in Schwaben können sich kräftige Schauer und Gewitter mit Unwetterpotenzial entwickeln. In der Nacht in Süd- und Ostbayern Schauer, in Franken meist trocken bei 21 bis 16 Grad. Die Aussichten morgen von den Alpen bis Niederbayern regnerisch, sonst meist trocken und vor allem in Franken häufiger Sonne. Freitag und Samstag wieder in ganz Bayern hochsommerlich und bis 32 Grad. Gleich 15.04 Uhr. Die Verkehrsmeldungen A3 Würzburg Richtung Frankfurt, zwischen Weibersbrunn und Goldbach 7 Kilometer Stau und stockender Verkehr. A3 Frankfurt Richtung Würzburg, zwischen Stockstadt und Aschaffenburg-Ost 5 Kilometer Stau. A3 Nürnberg Richtung Passau, zwischen Laber und Sinzing 4 Kilometer Stau. Und weiter Richtung Passau auf der A3 zwischen Metten und Hengersberg 3 Kilometer Stau. A7 Würzburg Richtung Fulda, zwischen Bad Kissingen-Obertulba und Bad Brückenau-Volkers 7 Kilometer Stau. A9 München Richtung Nürnberg, zwischen Manching und Denkendorf 11 Kilometer Stau und stockender Verkehr. Und die A9 Nürnberg Richtung München zwischen Manching und dem Dreieck Holledau 4 Kilometer Stau. Soweit dieser Service.
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1: Um 16 Uhr mit Gudrun Skupin. Aus dem nächtlichen Drohnenvorfall am Leipziger Flughafen ist inzwischen ein mutmaßlicher Anschlagsversuch geworden. Denn an einem Flugkörper wurde eine Sprengvorrichtung samt Zünder gefunden und inzwischen entschärft. Und offenbar war noch eine zweite Drohne unterwegs. Zum aktuellen Ermittlungsstand Marc Weyrich.
2: Ein Frachtflugzeug, das gerade am Flughafen dabei war, durchzustarten, weil die Landebahn kurzfristig gesperrt wurde, das ist dann in der Luft mit einem Gegenstand zusammengestoßen. Vermutlich auch eine Drohne. Passiert ist aber nichts außer einem Kratzer an der Maschine. Ja, und später haben dann Flughafenmitarbeiter direkt bei abgestellten ukrainischen Antonov-Flugzeugen eben eine Drohne gefunden auf dem Boden und da war auch Sprengstoff dran.
1: Terrorprozess in Hamburg. Das Oberlandesgericht hat 8 Mitglieder und Unterstützer der sogenannten letzten Verteidigungswelle verurteilt. 7 von ihnen zu Haftstrafen. Die Angeklagten waren zwischen 14 und 21 Jahre alt, als sie sich der Gruppe angeschlossen hatten.
3: Rechtes Gedankengut, Brandanschläge, menschenverachtende Chats. Die letzte Verteidigungswelle sei eindeutig eine terroristische Vereinigung, so die Vorsitzende Richterin. Sie sei darauf ausgerichtet gewesen, Mord und Totschlag zu begehen. Die Gruppe hatte Brandanschläge geplant und auch bereits begangen. Einige der Angeklagten hatten ein Kulturzentrum in Brandenburg in Brand gesetzt. Die Bewohner konnten sich gerade noch retten. Andere Angeklagte hatten Feuerwerkskörper in eine Unterkunft in Thüringen geworfen. 3 der Angeklagten wurden auch wegen versuchten Mordes verurteilt. Aus Hamburg, Elke Spanner.
1: In knapp 4 Wochen beginnt das neue Ausbildungsjahr in Bayern und es gibt noch offene Stellen und Bewerber. Nach den aktuellen Zahlen sind noch 19.500 Jugendliche auf der Suche nach einem Ausbildungsplatz.
4: Etwa 31.500 Stellen sind noch unbesetzt. Über 24.000 junge Menschen sind bei ihrer Suche nach einer Ausbildungsstelle fündig geworden, so die Bayerische Regionaldirektion der Bundesagentur für Arbeit. Allerdings gibt es Branchenunterschiede. So sind die Ausbildungszahlen vor allem in der Metall- und Elektroindustrie deutlich gesunken. Eleonore Birkenstock, Nürnberg.
1: Seit Wochen ist in Bayern kein nennenswerter Niederschlag gefallen. Gleichzeitig ist es heiß. Die Folge? Mancherorts wird das Trinkwasser knapp. Im Bayerwalddorf Böbrach und im oberbayerischen Bad Bayersoien wird es jetzt angeliefert. Milchlaster bringen Trinkwasser in die Gemeinden.

0: Im Allgäu ist ein Bergwanderer ums Leben gekommen. Der 74-Jährige aus Baden-Württemberg war zwischen Nebelhorn und dem Gundkopf bei Oberstdorf unterwegs, als er laut Polizei stolperte und etwa 80 Meter in die Tiefe stürzte. Das Unglück ereignete sich vor den Augen seiner Frau und eines weiteren Begleiters. Das Wetter in Bayern: bis zum Abend viel Sonne, bis 37 Grad heiß. Vor allem in Ober- und Niederbayern sowie in Schwaben können sich kräftige Schauer und Gewitter mit Unwetterpotenzial entwickeln. In der Nacht in Süd- und Ostbayern Schauer, in Franken meist trocken, 21 bis 16 Grad. Die Aussichten: morgen von den Alpen bis Niederbayern regnerisch, sonst meist trocken und vor allem in Franken häufiger Sonne. Es ist 16.03 Uhr. Zur Verkehrslage: A3 Würzburg Richtung Frankfurt, zwischen Weibersbrunn und Aschaffenburg 10 Kilometer Stau. A3 Frankfurt Richtung Würzburg, zwischen Stockstadt und Goldbach 9 Kilometer Stau. A7 Würzburg Richtung Fulda, zwischen Bad Kissingen-Obertulba und Bad Brückenau-Volkers 7 Kilometer Stau. A7 Fulda Richtung Würzburg, zwischen Dreieck Fulda und Bad Brückenau-Wildflecken 4 Kilometer Stau. A9 München Richtung Nürnberg, zwischen Manching und Denkendorf 10 Kilometer Stau. A99 Westumfahrung München Richtung Lindau, zwischen Neuherberg und dem Dreieck Allach 6 Kilometer stockender Verkehr. Und hier eine Meldung, eine Servicemeldung für die BR-Radeltour. Die vierte Etappe führt heute nach Rosenheim. Gegen 17 Uhr werden die Radlerinnen und Radler dort im Bereich des Ludwigsplatzes erwartet. Bald machen sie sich nach einer letzten Pause in Bad Aibling wieder auf den Weg. Soweit dieser Service.
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1: Um 17 Uhr mit Gudrun Skupin. Nach dem Drohnenzwischenfall am Leipziger Flughafen schließen die Ermittler ein politisches Motiv nicht aus. Bundesinnenminister Dobrindt hat seinen Urlaub unterbrochen, um am Abend an einer Lagebesprechung mit den Spitzen der Sicherheitsbehörden von Bund und Ländern teilzunehmen. In der Nacht war eine Drohne mit einem Sprengsatz an dem Frachtdrehkreuz entdeckt worden.
2: Der Einsatz spielte sich in unmittelbarer Nähe ukrainischer Antonov-Frachtmaschinen ab, die auf dem Flughafengelände stationiert sind. Ob diese Flugzeuge Ziel der Aktion waren, ist bislang völlig offen. Sachsens Innenminister Armin Schuster bezeichnete in einer Pressemitteilung die Ereignisse als einen sehr ernsten Sicherheitsvorfall. Landes- und Bundessicherheitsbehörden ermittelten unter Hochdruck. Unter anderem sei das gemeinsame Zentrum zur Abwehr hybrider Bedrohungen und die Drohnenabwehr der Bundespolizei involviert. Aus Leipzig, Ine Dippmann.
1: Die Energieversorgung in Deutschland ist bislang trotz der niedrigen Wasserstände an den Flüssen gesichert. Eine Sprecherin des Wirtschaftsministeriums sagte, es gebe derzeit keine Engpässe bei Öl und Kraftstoffen. Auch Kraftwerke müssten nicht gedrosselt werden. Anders ist die Situation in Österreich. Dort können wegen des Niedrigwassers der Donau mehrere Wasserkraftwerke nur noch eingeschränkt arbeiten. In Ungarn und Rumänien wurden zwei Kernkraftwerke heruntergefahren. Morgen will Bundesverkehrsminister Bilger mit Wirtschaftsvertretern über kurz- und langfristige Lösungen sprechen. Im Zentrum von London sind 4 Menschen niedergestochen worden. Bei den Opfern handelt es sich um Männer im Alter zwischen 34 und 52 Jahren. Sie werden im Krankenhaus behandelt. Eine Frau wurde festgenommen. Zu den Hintergründen ist noch nichts bekannt. Der Angriff ereignete sich in Covent Garden, einem Viertel, das auch bei Touristen sehr beliebt ist. Der angebliche Angriff auf einen AfD-Politiker hat im Februar in Rosenheim für Aufsehen gesorgt. Die AfD behauptete, linke Aktivisten hätten den Bürgermeisterkandidaten von Rott am Inn, Michael Maurer, zu Boden gerissen und getreten. Inzwischen ermittelt die Staatsanwaltschaft Traunstein gegen Maurer wegen des Verdachts der falschen Verdächtigung.
3: Schon früh waren Zweifel an der Darstellung der AfD aufgekommen, denn ein Handyvideo von dem Vorfall zeigt, dass nicht etwa linke Aktivisten den AfD-Politiker angriffen, sondern dass umgekehrt AfDler am Rande eines Infostands der Partei versuchten, linken Gegendemonstranten ein Transparent zu entreißen. AfD-Bürgermeisterkandidat Maurer kam dabei zu Fall. Tritte oder Schläge sind auf dem Video nicht zu sehen. Nach einem halben Jahr Ermittlungen ist die Staatsanwaltschaft Traunstein nun zu dem Ergebnis gekommen, dass das Video den Tathergang korrekt darstellt und an den Behauptungen von Maurer nichts dran ist. Thies Maasen, Redaktion Oberbayern.
1: Das Wetter in Bayern. Nach dem sonnig heißen Nachmittag können sich vor allem in Ober- und Niederbayern sowie in Schwaben kräftige Schauer und Gewitter mit Unwetterpotenzial entwickeln. In der Nacht in Süd- und Ostbayern Schauer, in Franken meist trocken, 21 bis 16 Grad. Die Aussichten? Morgen von den Alpen bis Niederbayern.

0: Regnerisch, sonst meist trocken, vor allem in Franken häufiger Sonne. Freitag und Samstag wieder in ganz Bayern hochsommerlich und bis 32 Grad warm. Die Zeit 17.03 Uhr. Die Verkehrsmeldungen: A3 Passau Richtung Nürnberg, zwischen Hofschlag und Beratshausen ein Lkw-Unfall. A3 Würzburg Richtung Frankfurt, zwischen Weibersbrunn und Aschaffenburg 10 Kilometer Stau. A3 Frankfurt Richtung Würzburg, zwischen Stockstadt und Goldbach 9 Kilometer Stau. A3 Nürnberg Richtung Passau, zwischen Metten und Hengersberg 6 Kilometer Stau. A7 Ulm Richtung Würzburg, zwischen Gollhofen und Kitzingen 4 Kilometer stockend. A7 Würzburg Richtung Fulda, zwischen Bad Kissingen-Obertulba und Bad Brückenau-Volkers 8 Kilometer Stau. A9 München Richtung Nürnberg, zwischen Manching und Denkendorf 10 Kilometer Stau. A9 Nürnberg Richtung München, zwischen Manching und Dreieck-Holledau 3 Kilometer stockend. A93 Holledau Richtung Regensburg, zwischen dem Kreuz Regensburg und Regensburg-Nord 5 Kilometer stockend. Und A99 Westumfahrung München Richtung Lindau, zwischen Neuherberg und dem Dreieck Allach 6 Kilometer stockender Verkehr. Soweit der Service.
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1: Um 18 Uhr mit Marlene Reichert. Ein mutmaßlicher Anschlagsversuch mit einer Sprengstoffdrohne am Flughafen Leipzig-Halle alarmiert die Sicherheitsbehörden. Noch am Abend findet eine Lagebesprechung statt, für die Bundesinnenminister Dobrindt seinen Urlaub unterbricht. Denn dieser Drohnenvorfall hat eine neue Dimension, so auch die Einschätzung unseres ARD-Terrorismusexperten Holger Schmidt.
2: Jetzt finden wir eine Drohne, an der ganz offensichtlich Sprengstoff und wohl auch eine Zündvorrichtung gefunden worden ist. Und da ist es ja mehr als naheliegend, über einen Anschlagsversuch nachzudenken. Das wäre eine neue Qualität und entsprechend groß ist die Besorgnis in den Sicherheitskreisen. Und wenn wir merken, da ist noch eine zweite Drohne gewesen, dann deutet ja auch das darauf hin, dass das wohl eine kompliziertere Operation gewesen sein könnte und dass es möglicherweise bei dieser zweiten Drohne auch darum gegangen sein könnte, Aufnahmen von dem zu machen, was hätte passieren sollen.
1: Terrorprozess in Hamburg. Das Oberlandesgericht hat 8 Mitglieder und Unterstützer der sogenannten letzten Verteidigungswelle verurteilt, 7 von ihnen zu Haftstrafen. Die Angeklagten waren zwischen 14 und 21 Jahre alt, als sie sich der Gruppe angeschlossen hatten.
3: Rechtes Gedankengut, Brandanschläge, menschenverachtende Chats. Die letzte Verteidigungswelle sei eindeutig eine terroristische Vereinigung, so die Vorsitzende Richterin. Sie sei darauf ausgerichtet gewesen, Mord und Totschlag zu begehen. Die Gruppe hatte Brandanschläge geplant und auch bereits begangen. Einige der Angeklagten hatten ein Kulturzentrum in Brandenburg in Brand gesetzt. Die Bewohner konnten sich gerade noch retten. Andere Angeklagte hatten Feuerwerkskörper in eine Unterkunft in Thüringen geworfen. 3 der Angeklagten wurden auch wegen versuchten Mordes verurteilt. Aus Hamburg, Elke Spanner.
1: Die Ukraine hat die Evakuierung von hunderten Familien aus der Stadt Kramatorsk im Osten des Landes angeordnet. Der Gouverneur der Region sprach von einer schwierigen, aber notwendigen Entscheidung. Die Sicherheitslage verschlechtere sich, deswegen sei es inakzeptabel, Kinder unter der ständigen Bedrohung russischer Angriffe zu lassen. Zuletzt waren russische Truppen in der Region vorgerückt. Sie sind nach militärischen Analysen nur noch 20 Kilometer vom Stadtrand entfernt. Jetzt ist es amtlich. Der Verband evangelischer Posaunenchöre in Bayern ist Weltrekordhalter für das längste Bläserkonzert der Welt. Das Rekordinstitut für Deutschland hat nach Prüfung aller Protokolle und Videobeweise das 72-stündige Konzert anerkannt und ins Rekordregister eingetragen. Das Resümee der Verantwortlichen: Durch den Schichtbetrieb über 3 Tage und Nächte sei ein beeindruckendes Zeichen für den Zusammenhalt und die Vielfalt der Posaunenchorarbeit in Bayern gesetzt worden. Das Wetter in Bayern. Nach dem sonnig heißen Nachmittag können sich vor allem in Ober- und Niederbayern sowie in Schwaben kräftige Schauer und Gewitter mit Unwetterpotenzial entwickeln. In der Nacht in Süd- und Ostbayern Schauer, in Franken meist trocken bei 21 bis 16 Grad. Die Aussichten: morgen von den Alpen bis Niederbayern regnerisch, sonst meist trocken und vor allem in Franken häufiger Sonne. Freitag und Samstag wieder in ganz Bayern hochsommerlich und bis 32 Grad warm. Soweit die Nachrichten. Es ist 18.03 Uhr. Die Verkehrsübersicht: A3 Würzburg Richtung Frankfurt, zwischen Weibersbrunn und Aschaffenburg 10 Kilometer Stau. A3 Frankfurt Richtung Würzburg, zwischen Aschaffenburg und Goldbach 9 Kilometer stockender Verkehr nach einem Unfall auf der rechten Spur. A3 Nürnberg Richtung Passau, zwischen Metten und Hengersberg 5 Kilometer stockend. A7 Würzburg Richtung Fulda, zwischen Bad Kissingen Obertulbau und Bad Brückenau Volkers 8 Kilometer Stau. A8 Salzburg Richtung München, zwischen

0: Bernau und Fraßdorf ein Unfall auf der linken Spur. An Neumünchen Richtung Nürnberg zwischen Manching und Denkendorf 10 Kilometer stockender Verkehr. A995 Kreuz München Süd, München in beiden Richtungen zwischen Taufkirchen West und Unterhaching Nord, Stau nach einem LKW-Unfall. Und die B303 Kronach Richtung Schweinfurt ist zwischen Sonnefeld und Ebersdorf bei Coburg gesperrt. Soweit der Service.
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3: Am Mittwochabend in der ersten Woche der großen Sommerferien. Am Mikrofon begrüßt Sie Tom Fiewig. Es gibt mehr Schätze in Büchern als Piratenbeute auf der Schatzinsel. Und das Beste ist, du kannst diesen Reichtum jeden Tag deines Lebens genießen. Kein geringerer als der große Walt Disney hat es mal gesagt, obwohl er so viel Trickfilme gemacht hat. Also muss was dran sein. Und Sommerzeit ist Lesezeit, egal ob im Lieblingssessel, auf dem Balkon oder am Strand. Und die Welt der Bücher ist tatsächlich großartig und sie ist jederzeit verfügbar. Im Gegensatz zum Internet, das auch öfter mal ausfällt oder gar nicht zu finden ist an manchem Urlaubsort. Sie kann bezaubern, diese Welt, begeistern, trösten oder einfach nur gut unterhalten. Und falls Sie noch auf der Suche nach dem passenden Buch für Ihren Urlaub sind, haben wir bei Fränkisch vor sieben vielleicht das Richtige für Sie. Ausgesucht von Literaturexperten aus Franken, Monika und Johannes Seierlein von Seibold Sortimentsbuchhandlung Ansbach, Dr. Ina Gombert von der Stadtbücherei in Lauf an der Pegnitz und Brigitte Eder von der Gostenhofer Buchhandlung in Nürnberg. Und an die geht gleich die Einstiegsfrage, Frau Eder. Was macht ein gutes Urlaubsbuch aus?
4: Das muss auf jeden Fall Tiefe mitbringen, Spannung, Unterhaltsamkeit, auch eine gewisse Leichtigkeit braucht es, weil wir wollen uns ja im Urlaub nicht beschwerlich irgendwie durch irgendwelche hochwissenschaftlichen Fachstudien quälen. Mhm. Also es braucht so eine gute Mischung und am besten auch, dass man vielleicht vergisst, dass man sein Cappuccino noch vor sich stehen hat.
3: Was auch immer Sie gerade vor sich stehen haben, lehnen Sie sich zurück, genießen den Abend mit Fränkisch vor sieben und lassen sich gerne inspirieren von unseren Lesetipps. Und apropos Ferien, hier ist die Egerländer Blasmusik und der Urlaubswalzer.

0: die Oberpfälzer Grenzgangmusik in der Stumm. Dahin kann man sich auch gern zurückziehen. Aktuell eher, wenn man einen Schatten braucht. Oder aber in die Hängematte oder auf den Liegestuhl ein gutes Buch in der Hand. Das empfiehlt unsere Buchexpertin Brigitte Eder von der Gostenhofer Buchhandlung in Nürnberg. Sie stellt uns heute einen Thriller vor, Villa Rivolta von Daniel Speck. Passt zur Urlaubszeit, denn die Geschichte spielt gar nicht in Deutschland.
1: Nein, die spielt in Italien, aber in einer anderen Zeit, nämlich 50er und 60er Jahre. Im Vordergrund sind zwei Protagonisten, das ist Piero und es ist Valeria. Beide sind als Kinder schon miteinander befreundet und sie schwören sich als kleine Kinder, dass sie immer zueinander stehen und sich vor allem immer die Wahrheit sagen werden. Sie wachsen heran, unbeschwert erstmal, bis die Unterschiede klar werden. Piero ist der Sohn der Familie Rivolta, eine reiche, angesehene Familie, die erst über Kühlregate, Vespas und Isettas zu Luxusautomodellen, Konkurrenz zu Ferrari und Lamborghini, eine riesen Firma aufgebaut haben mit entsprechend Reichtum. Ich bin überhaupt kein Autofan, aber du bist dann so auch angefixt und willst wissen, was genau da war. Und Valeria, die Tochter der Hausangestellten. Und diese beiden Wege werden sich natürlich auch irgendwann dividieren. Valeria wird ein anderes Leben begehen. Sie heiratet einen jungen Mann, beziehungsweise liiert sich mit ihm, bekommt ein Kind, der aus der Arbeiterklasse kommt, der aufbegehrt. Wir lernen sehr viel von Italien kennen in den 60er Jahren, 50er Jahren über Faschismus, über die Arbeiteraufstände, über die Revolution, die in Italien eigentlich herrschte. Und Piero, der mit Luxusjachten irgendwo am Mittelmeer Champagner trinken, sein Leben frönt, bis ein paar Schicksalsschläge sie doch wieder zusammenbringen. Das Buch ist unglaublich. Spannend, informativ, hintergründig. Daniel Speck hat es ja schon in anderen Werken bewiesen. Und die 600 Seiten, du wünschst dir ab Seite 500, dass es 1000 Seiten haben mag.
0: Der Autor Daniel Speck aus München hat unter anderem in Rom studiert, schreibt auch Drehbücher, beispielsweise für die Filme Maria im Schmeckt's nicht oder Meine verrückte türkische Hochzeit. Der ist also vom Fach.
1: Er ist auf jeden Fall vom Fach. Er hat ja auch andere, Bella Germania oder Piccola Sicilia, was ja ganz viel auch mit seiner Familie zu tun hat. Und letztendlich auch dieses ganz berühmte Jaffa Road, was ich auch jedem empfehlen kann.
0: Also eine epische Geschichte über Leidenschaft, Verlust und den Preis dafür zu werden, wer wir wirklich sind. Daniel Speck, Villa Rivolta, erschienen im S. Fischer Verlag. Preis 25 Euro. Unsere Tipps für Ihre Sommerlektüre. Hier ist der Sommerzeitwalzer mit der Kapelle Rohrfrei aus Bamberg.

0: Nichts verscheucht böse Träume schneller als das Rascheln von bedrucktem Papier. Das hat einmal die Autorin Cornelia Funke gesagt. Fränkisch vor sieben heute mit Buch- und Literaturempfehlungen für die Sommer- und Ferienzeit. Martina Bogdan ist eine fränkische Fotografin und Bestsellerautorin. Sie wurde 1976 in Weißenburg geboren, wuchs auf einem Einödhof einer Mühle in Mittelfranken auf. Bekannt wurde sie insbesondere durch ihre Romane, die das Landleben und die Herkunft thematisieren. Ihr Debütroman Mühlensommer stand monatelang auf der Spiegel-Bestsellerliste. Dr. Ina Gombert von der Stadtbücherei in Lauf an der Pegnitz empfiehlt Ihnen das Buch Mirabellentage von Martina Bogdan.
1: Wissen Sie, was Zieberler, Zipperler oder Renneglo sind? In Franken sind das die alten Begriffe für Mirabellen. Haben Sie den Geruch dieser süßen, gelben, pflaumenartigen Früchte in der Nase? Dann sind Sie schon fast mittendrin in Martina Bogdans neuem Roman Mirabellentage. Stellen Sie sich jetzt noch flirrende Sommerhitze über einem fränkischen See dazu vor, das Summen in den Feldern, ein Dorf, in dem die Uhren langsamer zu ticken scheinen als anderswo und ein Pfarrhaus mit idyllischem Garten. Hier lebt Anna. Jahrzehntelang war sie die Haushälterin für Dorfpfarrer Josef. Als er stirbt, verliert sie nicht nur ihren Arbeitgeber, sondern auch einen Freund und Vertrauten. Was soll nun werden? Erstmal muss sie die Beerdigung organisieren, den jungen Ersatzpriester Fridtjof in Empfang nehmen und dann soll auch noch Josefs Asche ans Meer. Dieser Roman ist ein großes Lesevergnügen, wunderbar leichtfüßig, warmherzig und sonnendurchflutet. Er spielt in Blumfeld, einem fiktiven Dorf in Franken, wo auch Martina Bogdans erstes Buch, der Bestseller Mühlensommer, angesiedelt war. Die Autorin weiß, wovon sie schreibt. Martina Bogdan ist auf einem Einödhof in Mittelfranken aufgewachsen. In ihrem neuen Roman erzählt sie von einem Leben zwischen Routinen, Pflichten und Loslassen. Von einem letzten Wunsch und einem lang gehüteten Geheimnis. Von der Chance auf einen Neuanfang und einer Frau, die sich fragt, wann es an der Zeit ist, mutig zu sein. Und dabei erkennt, die Freiheit liegt nicht in weiter Ferne, sondern ist der schmale Weg, auf dem sie geht.
0: Ein Roman, sinnlich wie ein Sommertag auf dem Land. Mirabellentage von Martina Bogdan, erschienen bei Kiepenheuer und Witsch, 23 Euro. Weiter geht's durch den fränkischen Volksmusiksommer mit dem Duo Neig schmeckt und dem Sommerhäuselwalzer.

0: Die Facher Spielleut und des Turmschreiberstückel. Ja, ein Turmschreiber, das bezeichnet im modernen Sprachgebrauch entweder ein Mitglied einer traditionsreichen Literatenvereinigung oder eine ausgezeichnete Autorenresidenz in Form von einem Stipendium. Historisch stand der Begriff für Schreiber, die ihre Arbeit auf einem Turm verrichten. Heute ist es ein Ehrentitel für Kunst- und Kulturschaffende. Unser nächster Buchtipp für die Sommerferien bei Fränkisch vor Sieben kommt von Monika Seierlein von Seibold Sortimentsbuchhandlung Ansbach. Das gute Leben von Nadine Schneider. Ja, ein Krimi, eine Saga, ein Unterhaltungsroman.
1: Ja, man kann es ganz gut einordnen. Es ist eine Familiengeschichte über eigentlich fast 4 Generationen. Wobei die Urgroßmutter namentlich nicht mehr erwähnt wird. Es geht letztendlich um die Großmutter, deren Geschichte ist es. Es ist die Anni. Dann geht es um die Tochter der Anne, die Helene, und die Enkelin, die Christina. Das Setting ist eigentlich der Arbeitsplatz mit von Anni, von der Großmutter. Und das ist die Quelle in Nürnberg. Die Quelle, die es ja nicht mehr gibt. Aber Anni ist in den 60er Jahren aus Rumänien geflohen, um ein besseres Leben für sich und dann auch für ihre Tochter, für die Helene, zu bekommen. Das gute Leben, das sie sich erträumt und erwünscht. Und mit etwas Glück wird sie dann bei Quelle angestellt als Packerin. Sie verpackt also die Kleider, die schicken Kleider, die damals im Quelle-Katalog ganz Deutschland fasziniert haben. Und das ist eigentlich das Setting oder halt eigentlich entscheidender Punkt in der Geschichte, ne?
0: Was ist denn das Reizvolle an dieser Generationengeschichte rund um das legendäre Versandhaus? Bei Quelle haben ja schließlich viele Menschen gearbeitet.
1: Ja, natürlich, aber zum Beispiel die Enkeltochter, die Christina, nicht mehr. Und die Christina erbt dann von der dann verstorbenen Anni das Haus, das ursprünglich doch in Rumänien ist, und kehrt in dieses Haus zurück. Sie muss es ja irgendwann ausräumen. Die Mutter, die Helene, hat kein Interesse an dem Haus. Es ist also die Enkeltochter, die zurückkehrt. Das Reizvolle an diesem Buch ist neben der Geschichte auch der Schreibstil von Nadine Schneider. Es ist ein sehr emotionales Buch dann auch, sehr, sehr empathisch. Und es ist die Frage auch letztendlich, was lernt Christina auch bei dieser Rückkehr in das Haus ihrer Großmutter dabei? Was ist für sie da auch entscheidend in ihrem Leben? Findet sie auch ein gutes Leben? Das ist eigentlich die Frage dann dabei, ne? Also das ist eigentlich auch so ein bisschen Sinnsuche dann. Bei Christina ist es dann eigentlich letztendlich so, dass sie ihren geplanten Urlaub in Elba mit 2 Mädchen, ich würde sagen vielleicht sogar einen Spaßurlaub, aufgibt. Natürlich geschuldet dadurch, dass sie halt jetzt nach Rumänien soll, um das Haus auszuräumen oder in das Haus ihrer Großmutter zu gehen. Dabei lernt sie sich halt auch wieder anders selber kennen irgendwie, ne?
0: Es geht also um Frauen, denen kein selbstverständlicher Platz in der Welt gegeben ist. Sie müssen sich diesen Platz erarbeiten und tun das mit allen ihnen zur Verfügung stehenden Mitteln, mit Fleiß, mit Arbeit, mit Anpassung. Die Autorin Nadine Schneider hat sich angeschaut, wie sie dabei auf ihr eigenes Leben und auf ihre eigene Leistung blicken und ob und inwiefern es den Frauen gelingt, sich diesen Platz in der Welt zu schaffen.
1: Ja, die Autorin selber hat auch rumäniendeutsche Wurzeln, ist eine sehr junge Autorin. Nadine Schneider wurde 1990, allerdings schon in Nürnberg geboren, und gehört für mich zu einer der interessantesten neuen deutschen Schriftstellerinnen. Sie hat auch schon 2021 3 Kilometer herausgebracht. Das ist eine Fluchtgeschichte und auch die war damals schon sehr, sehr gut und wurde prämiert.
0: Ein Roman der aus Franken stammenden Nadine Schneider. Das gute Leben, eine große Mütter-Töchter-Geschichte in 4 Generationen. Ein Buch von Abschied, Neuanfang und der Arbeit des Lebens. Im S. Fischer Verlag erschienen, 25 €. Ein Buch auch für einen Sommerabend mit der Egertaler Blaskapelle.

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0: Das Amberger Harmonika-Duo bei Fränkisch vor sieben und das Lamperl, das man sich anzünden muss, wenn die Sonne an einem lauen Urlaubsabend dann doch mal untergegangen ist. Die Sonne, sie hat aber auch eine zerstörerische Kraft, wenn wir zu viel von ihr erwischen. Hitze und Trockenheit beherrschen derzeit unseren Sommer, auch im Urlaub. Der nächste Buchtipp von Dr. Ina Gombert von der Stadtbücherei Lauf hat durchaus einen aktuellen Anlass. Die verheerenden Waldbrände in Spanien und Frankreich. Selten waren die Auswirkungen des Klimawandels so bedrohlich sicht- und spürbar.
1: Hitzewellen trocknen die Vegetation extrem aus. Es kommt zu flächendeckenden, nie dagewesenen Feuern. Die Niederschläge im Süden des Landes gehen langfristig zurück, was die Landwirtschaft und die Wasserreserven stark belastet. In diesem Umfeld spielt Pipeline, der aktuelle Thriller des Nürnberger Autors Lukas Fasnacht. Und darum geht es. Weil die Rhone von Jahr zu Jahr weniger Wasser führt, droht bei einer Reihe von südfranzösischen Atomkraftwerken die Kühlung zu versagen. Eine Wasserpipeline soll Abhilfe schaffen. Sie soll das benötigte Kühlwasser vom Mittelmeer ins Landesinnere pumpen. Die Widerstände gegen den Bau der Pipeline sind enorm. Bauernverbände, Umweltorganisationen und die lokale Politik haben jeweils ihre eigenen Gründe, das Projekt verhindern zu wollen. Eine Pumpstation geht in Flammen auf. Die Kommunikationsexpertin Cecilia Thoma soll die brodelnde Öffentlichkeit beruhigen. Doch als Unbekannte sie mit dem Tod bedrohen, beginnt sie selbst zu recherchieren und findet heraus, unter den zahlreichen Kräften, die die Pipeline verhindern wollen, haben die gefährlichsten ihre Wurzeln in der eigenen Firma. Die fortschreitende Klimaerwärmung und die Macht der Konzerne sind nur der Hintergrund für eine spannende Tour de Force. Pipeline ist ein extrem kurzweiliger und spannender Thriller, ein absoluter Page-Turner, bei dem sich die Seiten wie von selbst umblättern. Ein starker Thriller aus Franken mit einem hochaktuellen Hintergrund.
0: Der Autor Lukas Fasnacht studierte Altgriechisch, Germanistik und Linguistik an der Friedrich-Alexander-Universität in Erlangen. Er hat 2022 den Preis der Stadt Nürnberg erhalten, zwei Jahre später den Förderpreis zum Platenliteraturpreis Ansbach und als Lehrbeauftragter an der Uni Erlangen-Nürnberg gibt er Workshops zum kreativen Schreiben. Sein Buch Pipeline, erschienen bei Ars Vivendi, 18 €.

0: Die schwingenden Saiten servierten uns gerade einen Sommerspritzer und ich serviere Ihnen jetzt den letzten Buch- und Lesetipps bei Fränkisch vor Sieben, gemeinsam mit Johannes Seierlein von Seibolds Sortimentsbuchhandlung Ansbach. Wir tauchen dabei ein in die Geschichte der Stadt Rothenburg ob der Tauber.
1: Geschichte einer kleinen großen Stadt von Professor Dr. Horst Rupp, gebürtiger Rothenburger, hat schon eine große, umfangreiche Geschichte Rothenburgs geschrieben, die inzwischen aber leider vergriffen ist. Und jetzt legt er dieses Buch vor, das er nicht nur als kurzen Gang durch die Geschichte verstanden wissen will, sondern auch als kompakten, informativen Stadtführer. Er hat eine Karte beigefügt, eine Zeittafel. Und auf der Karte sind die Highlights, Hotspots von Rothenburg und dazu natürlich die Verweise auf Textstellen, wo man Näheres darüber erfährt. Also es ist auf keinen Fall ein hochwissenschaftliches Buch. Da war diese große Geschichte Rothenburgs, die so vor 10, 15 Jahren erschienen ist, deutlich anspruchsvoller zu lesen. Nein, das ist wirklich flüssig geschrieben, ist ein kurzer Gang von den Anfängen im 12. Jahrhundert mit der Burg, bis in die heutige Zeit sozusagen. Er greift natürlich Highlights drauf, hat ein Kapitel über die jüdische Gemeinde in Rothenburg durch die Jahrhunderte. Er geht natürlich auf wichtige Epochen wie den Dreißigjährigen Krieg, den Bürgermeister Nusch mit dem Meistertrunk oder auch andere bekannte Persönlichkeiten wie zum Beispiel den Heinrich Toppler ein. Auch die Nazizeit klammert er nicht aus, wo in Rothenburg auch einiges Unrühmliches passiert ist. Er greift auch da Namen heraus, scheut sich nicht auch da die Verbrechen, die auch in Rothenburg begangen worden sind, zu nennen. Also insgesamt eine informative Sache, kurz und bündig die Geschichte gefasst und schön bebildert und sehr informativ. Also er hat keine Hotels, Restaurants oder sonst was drin, aber er geht halt dann doch etwas genauer ein auf die Stadtmauer mit ihren prägenden Türmen oder das Rathaus, die Jakobskirche, zeigt, wie sich die Gebäude zum Teil in den Jahrhunderten auch verändert haben, die Baugeschichte natürlich. Allerdings jetzt nicht bis ins kleinste Detail, sondern wirklich so, dass es lesbar bleibt und man nicht denkt, ach nee, jetzt reicht's mir aber.
0: Ein ganz besonderer Führer durch die Stadt Rothenburg und ihre Geschichte, geschrieben von einem gebürtigen Rothenburger und illustriert mit stimmungsvollen Fotos von Willi Pfitzinger.
1: Rothenburg ist immer einen Besuch wert und man erfährt vieles, was man auch als Einheimischer nicht so weiß. Zum Beispiel eine Synagoge, die im Lauf der Geschichte zweimal in eine Marienkirche umgewidmet worden ist. Dann hatten die Juden wieder ein besseres Standing, wieder rückwärts auf Synagoge und dann beim nächsten Pogrom wieder Marienkirche. Und lauter so Sachen, die interessant, fast schon Anekdoten aus der Geschichte sind, aber eigentlich dem breiten Publikum völlig unbekannt.
0: Horst Rupp, Rothenburg ob der Tauber, kleine Geschichte einer großen Stadt, erschienen bei Rota Bene 14,80 €. Lesen, die schönste Nebensache der Welt. Die folgenden Zitate zeigen, dass auch viele große Denker dieser Ansicht sind und waren, etwa Heinrich Heine. Von allen Welten, die der Mensch erschaffen hat, ist die der Bücher die gewaltigste. Und der französische Philosoph und Autor Voltaire war der Meinung, Lesen stärkt die Seele. Und das war's auch schon wieder mit Fränkisch vor Sieben am ersten Mittwoch dieser Sommerferien mit Lese- und Buchtipps für die Urlaubs- und Ferienwochen. Danke an Monika und Johannes Seierlein von Seibolds Sortimentsbuchhandlung in Ansbach, an Dr. Ina Gombert von der Stadtbücherei in Lauf und an Brigitte Eder von der Gostenhofer Buchhandlung in Nürnberg. Danke Markus Balek für die Musikauswahl. Hier folgt nach den Nachrichten der Feierabend mit Werner Bader. Ihnen viel Spaß und Entspannung beim Lesen. Im Studio Nürnberg verabschiedet sich am Mikrofon der Tom Viehweg. Servus und Ade.

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1: Um 19 Uhr mit Marlene Reichert. Aus dem nächtlichen Drohnenvorfall am Leipziger Flughafen ist inzwischen ein mutmaßlicher Anschlagsversuch geworden. Denn an einem Flugkörper wurde eine Sprengvorrichtung samt Zünder gefunden und inzwischen entschärft. Und offenbar war noch eine zweite Drohne unterwegs. Zum aktuellen Ermittlungsstand Marc Weirich.
2: Ein Frachtflugzeug, das gerade am Flughafen dabei war, durchzustarten, weil die Landebahn kurzfristig gesperrt wurde, das ist dann in der Luft mit einem Gegenstand zusammengestoßen. Vermutlich auch eine Drohne. Passiert ist aber nichts, außer einem Kratzer an der Maschine. Ja, und später haben dann Flughafenmitarbeiter direkt bei abgestellten ukrainischen Antonov-Flugzeugen eben eine Drohne gefunden auf dem Boden und da war auch Sprengstoff dran.
1: Ob Isar, Donau oder weißer Regen, in vielen Flüssen in Bayern fehlt es wegen der Hitzewelle an Wasser. Weil dann weniger Frachtschiffe fahren, nimmt die Wirtschaft Schaden, hat das Institut der deutschen Wirtschaft gesagt. Am Wochenende kam deshalb die Forderung auf, dass die Wasserwege in Deutschland, zum Beispiel der Rhein, mehr ausgebaut werden müssten, dass auch bei wenig Wasser noch viele Schiffe durchfahren können. Nikolas Vordan-Narakis berichtet.
3: Demnach könnte das Wachstum des Bruttoinlandsproduktes wegen des Niedrigwassers um 0,4 Punkte niedriger ausfallen als bisher erwartet. Eine Vertiefung auch um wenige Zentimeter könnte an manchen Stellen zwar Abhilfe schaffen und direkt deutlich größere Mengen Transportgut ermöglichen, aber bei tieferer Rinne fehlt nun mal Wasser am Rand des Flusses. Umweltschützer warnen vor den Folgen für die Natur.
1: Wer alkoholisiert oder unter Drogen am Steuer erwischt wird, muss sich unter Umständen der MPU stellen. In Deutschland sinkt jedoch die Zahl der Autofahrer stetig, die zu einem solchen Test antraten. Nach Angaben der Bundesanstalt für Straßen- und Verkehrswesen waren im vergangenen Jahr rund 70.000 Menschen bei der medizinisch-psychologischen Untersuchung. Innerhalb eines Jahres ein Rückgang von 7%. Nach Meinung des ADAC liegt das unter anderem daran, dass es ein immer größeres Bewusstsein für die Gefahr von Alkohol am Steuer gibt. In Franken warnt die Polizei vor einer Betrugsmasche beim privaten Verkauf von Motorrädern. Im Kreis Bamberg in Nürnberg und Fürth wurden in 6 Fällen Maschinen bei einer Probefahrt gestohlen. Der Kaufinteressent hatte dem Verkäufer gegenüber so getan, als lasse er ein wertvolles Pfand zurück, was sich dann aber als wertlos herausstellte. Die Polizei rät sich, vor Probefahrten einen Ausweis zeigen zu lassen und den zu fotografieren. 5 der Motorräder konnten wieder an die Eigentümer zurückgegeben werden. Bei der 5. Etappe der Tour de France der Frauen ist die Rosenheimerin Antonia Niedermayer ins weiße Trikot der besten Nachwuchsfahrerin geschlüpft. Die 23-Jährige fuhr als 6. ins Ziel. Den Sieg holte sich die niederländische Top-Favoritin Demi Wollering vor der gesamtführenden Schweizerin Marlene Reusser. Über 140 Kilometer führte die Strecke heute von Mâcon nach Belleville-Ange-Beaujolais. Das Wetter in Bayern. Am Abend könnten sich vor allem in Ober- und Niederbayern sowie in Schwaben kräftige Schauer und Gewitter mit Unwetterpotenzial entwickeln. In der Nacht in Süd- und Ostbayern Schauer, in Franken meist trocken bei 21 bis 16 Grad. Die Aussichten morgen von den Alpen bis Niederbayern regnerisch, sonst meist trocken und vor allem in Franken häufiger Sonne. Freitag und Samstag wieder in ganz Bayern hochsommerlich und bis 32 Grad. Soweit die Nachrichten. Es ist 19:04 Uhr. Die Verkehrsmeldungen: A3 Passau Richtung Nürnberg zwischen Passau Nord und Eicher vorm Wald ein Unfall auf der linken Spur. A3 Würzburg Richtung Frankfurt zwischen Weibersbrunn und Aschaffenburg 9 Kilometer Stau. A7 Würzburg Richtung Fulda zwischen Bad Kissingen Obertulba und Bad Brückenau Volkers 8 Kilometer Stau. Und die B303 Kronach Richtung Schweinfurt ist zwischen Sonnefeld und Ebersdorf bei Coburg gesperrt. Soweit der Service.
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4: Grüß Gott benannt, am Mikrofon ist der Werner Bader. Bei mir hat sich heute schon wieder ein Kollege in den Urlaub verabschiedet.

Wohin man jetzt schaut, es ist Urlaub, Ferienzeit. Wunderbar. Die Straßen etwas leerer, entspanntere Menschen in den Büros und in den Geschäften. Jetzt geht's einfach ein bisschen ruhiger zu. Für ein paar Wochen pressiert's jetzt einfach nicht mehr so wie sonst. Kein Stress, so heißt das Stückl jetzt von der Meißnitzer Gitarrenmusi. Dann der Eumbler Dreigsang mit dem Lieder Herz wie ein Vogel und die Dürrenberger Danzelmusi mit der Ferienpolka.

Noch vor über 100 Jahren war für viele das Wort Urlaub ein Fremdwort. Urlaub, was sollten das sein, bitteschön? Man hat doch Viech und Acker, Kinder und Garten und jeden Tag Arbeit. Was anders haben die meisten zu der Zeit in Bayern nicht gekannt. Immerhin, anno 1903 hat es erstmals tariflich garantierten bezahlten Urlaub gegeben, aber nur für Brauereimitarbeiter und das auch nur für 3 Tage. Das mit dem wochenlangen, sorgenfreien, ja sogar bezahlten Urlaub, das hat lange Zeit gedauert. Für die Allgemeinheit war der Urlaub erst mit dem Wirtschaftswunder ab den 1950er Jahren ein Thema. Ja, und dann kam anno 1963 das Bundesurlaubsgesetz. 24 Werktage inklusive Samstage frei. Das, meine Damen und Herren, war und ist eine Errungenschaft bis heute. Den Urlaubswalzer hören wir jetzt von der Spielmusik Karl Edelmann. Gute Zeiten, so heißt das Stückel vom Duo Wiesholzer Reiserer, und von der Anzwiesmusi gibt's die Waldhäusl-Polka. Musik.

Der Freiraum darf bei Heimat mit Werner Bader. Wir kennen das ja vor jedem Urlaub, die Sehnsucht nach dem Süden. Wahrscheinlich hat's jede und jeden von uns schon mal erwischt, das Fernweh, das Verlangen nach Sommer, Sonne und den Duft von Pinien und Zypressen. Vielleicht, weil uns das Leben im Süden etwas leichter scheint, weil man in der Sonne und der Wärme überhaupt keinen Stress mehr spürt und weil Berge, Bäume und das Meer einfach einmal was ganz was anderes sind. Dazu kommt das leichte Essen und der gute Wein. Also ich weiß, warum mich mindestens einmal im Jahr die Sehnsucht nach dem Süden packt. Ab in den Süden geht's jetzt mit dem Ensemble Seitentanz. Mit den Waldramer Dirndln geht's über d'Olma und mit der Borischen Bries in den Kärntner Urlaub auf die sonnige Südseite der Alpen.

Ein besonderer Urlaub, ein bisschen teuer, ein bisschen exotisch, vor allem aber weit, weit weg. Für manche gehört das ja zum Renommee. Schaut's her, ich kann mir das leisten, so tickt der ein oder andere. Mei, wer's braucht? Wer sich einen teuren Urlaub in der Ferne nicht leisten kann oder will, der kann auch eine gute Zeit haben. Kein großes Packen, kein Schmoren im Stau bei der größten Hitze, kein Drängeln am Flughafen oder sonst wo. Nein, Urlaub ist ja auch eine innere Einstellung. Frei haben und frei sein, das ist ein gutes Rezept. Einfach so in den Tag hineinleben, ein bisschen am Eisbach oder am See spazieren, in die Berg fahren oder in die Stadt bummeln, flanieren, Zeit haben. Das geht. Bei uns daheim in Bayern ist es auch schön. Zum Beispiel am Eisbach, und dahin geht's jetzt mit Pegelsod. Daheim ist am schönsten, das weiß man auch bei der Sonnerseiten Gitarrenmusik, und dazu spielt uns das Mühlviertler Quintett die Terrassenfrançais.

Ich liebe ja diese alten Begriffe wie Sommerfrische oder Sommerfrischler. Einfach herrlich. Die Sommerfrische, ich habe nachgeschaut, kommt wohl aus dem Italienischen, von prendere il fresco, ja, und stammt wohl aus der Zeit, als die Familien in Bozen im Sommer ihre schwülheiße Stadt verlassen haben und die Sommerwochen viel lieber droben in den kühleren Bergdörfern verbracht haben. Ein bekennender Sommerfrischler, das war auch der Schriftsteller Thomas Mann, der mitsamt Familie seit 1908 zur Sommerfrische nach Bad Tölz reiste. Dort hatte Thomas Mann ein eigenes Ferienhaus und das war ein Paradies für seine Kinder. Tochter Monika Mann hat später über ihr Ferienglück in Bad Tölz geschrieben. Von der bunten Marktstraße, den freundlichen Bauernkindern, dem finstergrünen Tannenwald, den Wiesen mit fettem Klee und Dotto und Glockenblumen und der schönen Berglandschaft rundherum. Schöne, zufriedene und glückliche Ferientage müssen das wohl gewesen sein. Her über Schneid, so heißt jetzt der Bordische von der Almusi. Dann erklingen beim Seehof in Hersching am Ammersee die Trompeten, es spielen der Peter Reichert und der Erich Rinner. Von Franz Posch und seinen Innbrücklern hören wir dann den Waldinger.

Urlaub? Freilich. Urlaub, das braucht jeder Mensch einmal. Dann geht das Arbeiten danach wieder leichter. Wo und wie und wie lang man seinen Urlaub plant, das ist jeder oder jedem selbst überlassen. Frei haben, das ist schön. Frei sein, das ist aber auch eine Einstellung. Mehr sage ich nicht. Nur noch mein Dankeschön für die Muse, die Annette Fassel. Ihnen wünsche ich einen schönen Feierabend und viele erholsame, schöne Sommertage. Zu guter Letzt jetzt mit den Salzburger Seitenbläsern. Servus und für Gott sagt der Werner Bader.

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1: Es gibt eine kleine Insel, die von weit, weit oben aussieht wie ein Kaninchen. Kein Wunder, dass sie deswegen gern Kanincheninsel genannt wird. Friedas Großonkel Gustav hat dort einen Zeltplatz. Genau zwischen den Ohren des Kaninchens, in einer gemütlichen Bucht am Meer. Diesen Sommer darf Frieda die Ferien zum ersten Mal mit ihrer besten Freundin Lilly auf dem Zeltplatz verbringen, bei Onkel Gustav und Nixe. Der liebsten Hundedame der Welt, wie Frieda findet. Und Gustav und Lilly. Heute ist perfektes Badewetter, viel Sonne und eine leichte Brise Wind, genau richtig, um mit Nixe und den Wellen um die Wette zu laufen, um in die Wellen hineinzuspringen und sich auf den Wellen und der Luftmatratze tragen zu lassen. Sogar Nixe kriegen sie auf die Matratze. »Komm, mein kleiner Seehund«, ruft und lockt Frieda, während Lilly sie von hinten ein wenig anschubst. Damit die Mädchen nicht auch noch auf die Idee kommen, Gustav ins Wasser zu locken, beobachtet er den Badespaß lieber aus der Ferne. Er sitzt auf der Bank vor seiner Hütte und raucht Pfeife. »Dass ihr euch ja nicht von den Nesselquallen erwischen lasst«, ruft er dem Mädchen zu. »Sehr witzig«, denkt Frieda, »als ob man gegen die was machen könnte.« Lilly weiß nicht einmal, was Nesselquallen sind, aber sie findet, dass es irgendwie aufregend klingt. Als ob die Quallen das gehört hätten. Im nächsten Augenblick kreischt Lilly so laut auf, dass Nixe vor lauter Schreck von der Luftmatratze fällt und Gustav von seiner Bank aufspringt. »Mich hat was gebrannt«, schreit Lilly. »Aua!« »Arme Lilly«, tröstet Frieda sie und zeigt mit ihrem Finger auf ein glubschiges, bläuliches Ding. »Die hat dich bestimmt gestreift, eine von diesen verflixten Nesselquallen.« Von der nächsten Welle wird sie auch schon wieder weggespült. Die verletzte Lilly darf jetzt ganz alleine auf die Luftmatratze und wird von Frieda an Land gezogen. Am Oberschenkel ist ihre Haut etwas rot und geschwollen, ungefähr so, als wenn sie 7 Brennnesseln gleichzeitig gebrannt hätten. Also, es gibt Schlimmeres, aber Gustav empfängt sie zum Glück schon mit einem Quarkwickel. Gustavs Antiquallenwickel wirken Wunder. Und tatsächlich, als er Lillys Bein verarztet hat, spürt sie schon fast nichts mehr. Trotzdem ist den Mädchen die Lust auf Baden für heute vergangen. Am Nachmittag lädt Gustav sie zu einer Spritztour auf Seebär ein, seinem kleinen blauen Fischerboot. Langsam tuckern sie durch das in der Sonne glitzernde Wasser. Einmal um die ganze Kanincheninsel herum. Nixe ist natürlich auch dabei. »Schaut mal unauffällig nach hinten, Kinder«, flüstert Gustav, »wir werden verfolgt.« »Ein kleiner Seehund«, ruft Lilly begeistert. Der alte Mann macht den Motor aus und sie lassen sich vom leichten Wellengang schaukeln. Immer wieder taucht das Seehundbaby ganz nah am Boot auf und streckt sein Näschen in die Luft. »Als ob er euch guten Tag sagen will«, schmunzelt Gustav. »Mich kennt er ja schon, der Kleine, und Nixe auch. Anscheinend so gut, dass sie geradewegs zu ihm ins Wasser gesprungen ist. Jetzt tauchen und schwimmen sie lustig um die Wette.« Für Lilly war es heute ein Tag mit gleich 2 überraschenden Bekanntschaften. Vormittags mit einer Nesselqualle und nachmittags mit einem Seehundbaby. Zufrieden blinzelt sie in die Sonne und friert.

0: Eine Drohne mit Sprengstoff platziert neben einer ukrainischen Frachtmaschine am Flughafen in Leipzig. Außerdem ein Flugzeug, das mit einem unbekannten Flugobjekt zusammenstößt. Möglicherweise auch eine Drohne. Passiert ist das vergangene Nacht am Flughafen Halle-Leipzig. Wer die Urheber sind, ist noch völlig unklar, berichtet ARD-Terrorismusexperte Holger Schmidt.
1: Wir spekulieren darüber, ob es da um Ausspähen oder worum es da geht. Und jetzt finden wir eine Drohne, an der ganz offensichtlich Sprengstoff und wohl auch eine Zündvorrichtung gefunden worden ist. Und da ist es ja mehr als naheliegend, über einen Anschlagsversuch nachzudenken. Das wäre eine neue Qualität. Das ist eine neue Qualität. Und entsprechend groß ist die Besorgnis in den Sicherheitskreisen.
0: In der Bundesregierung wird bereits darüber nachgedacht, den Zivildienst wieder einzuführen. Aus diesem Grund wurden große Wohlfahrtsverbände um eine Stellungnahme gebeten, berichtet Birte Sönnigsen aus Berlin.
2: Der Arbeiter-Samariter-Bund und das Deutsche Rote Kreuz haben konkrete Forderungen. Sie wollen, dass ein Zivildienst mindestens 9, besser 12 Monate lang sein muss. Ansonsten könnten die Leute nicht genug ausgebildet werden und würden nur ihre Zeit absitzen. Bei der Finanzierung sieht die Caritas-Präsidentin Eva-Maria Welskopf-Deffer den Staat in der Verantwortung. Der ARD sagte sie, der Staat zahle ja auch den Sold für die Soldaten, also sei die Bezahlung der Zivildienstleistenden auch auf Aufgabe des Staates.
0: In Deutschland wirken sich die niedrigen Wasserstände der Flüsse bislang nicht auf die Energieversorgung aus. Wie eine Sprecherin des Wirtschaftsministeriums erklärte, gibt es derzeit keine Engpässe bei Öl und Kraftstoffen. Auch Kraftwerke müssten nicht gedrosselt werden. In Ungarn und Rumänien wurden Kernkraftwerke heruntergefahren, weil es an Kühlwasser fehlt. In Österreich drosselten Wasserkraftwerke ihre Produktion. Seit Mitte Mai kann die Förderung eines E-Autos beantragt werden. Seitdem sind mehr als 100.000 Anträge beim Bundesamt für Wirtschaft und Ausfuhrkontrollen eingegangen. Für das Förderprogramm stehen bis 2029 3 Milliarden Euro zur Verfügung. Das soll für 800.000 Fahrzeuge reichen. Die Förderung ist einkommensabhängig. Das Wetter in Bayern, in der Nacht in Franken trocken, in Süd- und Ostbayern stellenweise Schauer und Gewitter. Aktuell gilt eine Warnung vor schwerem Gewitter im südlichen Oberbayern, 21 bis 16 Grad. Morgen von den Alpen bis Niederbayern gebietsweise Regen und Gewitter, sonst trocken und in Franken häufiger Sonne. Ab Freitag verbreitet Sonne bis zu 32 Grad. Soweit die Nachrichten des Bayerischen Rundfunks. In wenigen Sekunden wird es 20 Uhr und 3 Minuten.
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0: Flughafens. Demnach ist eine Frachtmaschine in der Luft mit einem unbekannten Gegenstand zusammengestoßen. Das Flugzeug habe anschließend in Hannover landen können. Die Ermittlungen führt inzwischen die Landespolizei Sachsen. Zudem befassen sich mit den Vorfällen das gemeinsame Drohnenabwehrzentrum und die Landespolizei Niedersachsen.
1: Angesichts dramatisch sinkender Pegelstände in vielen Flüssen kommt immer wieder die Forderung, die Fahrrinne zu vertiefen. Dadurch soll der Transport auf dem Wasserweg möglich bleiben. Das ruft Naturschützer auf den Plan, wie Sandra Demmelhuber berichtet.
2: Wenn der Wasserstand im Fluss zu niedrig für die Schifffahrt ist, dann baggert man ihn einfach weiter aus. Diese scheinbar einfache Lösung sieht der Bund Naturschutz kritisch. Denn tiefere Flüsse würden die Fließgeschwindigkeit des Gewässers ändern. Und das hätte unter anderem zur Folge, dass das Wasser noch schneller abgeführt, der Fluss quasi zum Kanal wird. Und gerade bei anhaltender Trockenheit sollte das Wasser ja in der Flusslandschaft bleiben. Hinzu kommt laut Lehrstuhl für Wasserbau an der TU München, dass tiefere Flüsse auch die Strömungsvielfalt schwächen.
1: Die Sicherheitsbehörden warnen mit Blick auf die bevorstehenden Landtagswahlen im Herbst vor einer russischen Desinformationskampagne. Beobachtet werden demnach zahlreiche Videos in sozialen Netzwerken, in denen Politiker verunglimpft werden, quer durch alle Parteien, außer der AfD und dem BSW. Russland versuche gut einen Monat vor den Wahlen Einfluss zu nehmen. Die Sternsinger haben heuer mehr als 47 Millionen Euro gesammelt, etwas weniger als im Jahr davor. Laut katholischem Kindermissionswerk fließt das Geld an benachteiligte Kinder in aller Welt. Beteiligt waren an der Sammelaktion mehr als 7000 Pfarrgemeinden, Verbände, Schulen und Kindergärten. Das Wetter in Bayern in der Nacht, in Franken trocken, in Süd- und Ostbayern stellenweise Schauer und Gewitter. Aktuell gilt eine Warnung vor schwerem Gewitter im südlichen Oberbayern und in Schwaben, 21 bis 16 Grad. Morgen an den Alpen bis Niederbayern gebietsweise Regen und Gewitter, sonst trocken und in Franken häufiger Sonne. Ab Freitag verbreitet Sonne bis zu 32 Grad. Soweit die Nachrichten des Bayerischen Rundfunks. In wenigen Sekunden wird es 21.03 Uhr.
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4: Servus zu Heimat Bras und Co. sagt heute am Mikrofon die Birgit Thomis. Ich war für euch auf der Braswiesen unterwegs und habe euch ein bisschen was mitgebracht. Von der Stimmung, von der Musi und von der ganzen Gaudi. Entweder, weil ihr es versammt habt und leider nicht dort sein habt können, oder weil ihr dort wart und jetzt nach ein paar Tagen Entspannung ein bisschen was von der Braswiesen rekapitulieren wollt. Die Musi für die heutige Stunde Heimat Brass und Co. ist aus dem Line-Up von der Braswiesen und ich habe mir den Spaß gemacht und bin diesmal alphabetisch vorgegangen. Und darum geht's jetzt los mit A wie Alpenblick Quintett und einem Stickel, das nicht besser zur Braswiesen passen kann, mit Gaudi unterwegs.

Auf der Brasswiesen gibt es nicht nur traditionelle Brassmusik, Volksmusik, Obergreiner in dem Sinne, sondern auch viele andere Richtungen. Es gibt zum Beispiel Chantel, der vor 20 Jahren Balkan-Sounds mit Bläsersamples ganz neu aufgelegt hat und jetzt wieder da ist. Außerdem Moss, vier Damen aus Japan mit Blasinstrumenten und DJ. Oder Brass Palast und da hören wir Samba.

Die Global Criner mit Dreh die Musik auf, da war die Stimmung am Kochen. Heute erlaube ich mir, dass ich ein Stückchen auflege von einer Gruppe, bei der ich selber auch dabei bin und mit der ich auch auf der Brasswiesen Musik machen habe dürfen, die Großstadt Borzen. Da ist ganz neu heraus eine Boika mit dem Titel Beim Mauser Mühltaler.

0: Also, wer bist du und was machst du da?
1: Ich bin der Patrick, ich hab Spaß da.
0: Wo kommt ihr her?
1: Aus Starnberg.
0: Und wart ihr schon öfter auf der Brasswiesn?
1: Ja, seit 2019.
0: Ah ja, also schon ein paar Mal, oder?
1: Ja.
0: Was ist so euer Geheimtipp, worauf freut euch ihr am meisten?
1: Seid freundlich zueinander und die Leute, die du kennenlernst, sind super.
0: Und welche Kabine wollt ihr euch hier unbedingt anhören?
1: Am Samstag Menzel.
0: Ja, sehr gut. Da wünsche ich euch viel Spaß.
1: Ja, danke dir.

0: Es sind jetzt echt viel Leute.
1: Es sind jetzt wirklich viel Leute, aber jetzt fangen wir mit dir an. Wer bist du, was machst du da?
0: Ich bin der Patrick und ich spiele bei der Kapelle so und so Gitarre.
1: Bist du zum ersten Mal auf der Brasswiesn?
0: Ich bin tatsächlich das erste Mal da und ich habe mir gedacht, wir spielen erst am Samstag. Ich habe am Freitag nichts vor, jetzt hänge ich den schon mal als Warm-up-Tag dran.
1: Und was glaubst du, wie das morgen wird, wenn du heute schon so da am Start bist?
0: Ja, ich bin heute, mein Herz im Hintergrund vielleicht, wegen die Globalkreiner da. Das ist meine Jugend. Das ist, ich glaube, der Grund, wieso es dieses und alle anderen Festivals überhaupt gibt. Und ich habe mir das nicht anschauen müssen. Und natürlich motiviert es für morgen, für die eigene Bühne.
1: Hey, mit den Global Griner habe ich auch schon eine Sendung gehabt und dann bin ich draufgekommen. Es gibt von jedem Menschen so eine spezielle erste Erinnerung, wie er oder sie zum ersten Mal mit den Global Griner in Berührung gekommen ist. Ist das bei dir auch so? Kannst du dich daran erinnern, wie du die Global Griner das erste Mal gehört hast?
0: Ja, es ist lustig, weil mein Onkel war Kapellmeister von der örtlichen Blasmusik und ich habe den nie mit anderer Musik in Verbindung gehabt. Und der hat aber in seinem Auto dann eine Globalkreiner-CD gehabt. Und es war für mich so total surreal, dass der unter Anführungszeichen eine andere Musik, eine neue Musik, eine junge Musik hört. Und das war damals diese Chronology-CD.
1: Ja, geil. Wir feiern alle die Globalkreiner jetzt mit einem neuen Sound. Wir hören es im Hintergrund und hören jetzt auch gleich nochmal ein Stückchen. Und freuen uns dann natürlich auch auf die Kapelle so und so. Dir noch viel Spaß, Patrick Paganin. Dankeschön.
0: Danke für die Einladung.

0: So, wer bist du? Was machst du da?
1: Hi, ich bin der Andi und ich habe mit Klangholz vorher gerade gespielt auf der Asbach Rüschalalm.
0: Und wie war's?
1: Voll fein. Richtig fein zum Spielen. Die Leute haben getanzt. Richtig cool.
0: Seid ihr zum ersten Mal auf der Brasswiesen?
1: Nein, zum zweiten Mal. Vor 2 Jahren haben wir spielen dürfen und heuer dann auf der Asbach Rüschalalm.
0: Und was war der Unterschied zwischen letztes Jahr und heuer?
1: Ja, die Hits. Auf jeden Fall. Also die Temperaturen waren ganz andere. Und wir haben ein neues Repertoire aufgelegt gehabt.
0: Und die Brasswiesen geht damit, dass man sagt, man kann sich als Gruppen verändern quasi, oder?
1: Auf jeden Fall, ja. Man hat im Publikum gemerkt, manche waren schon mal da, manche kennt man vom letzten Mal, aber die neuen Lieder sind trotzdem auch gut angekommen.
0: Ich habe ein Stückel von euch aber aufgelegt, du weißt, was das für uns ist und was damit auf sich hat.
1: Ja, das ist die Rosé-Polka von unserem Basstrompeter David Lohninger. Die ist jetzt auch auf unserer CD drauf und die Rosé-Polka, die fetzt so richtig.
0: Warum heißt jetzt die Rosé-Polka?
1: Das Anfangsmotiv, das werdet ihr dann hören, das erinnert an das La Vie en Rose von der Edith Piaf. Und das hat er da eingebaut und wir trinken schon gerne einen Wein, so ist es ja nicht.
0: Aber jetzt seid ihr in Bayern, schmeckt euch da das Bier auch?
1: Das Bier ist gut da, ja.
0: Dann noch viel Spaß euch auf der Brasswiesen.
1: Dankeschön.

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Das wird der erste ohne Alkohol. Ich nehm's mir ganz fest vor und daran halte ich mich jetzt auch. Kein Fleisch, kein Bier, kein Autofahren, kein Kaffee und kein Rauch.

0: Change Geld?
1: Läuft schon! Es ist also, rot!
2: Mein Wunsch, mein größter Wunsch ist, dass ich mal am ersten komme am Fernsehen. Das habe ich noch nie in meinem Leben erlebt, das will ich das erste Mal erleben, jetzt, weil ich gerade das Mikrofon sehe.
1: Ja, da bist du jetzt aber nicht, du bist jetzt beim Bayerischen Rundfunk.
2: Ist auch wurscht, passt mir genauso.
1: Wer bist denn da und wo kommst du her?
2: Ich bin der Michel, ich komme aus der Oberpfalz, Ringsburg, also Landkreis, Schwandorf, in Oberfichtach, da komme ich her.
1: Wie taugt euch die Brasswiesen?
2: Einmal am Freitag, super, weil einfach die Leute optimal sind, genauso wie in Bayern, Leute rausholen, ruhig, kommod, einen Spaß hat man, Gaudi hat man, so soll es sein.
1: Was für eine Musi hörst du heute noch an, oder morgen oder den nächsten Tag?
2: Ja, alle Maurer, heute Abend hören wir noch an und ansonsten gefallen mir alle Bands, die da sind. Ich höre eigentlich jeden gerne, weil mir alles Spaß macht. Ja, schön ist.
1: Ja. Ja, dann hat viel Spaß, gell?
2: Ja, danke.
3: Der Eumerer macht demnächst übrigens sein eigenes Festival. Wenn ihr jetzt also vor der Brasswiesen nur ein bisschen Candle übrig habt, schaut einmal, was der Eumerer da aufzieht. Das ist wirklich sehr empfehlenswert und es gibt demnächst die Tickets dafür.

0: Ich habe Tom und Basti erwischt. Ihr wart auch schon ein paar Mal auf der Brasswiesen und euch ist letztes Jahr was passiert.
1: Genauer gesagt, vor 2 Jahren. Ich habe 1 Jahr Erholungsphase gebraucht.
2: Genauer gesagt, nicht uns, sondern ihm.
3: Was war da los?
1: Mich hat es auf die Schnauzen gehauen. Das kann man mal so sagen. Ja, aber mir geht es wieder gut und jetzt greife ich es nochmal an. Das mal zeige ich vielleicht cool glatte Tanzschuhe an.
0: Also waren die Tanzschuhe das Problem?
1: Ich glaube schon.
2: Die einen sagen so, die anderen so.
0: Aber jetzt verzeih nochmal genau, was da passiert ist.
1: Auch so genau braucht man es gar nicht sagen. Ich sag nur so, bei nichts.
2: Sehen wir am Radio eh nicht.
1: Sehen wir am Radio nicht. Ich kann es vertonen. Dusch! So ungefähr.
0: Gibt es das eigentlich noch zum Singen, dieses Video, von dem wir jetzt reden?
1: Also es gibt einen Geheimbund, die verehrt das Video und haben das irgendwo ins Internet eingestellt. Aber wo man das findet, das verrate ich nicht.
0: Das Internet vergisst nichts und wer wissen will, was die Geheimniskrämerei soll, der muss einfach bei Tom und Basti alles durchforsten und wird finden, was da passiert ist.
1: Meine Frau hat dann gefragt, ob sie das im Internet findet oder dem Hashtag Bavarian Dummkopf.
0: Okay, die Frage lassen wir jetzt nicht offen. Aber was können wir von eurem Auftritt heuer auf der Brasswiesen erwarten?
2: Im Endeffekt das gleiche wie jetzt. Ja, wir feiern die Party mit. Schauen wir, dass wir möglichst viel Stimmung einbringen und hoffen natürlich, dass ein Haufen Leute kommen.
0: Da wünsche ich euch viel Spaß dabei und freue mich auf euren Auftritt.
1: Dankeschön.
2: Wir uns auch. Vierte.
0: Bitte euch.

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0: Die Brasswiesen ist irgendwann zu Ende gegangen und auch die heutige Sendung. Ich habe nochmal gefragt, wie man die Brasswiesen erklären kann, aber in nur einem Wort.
1: Brasswiesen erklärt, in einem Wort.
2: Für alle außenrum einfach empfehlenswert.
1: Brasswiesen erklärt, aber in nur einem Wort.
3: Anarchie.
1: Wenn du jetzt die Brasswiesen zusammenfassen müsstest, aber in einem Wort bloß.
3: Saugeil, Burisch.
0: Mit den treffenden Zusammenfassungen wünsche ich allen gute Erholung. Egal ob Musiker, Publikum oder Veranstalter. Und dann hoffen wir, dass wir uns nächstes Jahr wiedersehen auf der Brasswiesen. Servus am Mikrofon bei Heimat Brass & Co. sagt die Birgit Thomis.

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1: Um 22 Uhr mit Marlene Reichert. Wir haben es mit einem hybriden Anschlagsszenario zu tun. Diese Einschätzung hat Bundesinnenminister Dobrindt vorhin bei einer Pressekonferenz am Flughafen Halle Leipzig abgegeben. Er sprach über die Drohne mit Sprengstoff, die vergangene Nacht neben einem ukrainischen Frachtflugzeug gefunden und später entschärft wurde. Dazu kam der Zusammenprall einer Maschine in der Luft mit einem kleinen Flugobjekt. Dobrindt geht davon aus, dass keine Amateure am Werk waren,
2: sondern sehr professionell vorbereitet sein müssen, umgesetzt werden, ein hohes Maß an

0: der Bundesagentur für Arbeit. Allerdings gibt es Branchenunterschiede. So sind die Ausbildungszahlen vor allem in der Metall- und Elektroindustrie deutlich gesunken. Eleonore Birkenstock, Nürnberg.
1: In Franken warnt die Polizei vor einer Betrugsmasche beim privaten Verkauf von Motorrädern. Im Kreis Bamberg, in Nürnberg und in Fürth wurden in 6 Fällen Maschinen bei der Probefahrt gestohlen. Der Kaufinteressent hatte dem Verkäufer gegenüber so getan, als lasse er ein wertvolles Pfand zurück, was sich dann als wertlos herausstellte. Die Polizei rät, sich vor Probefahrten einen Ausweis zeigen zu lassen und ihn zu fotografieren. Bei der Schwimm-EM in Paris hat es wieder Gold für einen Deutschen gegeben. Wasserspringer Moritz Wesemann wurde 4 Tage nach seinem Sieg vom 1-Meter-Brett auch Erster vom 3-Meter-Brett. Hinter ihm landete der Franzose Jules Boyer und der Brite Jordan Holden. Zuvor hatte das deutsche Duo Pauline Pfeiff und Ole Rösler Silber im Turm-Synchronspringen geholt. Das Wetter in Bayern, in der Nacht in Franken trocken, in Süd- und Ostbayern stellenweise Schauer und Gewitter. Aktuell gilt eine Warnung vor schwerem Gewitter im südlichen Oberbayern und in Schwaben, 21 bis 16 Grad. Morgen von den Alpen bis Niederbayern gebietsweise Regen und Gewitter, sonst trocken und in Franken häufiger Sonne. Ab Freitag verbreitet Sonne bis zu 32 Grad. Soweit die Nachrichten des Bayerischen Rundfunks. In wenigen Sekunden wird es 22 Uhr und 3 Minuten.
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1: Um 23 Uhr mit Marlene Reichert. Deutschlands Sicherheitsbehörden sind alarmiert. Bundesinnenminister Dobrindt spricht von einem hybriden Anschlagsszenario. Ausgelöst hat das der Fund einer Sprengstoffdrohne am Flughafen Leipzig-Halle gestern neben einem ukrainischen Frachtflugzeug. Was den oder die Täter angeht, hat Dobrindt vor Spekulationen gewarnt.
2: Es geht darum, in alle Richtungen jetzt zurzeit zu ermitteln, um dafür zu sorgen, dass wir Hintermänner identifizieren können, in der Aufklärung dafür sorgen, dass wir diese dann auch dingfest machen können. Aber es gehört zum Prinzip der hybriden Bedrohung, dass nicht automatisch immer gleich klar ist, wo das herkommt.
1: Die Ukraine hat die Evakuierung von hunderten Familien aus der Stadt Kramatorsk im Osten des Landes angeordnet. Der Gouverneur der Region sprach von einer schwierigen, aber notwendigen Entscheidung. Die Sicherheitslage verschlechtere sich, hieß es. Zuletzt waren russische Truppen in der Region vorgerückt. Sie sind nach militärischen Analysen nur noch 20 Kilometer vom Stadtrand entfernt. Die Bundesregierung denkt darüber nach, den Zivildienst wieder einzuführen. Aus

0: Zivildienstleistenden auch Aufgabe des Staates.
1: Wer mit Alkohol oder unter Drogen am Steuer erwischt wird, muss unter Umständen zur MPU, der medizinisch-psychologischen Untersuchung. In Deutschland sinkt aber die Zahl der Autofahrer stetig, die zu einem solchen Test antreten. Laut der Bundesanstalt für Straßen- und Verkehrswesen waren letztes Jahr rund 70.000 Menschen bei der MPU. Das war innerhalb eines Jahres ein Rückgang von 7%. Das Wetter in Deutschland. In der Nacht teilweise kräftige Schauer und Gewitter. Im Osten und Südosten ist es tropisch warm, in der Eifel dagegen 10 Grad kühler. Tagsüber im Südosten wechselhaft mit Schauern und Gewittern, vor allem am Alpenrand ist Starkregen möglich. Auch in Nordseenähe kann es regnen. Höchstwerte 20 bis um die 30 Grad. Soweit die Nachrichten. Es ist 23 Uhr und 3 Minuten.
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1: Um 24 Uhr mit Marlene Reichert. Bundesinnenminister Dobrindt hat nach dem Drohnenfund am Flughafen Leipzig-Halle von einem sehr ernsten, sicherheitsrelevanten Vorfall gesprochen. Nach einer Lagebesprechung vor Ort sagte er, es handle sich um ein hybrides Anschlagsszenario. Das Vorgehen deutet laut Dobrindt nicht auf ein amateurhaftes Vorgehen hin. Wer dafür verantwortlich ist, sei Gegenstand laufender Ermittlungen. In der vergangenen Nacht war eine mit Sprengstoff beladene Drohne in der Nähe ukrainischer Frachtflugzeuge gefunden worden. Außerdem stieß eine weitere Maschine mit einem unbekannten Flugobjekt zusammen und wurde leicht beschädigt. Die Ukraine bringt hunderte Minderjährige aus der Region Kramatorsk im Osten des Landes in Sicherheit. Erwachsene Begleiter dürfen mit den Kindern und Jugendlichen mitkommen. Der zuständige Gouverneur sagte zur Begründung, die Sicherheitslage verschlechtere sich. Russische Truppen rücken in dem Gebiet gerade vor. Die Frontlinie ist nur noch rund 15 Kilometer entfernt von Kramatorsk. Präsident Zelensky hat unterdessen mit NATO-Generalsekretär Rutte über die Beschaffung weiterer Luftabwehrraketen gesprochen. Zuletzt hatte es immer wieder aus der Ukraine geheißen, man könne russische Angriffe kaum mehr abwehren. In Michigan hat sich bei den parteiinternen Vorwahlen der US-Demokraten der linksgerichtete Kandidat El Sayed durchgesetzt. Er gewann knapp gegen die moderatere Kandidatin Stevens. Damit kann El Sayed bei den Kongresswahlen im November antreten. Sollte er gewinnen, wäre er der erste muslimische Senator der US-Geschichte. Die Bahnstrecke zwischen Berlin und Hamburg ist gerade erst umfangreich saniert worden. Nun muss sie in ein paar Nächten im August und September noch einmal gesperrt werden. Wie ein Bahnsprecher mitgeteilt hat, handelt es sich dabei um

Teilweise kräftige Schauer und Gewitter. Im Osten und Südosten ist es tropisch warm, in der Eifel dagegen 10 Grad kühler. Tagsüber im Südosten wechselhaft mit Schauern und Gewittern. Vor allem am Alpenrand ist Starkregen möglich. Auch in Nordseenähe kann es regnen. Höchstwerte 20 bis um die 30 Grad. Soweit die Nachrichten. Es ist 0:03 Uhr. Die Verkehrsübersicht. Auf den Fernstraßen in Bayern normaler Verkehr. Soweit der Service.

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1: Um 1 Uhr mit Juliette Groß. Nach dem Vorfall mit einer Sprengstoffdrohne am Leipziger Flughafen ist noch unklar, wer dahinter steckt. Bundesinnenminister Dobrindt sprach am Abend vor Ort von einer neuen Gefahrenqualität. Aus Leipzig Silvia Stadler.
2: Die Drohne, die am Flughafen Leipzig-Halle gesichtet und unschädlich gemacht wurde, sei mit Sprengstoff ausgestattet gewesen. Es handle sich um einen sehr ernsten sicherheitsrelevanten Vorfall, sagte Bundesinnenminister Alexander Dobrindt am Abend auf einer Pressekonferenz. Die nun logischerweise auftretenden Fragen zur Herkunft der Drohne, der Zusammensetzung des Sprengstoffs und was das Ziel gewesen sei, sollten den weiteren Ermittlungen überlassen bleiben. Man suche noch nach Teilen einer möglicherweise zweiten Drohne, mit der ein Frachtflugzeug zusammengestoßen sein könnte.
1: In Deutschland hat das extreme Niedrigwasser vieler Flüsse noch keine Auswirkungen auf die Energieversorgung. Laut Bundeswirtschaftsministerium gibt es derzeit keine Engpässe bei Öl und Kraftstoffen. Auch Kraftwerke müssten nicht gedrosselt werden. In Ungarn und Rumänien wurden Atomreaktoren heruntergefahren, weil Kühlwasser fehlt. Der neue Verkehrsminister Bilger hat heute zu einem Krisentreffen nach Bonn eingeladen. Das Niedrigwasser im Rhein und anderen Flüssen gefährdet Lieferketten in der Bau- oder Chemieindustrie. Iran und Oman haben sich auf eine neue Route für Handelsschiffe durch die Straße von Hormus geeinigt. Dazu gehören laut iranischem Außenministerium auch Gebühren für Tanker und Frachter. Noch ist allerdings unklar, wie die USA reagieren. Katharina Willinger aus Istanbul.
3: Wenn dieses Modell tatsächlich durchgeht, wir wissen es ja aktuell noch nicht, dann würde das bedeuten, dass das iranische Regime massiv gestärkt wird, nicht nur finanziell. Denn jetzt gerade bei dem Abkommen, was sich abzeichnet, da geht es nicht um den großen Deal, der einen Krieg beenden könnte, wie US-Präsident Trump immer wieder sagt. Es geht nicht ums iranische Atomprogramm, sondern es geht allein um die Öffnung der Straße von Hormuz, die vor dem Krieg ja offen war und jetzt mit so einem Modell theoretisch auch ganz offiziell unter die Kontrolle der iranischen Revolutionsgarde fallen könnte.
1: FIFA-Chef Infantino bleibt wohl so gut wie sicher im Amt, trotz seiner umstrittenen Investorenpläne. Bei einer Krisensitzung in Marokko hat ihm die Spitze des Fußball-Weltverbandes voll Rückendeckung gegeben. In einem langen Statement erklärte die FIFA-Geschäftsleitung ihre uneingeschränkte

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1: Um 2 Uhr mit Juliette Groß. Nach dem Vorfall mit einer Sprengstoffdrohne am Leipziger Flughafen ist noch unklar, wer dahinter steckt. Bundesinnenminister Dobrindt sprach am Abend vor Ort von einer neuen Gefahrenqualität. Aus Leipzig Silvia Stadler.
2: Die Drohne, die am Flughafen Leipzig-Halle gesichtet und unschädlich gemacht wurde, sei mit Sprengstoff ausgestattet gewesen. Es handle sich um einen sehr ernsten sicherheitsrelevanten Vorfall, sagte Bundesinnenminister Alexander Dobrindt am Abend auf einer Pressekonferenz. Die nun logischerweise auftretenden Fragen zur Herkunft der Drohne, der Zusammensetzung des Sprengstoffs und was das Ziel gewesen sei, sollten den weiteren Ermittlungen überlassen bleiben. Man suche nach Teilen einer möglicherweise zweiten Drohne, mit der ein Frachtflugzeug zusammengestoßen sein könnte.
1: In Deutschland hat das extreme Niedrigwasser vieler Flüsse noch keine Auswirkungen auf die Energieversorgung. Laut Bundeswirtschaftsministerium gibt es derzeit keine Engpässe bei Öl und Kraftstoffen. Auch Kraftwerke müssten nicht gedrosselt werden. In Ungarn und Rumänien wurden Atomreaktoren heruntergefahren, weil Kühlwasser fehlt. Der neue Verkehrsminister Bilger hat heute zu einem Krisentreffen nach Bonn eingeladen. Das Niedrigwasser am Rhein und anderen Flüssen gefährdet Lieferketten in der Bau- oder Chemieindustrie. Iran und Oman haben sich auf eine neue Route für Handelsschiffe durch die Straße von Hormus geeinigt. Dazu gehören laut iranischem Außenministerium auch Gebühren für Tanker und Frachter. Noch ist allerdings unklar, wie die USA reagieren. Katharina Willinger aus Istanbul.
3: Wenn dieses Modell tatsächlich durchgeht, wir wissen es ja aktuell noch nicht, dann würde das bedeuten, dass das iranische Regime massiv gestärkt wird, nicht nur finanziell. Denn jetzt gerade bei dem Abkommen, was sich abzeichnet, da geht es nicht um den großen Deal, der einen Krieg beenden könnte, wie US-Präsident Trump immer wieder sagt. Es geht nicht ums iranische Atomprogramm, sondern es geht allein um die Öffnung der Straße von Hormuz, die vor dem Krieg ja offen war und jetzt mit so einem Modell theoretisch auch ganz offiziell unter die Kontrolle der iranischen Revolutionsgarde fallen könnte.
1: FIFA-Chef Infantino bleibt wohl so gut wie sicher im Amt, trotz seiner umstrittenen Investorenpläne. Bei einer Krisensitzung in Marokko hat ihm die Spitze des Fußball-Weltverbandes voll Rückendeckung gegeben. In einem langen Statement erklärte die FIFA-Geschäftsleitung ihre uneingeschränkte Unterstützung. Gleichzeitig gesteht sie Fehler im Umgang mit dem Projekt ein. Infantinos umstrittener Investorenplan sah vor, die WM-Rechte teilweise zu verkaufen. Das waren die Nachrichten. Das Wetter in Deutschland. Nachts meist trocken, vereinzelt Schauer, Tiefstwerte 21 bis 12 Grad. Tagsüber freundlich und trocken im Osten und später an der Nordsee Schauer 20 bis 30 Grad. Es ist 2.03 Uhr.
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